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1: Heute Nacht sind nur wenige Wolken am Himmel und es bleibt fast überall trocken und sehr warm, teilweise sogar tropisch, bei Temperaturen um 22 Grad in Lonzen und in Würseln und von 17 Grad, die in Bleialf und in Burgheuland erreicht werden. Sonnenaufgang am Dienstag um 5.52 Uhr, noch einmal viel Sonnenschein, aber zunehmend schwül und immer mehr Quellwolken. Am Abend örtlich kräftige Hitzegewitter bei 31 bis 35 Grad und dann liegt Schwüle in der Luft und im Radio 700 Wetter. Trend nährt das die Chance auf kräftige Schauer und Gewitter, die bringen aber die Temperaturen nur langsam runter. Am Mittwoch unbeständig Sonne, Wolken, Regen, Gewitter, alles mit dabei. Dazu sehr schwül, 28 bis 32 Grad. Donnerstag zwar die Schwüle aus der Luft, Schauer und Gewitter begleiten uns aber noch bei einer Mischung mit Sonnenschein und Wolkenfeldern, aber nicht mehr ganz so warm, bei 24 bis 28 Grad.
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2: Ich bin Tanja Wagner. Der Streit um den gescheiterten Milliardenplan von FIFA-Präsident Infantino geht in die nächste Runde. Die UEFA droht jetzt offenbar mit rechtlichen Schritten. Sie hat Infantino aufgefordert, sämtliches Material im Zusammenhang mit dem Vorhaben nicht zu vernichten.
3: Sehr viel stärker kann man das Misstrauen kaum ausdrücken, als es die UEFA mit diesem Brief getan hat. Der Europäische Verband prüfe jetzt die Einleitung rechtlicher Schritte, eines Schiedsverfahrens und/oder Beschwerden bei den zuständigen Aufsichtsbehörden, heißt es da. Auch der US-Technologieinvestor Joshua Kushner soll so einen Brief erhalten haben. Er sollte bei dem Projekt eine Schlüsselrolle einnehmen. Auch Infantinos Wiederwahl als FIFA-Präsident im März nächsten Jahres droht jetzt durch die Affäre zu scheitern. Thomas Thonfeld, Sportredaktion.
2: Angesichts der Migrationskrise in der spanischen Exklave Ceuta mit mindestens 72 Toten beraten die EU-Innenminister am Vormittag über die Konsequenzen. Bei einer Videokonferenz, an der auch Bundesinnenminister Dobrindt teilnimmt, soll es auch darum gehen, wie die EU ihre Außengrenzen besser schützen kann.
4: Wer jahrzehntelang gearbeitet hat, der verdient eine würdige Rente. Respekt, sagt Rehlinger und will verhandeln. Nicht aus dem Osten kommt also nun Gegenwind für die schwarz-rote Bundesregierung. Die will zügig die Rentenreform durchziehen, als Gesamtpaket ohne Rosinen picken. Und genau das sei auch der richtige Weg, meint der Ministerpräsident aus Schleswig-Holstein. Aber die Debatte kocht nun hoch. Jetzt vor einigen wichtigen Landtagswahlen im Herbst. Claudia Wächter, Nachrichtenredaktion.
2: Ein polnischer Freiwasserschwimmer ist durch die Ostsee von Schweden bis nach Polen geschwommen. Für die 160 Kilometer lange Strecke brauchte er 55 Stunden. Mehr als 2 Tage und 2 Nächte kämpfte er gegen Wellen, Wind und Sturm.
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Jetzt stehe ich hier und ich weiß nicht, soll ich jetzt abfahren auf dich? Ich meine, da ist irgendwas, das nervt. Das nervt mich total. Ich kann sowas nicht leiden. Wenn ich über dich nachdenke, über uns, naja, ich weiß nicht, ob ich schon uns sagen kann. Vielleicht willst du mich gar nicht. Wie krieg ich das bloß raus? Ob ich einfach sage, ey, ich bin verknallt in dich und du sagst womöglich, ich mag dich auch als guten Freund. Nee, das zieh ich mir nicht rein, das läuft nicht. Obwohl, du guckst mich immer so an, so. Ich meine, vielleicht bilde ich mir das auch nur ein und du guckst jeden so an. Ich weiß es auch nicht.

So, weißt du, heute Nachmittag, ich meine, das ist irgendwie alles nicht mehr normal. Ich weiß, dass wir uns heute Abend sehen und ich habe Bauchschmerzen. Fürchterlich. Ich kann dir das natürlich nicht sagen, das ist ja blöd, das ist ja albern. Typ wie ich. Ich bitte dich, irgendwie, man muss schon aufpassen auf das, was man sagt, oder? Du denkst womöglich weh hinter dir her, hä?

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1: Heute Nacht sind nur wenige Wolken am Himmel und es bleibt fast überall trocken und sehr warm, teilweise sogar tropisch, bei Temperaturen um 22 Grad in Lonzen und in Würseln und von 17 Grad, die in Bleialf und in Burgheuland erreicht werden. Sonnenaufgang am Dienstag um 5.52 Uhr, noch einmal viel Sonnenschein, aber zunehmend schwül und immer mehr Quellwolken. Am Abend örtlich kräftige Hitzegewitter bei 31 bis 35 Grad und dann liegt Schwüle in der Luft und im Radio 700 Wettertrend nährt das die Chance auf kräftige Schauer und Gewitter. Die bringen aber die Temperatur nur langsam runter. Am Mittwoch unbeständig Sonne, Wolken, Regen, Gewitter, alles mit dabei. Dazu sehr schwül, 28 bis 32 Grad. Donnerstag zwar die Schwüle aus der Luft, Schauer und Gewitter begleiten uns aber noch bei einer Mischung mit Sonnenschein und Wolkenfeldern, aber nicht mehr ganz so warm, bei 24 bis 28 Grad.
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2: Ich bin Tanja Wagner. Der Streit um den gescheiterten Milliardenplan von FIFA-Präsident Infantino geht in die nächste Runde. Die UEFA droht jetzt offenbar mit rechtlichen Schritten. Sie hat Infantino aufgefordert, sämtliches Material im Zusammenhang mit dem Vorhaben nicht zu vernichten.
3: Sehr viel stärker kann man das Misstrauen kaum ausdrücken, als es die UEFA mit diesem Brief getan hat. Der Europäische Verband prüfe jetzt die Einleitung rechtlicher Schritte, eines Schiedsverfahrens und/oder Beschwerden bei den zuständigen Aufsichtsbehörden, heißt es da. Auch der US-Technologieinvestor Joshua Kushner soll so einen Brief erhalten haben. Er sollte bei dem Projekt eine Schlüsselrolle einnehmen. Auch Infantinos Wiederwahl als FIFA-Präsident im März nächsten Jahres droht jetzt durch die Affäre zu scheitern. Thomas Thonfeld, Sportredaktion.
2: Angesichts der Migrationskrise in der spanischen Exklave Ceuta mit mindestens 72 Toten beraten die EU-Innenminister am Vormittag über die Konsequenzen. Bei einer Videokonferenz, an der auch Bundesinnenminister Dobrindt teilnimmt, soll es auch darum gehen, wie die EU ihre Außengrenzen besser schützen kann.
4: Wer jahrzehntelang gearbeitet hat, der verdient eine würdige Rente. Respekt, sagt Rehlinger und will verhandeln. Nicht aus dem Osten kommt also nun Gegenwind für die schwarz-rote Bundesregierung. Die will zügig die Rentenreform durchziehen, als Gesamtpaket ohne Rosinen picken. Und genau das sei auch der richtige Weg, meint der Ministerpräsident aus Schleswig-Holstein. Aber die Debatte kocht nun hoch. Jetzt vor einigen wichtigen Landtagswahlen im Herbst. Claudia Wächter, Nachrichtenredaktion.
2: Ein polnischer Freiwasserschwimmer ist durch die Ostsee von Schweden bis nach Polen geschwommen. Für die 160 Kilometer lange Strecke brauchte er 55 Stunden. Mehr als 2 Tage und 2 Nächte kämpfte er gegen Wellen, Wind und Sturm.
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1: Also wer es richtig heiß war, heute haben Sie nochmal die Gelegenheit, das zu genießen. Denn die nächsten Tage machen die Temperaturen mal eben schnell eine Kehrtwendung bis zu 15 Grad nach unten. Heute war erstmal Sonnenschein und gegen Nachmittag immer mehr Quellwolken und die bringen verbreitet Hitzegewitter mit. Dazu wird es zunehmend schwül. Die Temperaturen liegen heute Nachmittag bei 34 Grad in Eupen und in Stolberg und bei 31 Grad in St. Witt und in Hellenthal, in der Zülpicher Börde auch bis 35 Grad. Am Abend und in der Nacht sind zum Teil kräftige Schauer und Gewitter unterwegs, nicht überall kommt aber Regen runter. Die Temperaturen bei 21 bis 17 Grad. So richtig beruhigt hat sich das Wetter morgen noch nicht. Sonne, Wolken, Regen und Gewitter dazu sehr schwül, da ist alles in der Luft. So ein richtiger Schwitzi-Tag bei Temperaturen zwischen 28 und 31 Grad.
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2: Ich bin Tanja Wagner. Der Streit um den gescheiterten Milliardenplan von FIFA-Präsident Infantino geht in die nächste Runde. Die UEFA droht jetzt offenbar mit rechtlichen Schritten. Sie hat Infantino aufgefordert, sämtliches Material im Zusammenhang mit dem Vorhaben nicht zu vernichten.
3: Sehr viel stärker kann man das Misstrauen kaum ausdrücken, als es die UEFA mit diesem Brief getan hat. Der Europäische Verband prüfe jetzt die Einleitung rechtlicher Schritte, eines Schiedsverfahrens und/oder Beschwerden bei den zuständigen Aufsichtsbehörden, heißt es da. Auch der US-Technologieinvestor Joshua Kushner soll so einen Brief erhalten haben. Er sollte bei dem Projekt eine Schlüsselrolle einnehmen. Auch Infantinos Wiederwahl als FIFA-Präsident im März nächsten Jahres droht jetzt durch die Affäre zu scheitern. Thomas Thonfeld, Sportredaktion.
2: Angesichts der Migrationskrise in der spanischen Exklave Ceuta mit mindestens 72 Toten beraten die EU-Innenminister am Vormittag über die Konsequenzen. Bei einer Videokonferenz, an der auch Bundesinnenminister Dobrindt teilnimmt, soll es auch darum gehen, wie die EU ihre Außengrenzen besser schützen kann.
4: Wer jahrzehntelang gearbeitet hat, der verdient eine würdige Rente. Respekt, sagt Rehlinger, und will verhandeln. Nicht aus dem Osten kommt also nun Gegenwind für die schwarz-rote Bundesregierung. Die will zügig die Rentenreform durchziehen, als Gesamtpaket ohne Rosinen picken. Und genau das sei auch der richtige Weg, meint der Ministerpräsident aus Schleswig-Holstein. Aber die Debatte kocht nun hoch, jetzt vor einigen wichtigen Landtagswahlen im Herbst. Claudia Wächter, Nachrichtenredaktion.
2: Ein polnischer Freiwasserschwimmer ist durch die Ostsee von Schweden bis nach Polen geschwommen. Für die 160 Kilometer lange Strecke brauchte er 55 Stunden. Mehr als 2 Tage und 2 Nächte kämpfte er gegen Wellen, Wind und Sturm.
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Hallo und herzlich willkommen. Sie hören einen Beitrag der Stiftung Missionswerk Werner Heukelbach zum Thema Glauben und Leben. Kennen Sie den Begriff die Schatten der Vergangenheit? Da klingt etwas mit, etwas Dunkles, etwas Negatives. Etwas, das man lieber ausblenden würde. Doch wie können wir einen Schlussstrich unter Vergangenes ziehen, ohne dass es uns immer wieder einholt? Dieser Frage ist Klaus-Dieter Zimmermann nachgegangen und Antworten hat er in der Bibel gefunden. Bleiben Sie also dran, denn es lohnt sich.

Wie kann man nur seine Vergangenheit bewältigen? Vergangenheitsbewältigung ist wie das Blättern in einem Erinnerungsalbum. In jedem Album finden sich herrliche Buntfotos mit den Sternstunden des Lebens. Es sind aber auch die dunklen Abbildungen zu finden, die die schweren Erlebnisse des Lebens registrieren. Manche Erinnerungen bilden einen ganzen Film. Da sieht man vielleicht eine Erziehung ohne Liebe oder ein Leben mit einer Behinderung. Zu all diesen Erfahrungen wollen und müssen wir so Abstand gewinnen, dass die Schmerzen beim Betrachten dieser Bilder nicht mehr lebensbestimmend sind. Es gibt einige Verdrängungsmechanismen. Man versucht zum Beispiel durch die Flucht nach vorn die Vergangenheit zu bewältigen. Nur keine Stille. Ständige Aktionen sind angesagt. Neben der Arbeit probieren es manche mit einem Ausbruch in ein gutes Lebensgefühl. Man verkürzt das Denken auf die Gegenwart. Ist das Gefühl befriedigt, dann schweigt die Vergangenheit. So denken sie. Oder wie wäre es mit dem Entkommen in die Traumwelt? Durch Alkohol oder Drogen werden die Darstellungen der Vergangenheit vernebelt und mit Traumbildern überklebt. Eine andere Variante liegt im Selbstmitleid. Was bin ich doch für ein armer kleiner Wurm? Das ist die Flucht in sich selbst. Man blättert im Album und murmelt immer wieder vor sich hin: Ich kann ja nichts dafür. Meine Eltern sind an allem schuld, dass ich so geworden bin. Solche Schuldzuweisungen lassen sich sogar ganz fromm verpacken. Warum hat Gott denn das zugelassen? An dieser Stelle komme ich zu einer unumgänglichen Grundsatzfrage unseres Lebens, die bei der Bearbeitung unserer Vergangenheit entscheidend ist. Ist mein Leben von Anfang bis Ende blinder Zufall oder ein Geschenk Gottes? Gehe ich nicht vom blinden Schicksal in meinem Leben aus, dann ist klar, mein Leben ist ein Geschehen nach dem Plan Gottes. Also kann ich auch meine Vergangenheit nur im Zusammenhang mit meinem Schöpfer bewältigen. Der Gott der Bibel ist kein alter Opa mit langem Bart, der zu allen Untaten der Menschen nur Ja und Amen sagt. Sünde muss von ihm bestraft werden. Das liegt einfach in seinem Wesen. So ist Gott. Man kann versuchen, das wegzudiskutieren oder zu verharmlosen, aber Gott ändern können wir nicht. Wenn wir unser Album nun einmal unter diesem Aspekt des Wesens Gottes durchblättern, dann fallen etliche Schuldscheine auf, die zwischen den verschiedenen Erinnerungsfotos kleben. Es sind Schuldscheine, die nachweisen, dass wir bei Gott und auch bei Menschen in der Kreide stehen. Diese unbewältigte Schuld ist das, was den Menschen eigentlich quält. Vielleicht wollen wir das nicht wahrhaben und verweisen zuerst auf die Fehler der anderen und auf all die schlimmen Erfahrungen von früher, für die wir gar nichts konnten. Aber zunächst müssen wir uns damit befassen, wo wir unsere Aktivitäten haben. Wie bekommen wir die Schuldscheine los, die uns vor Gott und Menschen anklagen? Dazu wollen wir in der Bibel in das Album eines jüdischen Mannes hineinschauen. Dieser Mann wurde auch ständig von seiner Vergangenheit eingeholt, weil er keine Freunde hatte. Alle seine Beziehungen zu Menschen waren zerstört, und das durch seine eigene Schuld. Er lebte zur Zeit Jesu und gehörte zu den Außenseitern der damaligen Gesellschaft. Von Beruf war er Zöllner und damit einer von den korruptesten Gestalten in Israel. Er hatte ständig mehr Zoll verlangt, als er nach Vorschrift der römischen Besatzungsmacht fordern sollte. Sein Album war also reich gefüllt mit Schuldscheinen. Er war finanzkräftig, aber trotzdem nicht glücklich. Seine Vergangenheit bedrückte ihn.

vorbeikam, entdeckte er ihn. »Zachäus, komm schnell herunter«, rief Jesus. »Ich will heute dein Gast sein.« Im Nu war er vom Baum herunter und nahm Jesus voller Freude mit in sein Haus. Die anderen Leute empörten sich über Jesus. »Jeder weiß doch, dass Zachäus nur durch Betrug reich geworden ist. Wie kann Jesus nur dieses Haus betreten?« Zachäus wurde auf einmal sehr ernst. »Herr, ich werde die Hälfte meines Vermögens an die Armen verteilen, und wem ich an Zoll zu viel abgenommen habe, dem gebe ich es vierfach zurück.« Da sagte Jesus zu ihm, »Heute ist diesem Haus Heil geschehen, weil auch er ein Sohn Abrahams ist. Denn der Sohn des Menschen ist gekommen, zu suchen und zu erretten, was verloren ist.« Der erste Schritt der Schuldbewältigung bei Zachäus war, dass er sich auf die Begegnung mit Jesus, dem Sohn Gottes, einlässt. Er kommt herunter von seinem Baum. Er verlässt sein Versteck. Indem er die Gemeinschaft mit Jesus annimmt, gewährt er ihm auch einen Einblick in sein Erinnerungsalbum. Er gesteht vor Jesus ein, dass er Schuldscheine hat. Und genauso sieht heute der erste Schritt aus, wenn man seine Schuld bewältigen will. Der Herr Jesus sagt uns, komm herunter von deiner Lebensphilosophie, heraus aus deinem Lebensversteck, weg von deinen Verdrängungsmechanismen, verbirg dich nicht länger hinter einer Fassade. Gott, unser Schöpfer, bietet durch Jesus Christus, seinen Sohn, die Möglichkeit der Schuldbewältigung an. Dazu müssen Sie ihn in Ihr Album, das heißt in Ihr Leben, schauen lassen. Im zweiten Schritt erfahren wir von Zachäus, dass er Jesus aufgenommen hat. Er vertraut seinen ganzen Mist Jesus an und er vergibt ihm seine Schuld. Im Text lesen wir, dass dem Zachäus Heil widerfahren ist. Damit ist gemeint, dass Jesus ihm seine Schuldscheine mit bezahlt abgestempelt hat. Zachäus steht vor Gott nicht mehr in der Kreide. Genauso haben das heute viele Menschen erlebt, als sie Christen wurden. Jesus annehmen heißt, dass wir unsere Schuld bekennen, dass wir zugeben, bisher ohne ihn gelebt zu haben, und dass wir uns von ihm unsere Schuldscheine abstempeln lassen. Jesus ist der Einzige, der von dieser Schuldenlast befreien kann, weil er dafür mit seinem Leben am Kreuz bezahlt hat. Auf jeden Schein schreibt Jesus den Bibelvers aus 1. Johannes 1, Vers 9. Wenn wir unsere Sünden bekennen, dann ist er treu und gerecht, dass er uns die Sünden vergibt und uns reinigt von aller Ungerechtigkeit. Ein dritter Schritt in der Geschichte des Zachäus ist auch für uns heute wichtig. Die Wiedergutmachung. Bei ihm sieht das so aus, dass er alles zu Unrecht eingezogene Geld sogar vielfältig zurückzahlt. Schuld ist nicht nur vor Gott in Ordnung zu bringen, sondern, wo das möglich ist, auch vor den Menschen. Das ist eine Konsequenz aus meiner neuen Beziehung zu Jesus. Ich gehe auf den anderen zu, um eine von mir zerstörte Beziehung wieder in Ordnung zu bringen. Manchmal muss man zu dem anderen mehrmals hingehen, weil auch bei ihm die Wunden heilen müssen. Es gibt nun noch andere Schuldscheine in unserem Album, die bei der Vergangenheitsbewältigung unbedingt mit bearbeitet werden müssen. Es handelt sich um Schuldscheine, die wir zu Recht anderen ausstellen. Da ist mir jemand ins Auto gefahren und hat es nicht zugegeben. Ein anderer hat über mich eine Lüge verbreitet und mich so ins schlechte Gerede der Leute gebracht. Viele schieben diese Scheine vor, um nicht an ihre eigene Schuld heran zu müssen. Wirkliche Befreiung erleben wir nur, wenn wir das bekannte Vater unser von ganzem Herzen auch in der Praxis mitbeten. Da heißt es, und vergib uns unsere Schuld, wie auch wir vergeben unseren Schuldigern. Das ist keine Gefühlsentscheidung, sondern eine reine Willenssache. Ich will vergeben, weil Gott mir so viel mehr vergeben hat.

0: Ein letzter Gedanke. Es bleiben auch in dem Leben mit Jesus offene Fragen. Manche Narben aus der Vergangenheit nehmen wir mit ins Grab. Wer sich zum Beispiel früher mit Alkohol seine Leber kaputt gemacht hat, bekommt von Jesus nicht unbedingt eine neue. Das hat er nicht verheißen. Manche Frau wird sich nach einer Abtreibung vielleicht noch lange Vorwürfe machen, aber die Tat ist nicht wieder rückgängig zu machen. Gottes Gnade besteht dann darin, dass wir mit den Narben leben können. Er schenkt uns einen Blick für seine Welt. Wenn wir unsere Schuld bekannt haben, dann kann uns vor Gott nichts mehr anklagen. Und er gibt uns die Kraft, solche Ereignisse, die wir nicht wieder gut machen können, zu überwinden. So etwas geschieht oft langsam, in einem längeren Prozess. Es ist wie nach der Reparatur einer Wasserleitung. Wenn das neue Teil eingesetzt ist, kommt erst noch eine ganze Weile rostig-braunes Wasser. Aber es ist schon frisches Trinkwasser angeschlossen. Es braucht seine Zeit, damit alles klar wird. Wichtig ist der richtige Anschluss. Und den können wir bei Jesus im Wort Gottes finden. Oft ist auch eine seelsorgerliche Begleitung sehr ratsam. Suchen Sie sich einen Christen, mit dem Sie beten können und der Sie versteht. Jesus hat versprochen, dass er nicht zu spät eingreift. Oftmals verändert er nicht die Situation, aber er gibt die Kraft zum Tragen. Liebe Hörerinnen, lieber Hörer, wer wie ein Weitspringer einen Sprung weit nach vorn machen will, der muss erst zurück und Anlauf nehmen. Sie sind heute aufgerufen, Ihre Vergangenheit, Ihr Erinnerungsalbum zu durchsuchen nach Schuldscheinen. Sie können heute noch Ihre Vergangenheit zur schuldfreien Zone machen, wenn Sie Ihre Schuld Jesus Christus im Gebet bekennen und ihn in Ihrem Leben Herr sein lassen. Und wenn Sie anderen, die an Ihnen schuldig wurden, von Herzen vergeben. Der Schöpfer, der uns gemacht und gewollt hat, möchte uns helfen, alle Fragen von früher zu klären und ein neues, ewiges Leben mit ihm zu beginnen.
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Volles, pralles Leben. Was stellen Sie sich darunter vor? Feiern mit Familie und Freunden? Urlaub am Meer oder in den Bergen? Shoppen gehen und nicht aufs Geld achten? Oder noch etwas ganz anderes? Auf jeden Fall ein Leben ohne ewig störende Grenzen. Knapper Kasse, zu wenig Zeit, nervige Mitmenschen. Volles, pralles Leben. Denken Sie dabei vielleicht zuerst an Jesus Christus? Wohl eher nicht. Denn die Christen, das sind doch die mit den 10 Geboten, die sonntags in die Kirche rennen und manchmal richtig Spaßbremsen sind. Und obendrein auch noch Kirchensteuern zahlen müssen. Nein, nach vollem, prallem Leben hört sich das nun wirklich nicht an. Die Bibel sagt dazu allerdings etwas verblüffend anderes. Jesus Christus sagte einen erstaunlichen Satz: Ich bin gekommen, damit sie das Leben haben und es in Fülle haben. Sie finden diese Aussage im Neuen Testament der Bibel, im Evangelium des Johannes, im 10. Kapitel. Das beschreibt, was Jesus Christus zu seinen Jüngern sagte. Aber an wen richtet sich diese Verheißung? Wer sind diese Menschen, die Jesus ganz allgemein mit Sie bezeichnet? Ganz einfach. Setzen Sie statt Sie Ihren eigenen Namen ein. Hören Sie dann, was Jesus Christus Ihnen ganz persönlich anbietet. Ich bin gekommen, damit du, ja genau du, das Leben hast und in Fülle hast. Denn Jesus Christus kennt Sie genau, mit all Ihrer unstillbaren Sehnsucht nach dem vollen Leben. Er kennt Ihre Grenzen, also alles das, was Sie täglich daran hindert, das Leben ganz bewusst zu genießen. Ihr rastloses Jagen nach immer mehr, Ihr Verlangen nach Liebe und Freiheit zugleich, Ihre Schuld, die Sie von Menschen und von Gott trennt. Volles, pralles Leben über die Grenzen von Schuld, Krankheit und Tod hinaus. Das verspricht Jesus Christus allen, die ihm vertrauen. Auch Ihnen. Gehen Sie auf die Suche danach. Lesen Sie zum Beispiel das ganze Johannesevangelium. Und lassen Sie sich finden von dem, der selbst das volle Leben ist, Jesus Christus. Jesus Christus spricht: Ich bin gekommen, damit Sie das Leben haben und in Fülle haben. Das finden Sie im Johannesevangelium, Kapitel 10, Vers 10. 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
10: Also wer es richtig heiß war, heute haben Sie nochmal die Gelegenheit, das zu genießen, denn die nächsten Tage machen die Temperaturen mal eben schnell eine Kehrtwendung bis zu 15 Grad nach unten. Heute war erstmal Sonnenschein und gegen Nachmittag immer mehr Quellwolken und die bringen verbreitet Hitzegewitter mit. Dazu wird es zunehmend schwül. Die Temperaturen liegen heute Nachmittag bei 34 Grad in Olpen und in Stolberg und bei 31 Grad in St. Witt und in Hellental, in der Zülpicher Börde auch bis 35 Grad. Am Abend und in der Nacht sind zum Teil kräftige Schauer und Gewitter unterwegs, nicht überall kommt aber Regen runter. Die Temperaturen bei 21 bis 17 Grad. So richtig beruhigt hat sich das Wetter morgen noch nicht. Sonne, Wolken, Regen und Gewitter dazu sehr schwül, da ist alles in der Luft. So ein richtiger Schwitzi-Tag bei Temperaturen zwischen 28 und 31 Grad.
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11: Ich bin Diana Kramer. Angesichts der Migrationskrise in der spanischen Enklave Ceuta mit mindestens 72 Toten beraten die EU-Innenminister heute in einer Videokonferenz über die Konsequenzen und einen besseren Schutz der Außengrenzen. Während sich die Lage in Ceuta selbst etwas beruhigt, eskaliert der Streit innerhalb der EU.
12: Die spanische Regierung fühlt sich zu Unrecht an den Pranger gestellt. 22 EU-Regierungen, die einen offenen Kritikbrief an den spanischen Regierungschef Sanchez schickten, fühlen sich von diesem im Stich gelassen. Bei der EU, in diesem Fall den Innenministern, hängt immer alles mit allem zusammen. Sanchez hat in Sachen Migration, Verteidigung und Ukraine-Hilfe schon viele Hauptstädte verärgert. Die werfen ihm vor, den Grenzdurchbruch von Ceuta ermöglicht zu haben. Und Sanchez sieht seine Politik als erfolgreich an, fühlt sich missverstanden. Eine Videokonferenz wird da nicht ausreichen. Dieter Ebeling, Brüssel.
11: In Berlin berät heute der Innenausschuss des Bundestags über den islamistisch motivierten Terroranschlag am Rande des Christopher Street Days in der Hauptstadt. Bundesinnenminister Alexander Dobrindt soll die Abgeordneten über den Stand der Ermittlungen informieren. Auch diese nicht öffentliche Sitzung findet wegen der parlamentarischen Sommerpause als Videokonferenz statt. Der Widerstand gegen das geplante Ende der Rente mit 63 wächst. 7 der insgesamt 16 Ministerpräsidenten haben sich inzwischen gegen eine Abschaffung ausgesprochen. Ihr Argument, es gehe um den Respekt vor der Lebensleistung der Menschen. Schleswig-Holsteins Regierungschef Daniel Günther dagegen verteidigte den Vorschlag der Rentenkommission. Er sagte am Abend im ZDF:
13: Ich halte es für keine gute Idee, das Rentenpaket jetzt aufzuschnüren. Das ist eine wichtige und überfällige Reform. Wir haben dieses Thema viel zu lange vor uns hergeschoben.
11: der Ministerpräsident von Schleswig-Holstein, Daniel Günther. In Nordrhein-Westfalen mussten Fahrgäste mehr als 4 Stunden lang in einem ICE ausharren, nachdem während eines Unwetters dort ein Baum in die Oberleitung gefallen war. Nach Angaben der Feuerwehr konnte der Baum in der Nacht entfernt werden, weil dafür der Strom abgeschaltet werden musste, wurde der Zug mithilfe einer Diesellok über den Streckenabschnitt gezogen, bevor er selbst wieder weiterfahren konnte.
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1: Also wer es richtig heiß war, heute haben Sie nochmal die Gelegenheit, das zu genießen, denn die nächsten Tage machen die Temperaturen mal eben schnell eine Kehrtwendung bis zu 15 Grad nach unten. Heute war erstmal Sonnenschein und gegen Nachmittag immer mehr Quellwolken und die bringen verbreitet Hitzegewitter mit. Dazu wird es zunehmend schwül. Die Temperaturen liegen heute Nachmittag bei 34 Grad in Olpen und in Stolberg und bei 31 Grad in St. Witt und in Hellenthal, in der Zülpicher Börde auch bis 35 Grad. Am Abend und in der Nacht sind zum Teil kräftige Schauer und Gewitter unterwegs, nicht überall kommt aber Regen runter. Die Temperaturen bei 21 bis 17 Grad. So richtig beruhigt hat sich das Wetter morgen noch nicht. Sonne, Wolken, Regen und Gewitter dazu sehr schwül, da ist alles in der Luft. So ein richtiger Schwitzi-Tag bei Temperaturen zwischen 28 und 31 Grad.
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3: Ich bin Dieter Spät. Ein größerer Waldbrand hat gestern die Feuerwehren in der Eifel beschäftigt. In einem Wald im Nationalpark bei Mechenich-Feusel waren seit den frühen Morgenstunden bis zu 120 Kräfte im Einsatz. Der Brand war an einer schwer zugänglichen Stelle im Wald ausgebrochen. Deswegen wurde dort erstmals das neue Firefighter-Modul eingesetzt, das erst vor einigen Wochen in Betrieb genommen worden war. Am Nachmittag war der Brand unter Kontrolle. Die Nachlöscharbeiten dauerten aber bis in den Abend hinein. Zur Brandursache konnten zunächst keine Angaben gemacht werden. Verletzt wurde niemand. Nachdem in Euskirchen ein Mann offenbar seine Lebensgefährtin getötet hat, gibt es bislang noch keine neuen Erkenntnisse zum Motiv und den Hintergründen. Eine Mordkommission aus Bonn hat die Ermittlungen aufgenommen. Ein 45-Jähriger hatte am späten Sonntagabend einen Notruf abgesetzt. Die Polizei fand den schwer verletzten Mann und seine leblose Freundin in der Wohnung des 45-Jährigen. Rettungskräfte hätten nur noch den Tod seiner 46-jährigen Lebensgefährtin feststellen können. Offenbar hatte der Mann seine Freundin mit einem Messer angegriffen und sich anschließend selbst verletzt. Der Verdächtige wurde festgenommen und zur Behandlung in ein Krankenhaus gebracht. Bislang konnte aber noch nicht vernommen werden. Die Obduktion der Frau steht noch aus. Die mutmaßliche Tatwaffe wurde sichergestellt. Fuß weg vom Gas, heißt es seit Montag wieder in unserem Sendegebiet. Denn europaweit hat die Speed Week begonnen. Verkehrsteilnehmer müssen sich deshalb in den kommenden Tagen auf deutlich mehr Blitze einstellen. Ziel der europäischen Aktion ist es, Raser auszubremsen und für mehr Verkehrssicherheit zu sorgen. Auch in unserer Region wird dazu an vielen Stellen die Geschwindigkeit gemessen. Anders als bei früheren zentralen Blitzermarathon entscheiden nun die Behörden vor Ort flexibel, wann und wo geblitzt wird. Im Mittelpunkt stehen vor allem Unfallstellen und Gefahrenschwerpunkte, aber auch Bereiche vor Schulen, Kindergärten, Altenheimen und Krankenhäusern. Die Speed Week endet am Sonntag. In vielen kommunalen Verwaltungen hat am Montag das neue Ausbildungsjahr begonnen. Zahlreiche unterschiedliche Lehrberufe werden in den Verwaltungen angeboten. Bei der Stadt Aachen haben 186 Berufseinsteiger am Montag ihre Lehre begonnen. In anderen Kommunen sah es nicht viel anders aus. In Eschweiler gibt es zum Beispiel 6 neue Auszubildende bei der Stadtverwaltung. Auch die Kreisverwaltungen bilden tüchtig aus. In der Städteregion Aachen wurden aus der großen Zahl der Bewerber 60 neue Auszubildende ausgewählt, die am Montag begrüßt worden sind. 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
1: Als erstes lese ich ein Wort aus der Bibel vor. Gleich wie der Sohn des Menschen nicht gekommen ist, um bedient zu werden, sondern um zu dienen und sein Leben zu geben als Lösegeld für viele. Matthäus 20, Vers 28. Zar Nikolaus hatte die Angewohnheit, gelegentlich die Unterkünfte seiner Armeeangehörigen als gut verkleideter Soldat unerkannt zu besuchen. Bei einer dieser Unternehmungen stieß er eines Nachts auf einen jungen Offizier, der an einem Tisch sitzend eingeschlafen war. Sein Körper hing zusammengesackt auf dem Stuhl und der Kopf ruhte auf der Tischplatte. Neben ihm lagen ein Bogen Papier und ein Revolver. Zar Nikolaus nahm das Schriftstück leise in die Hand und entdeckte darauf die aufgelisteten Spielschulden des Offiziers. Unter die Gesamtsumme hatte er mit zittriger Hand geschrieben: Wer kann eine solch große Schuld bezahlen? Ermüdet und deprimiert war er offenbar eingeschlafen, bevor er sich aus dem Leben hatte schießen können. Nach anfänglichem Zögern griff der nächtliche Besucher zu der auf dem Tisch liegenden Feder und schrieb unter die Frage des Verzweifelten in großen Buchstaben: Ich, Nikolaus. Wussten Sie, dass es auch einen gegen uns bestehenden Schuldschein gibt? Dort sind zwar keine Geldbeträge aufgelistet, aber er enthält die Summe der zwischen uns und Gott stehenden Sünden. Wie kann das bezahlt werden? Die Antwort finden wir in der Bibel. Er hat uns alle Vergehungen vergeben. Er hat den Schuldschein gegen uns gelöscht und hat ihn aus unserer Mitte fortgeschafft, indem er ihn an das Kreuz nagelte. Wer soll das bezahlen? In blutroten Buchstaben steht unter dem Schuldschein: Ich, Jesus Christus.
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17: Also wer es richtig heiß war, heute haben Sie nochmal die Gelegenheit, das zu genießen, denn die nächsten Tage machen die Temperaturen mal eben schnell eine Kehrtwendung bis zu 15 Grad nach unten. Heute war erstmal Sonnenschein und gegen Nachmittag immer mehr Quellwolken und die bringen verbreitet Hitzegewitter mit. Dazu wird es zunehmend schwül. Die Temperaturen liegen heute Nachmittag bei 34 Grad in Eupen und in Stolberg und bei 31 Grad in St. Witt und in Hellental, in der Zülpicher Börde auch bis 35 Grad. Am Abend Abend und in der Nacht sind zum Teil kräftige Schauer und Gewitter unterwegs. Nicht überall kommt aber Regen runter. Die Temperaturen bei 21 bis 17 Grad. So richtig beruhigt hat sich das Wetter morgen noch nicht. Sonne, Wolken, Regen und Gewitter dazu sehr schwül. Da ist alles in der Luft. So ein richtiger Schwitzi-Tag bei Temperaturen zwischen 28 und 31 Grad.
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18: Ich bin Diana Kramer. In der Union herrscht weiter Uneinigkeit über die Rentenreform. Der Widerstand gegen das geplante Ende der Rente mit 63 wächst. 7 der insgesamt 16 Ministerpräsidenten haben sich dagegen gestellt. Unionsfraktionschef Thorsten Frey hat jetzt aber noch einmal betont, dass er keinen Spielraum für Nachbesserungen am Rentenpaket sieht.
19: Inzwischen kommt nicht mehr nur Kritik von CDU-Regierungschefs, auch kritische Stimmen aus der SPD werden lauter. Bei den Vorschlägen der Rentenkommission gäbe es mit Blick auf die Rente mit 63 eine große Ungerechtigkeit, sagt zum Beispiel Saarlands Regierungschefin Anke Rehlinger, die auch SPD-Bundesvize ist. Die zunehmende Kritik ändere aber nichts am Kurs der Regierung, betont Unionsfraktionschef Thorsten Frey. Man habe sich darauf geeinigt, die Vorschläge der Rentenkommission 1:1 umzusetzen. Würde man das Paket jetzt wieder aufschnüren, drohe die gesamte Reform zu scheitern. Fiona Reinhardt, Nachrichtenredaktion.
18: Angesichts der Migrationskrise in der spanischen Exklave Ceuta mit mindestens 72 Toten beraten die EU-Innenminister heute Vormittag in einer Videokonferenz über die Konsequenzen. In der vergangenen Woche hatten bis zu 60.000 Menschen von Marokko aus Ceuta erreicht. Die Mehrheit der Staats- und Regierungschefs der EU kritisierte daraufhin die spanische Migrationspolitik. Spaniens Regierung warf den anderen Mitgliedsländern wiederum vor, die Krise politisch auszuschlachten. Der tödliche Anschlag beim Berliner CSD wirft noch immer Fragen auf, unter anderem zum genauen Ablauf. Heute berät der Innenausschuss des Bundestags über den islamistisch motivierten Terroranschlag.
20: Was ist da schiefgelaufen, fragt sich nicht nur die queere Community. Die Behörden hatten schließlich den mutmaßlichen Täter auf dem Schirm als islamistischen Gefährder. Er wurde auch überwacht, war aber auf freiem Fuß, weil ein Urteil noch nicht rechtskräftig war. Bei der Terrorfahrt mit einem Auto war eine Frau gestorben, viele Menschen wurden verletzt. Der Attentäter selbst konnte zunächst fliehen, wurde dann aber später von Polizisten erschossen. Claudia Wächter, Nachrichtenredaktion.
18: In Griechenland kämpfen Einsatzkräfte weiter gegen mehrere große Wald- und Buschbrände westlich der Hauptstadt Athen. Weitere Ortschaften und ein Industriepark mussten evakuiert werden. Auch im Nordwesten der USA lodern drei riesige Feuer. Die Behörden sprechen von der schlimmsten Naturkatastrophe in der Geschichte der Region.
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1: Widder. Ihre bodenständige Methode mag bei einigen Kollegen als zu konservativ erscheinen, doch Ihnen bringt es den gewünschten Erfolg.
2: Stier.
1: Ihre Arbeitslust hält sich momentan in Grenzen. Sie suchen die Herausforderung und haben die Nase voll von routinierten Abläufen.
2: Zwillinge.
1: Die Arbeit macht zwar Spaß, doch zehrt sie ganz schön an Ihren Nerven. Versuchen Sie, locker zu bleiben.
2: Krebs.
1: In einer festen Beziehung sollten Sie Ihrem Schatz keinen Grund zur Eifersucht geben. Das sorgt nur für unnötigen Ärger.
2: Löwe.
1: Wenn Sie in festen Händen sind, können Sie sich gemeinsam ins nächtliche Vergnügen stürzen. Das belebt die Beziehung.
2: Jungfrau.
1: Sie haben eine Antenne dafür, dass es jemandem in Ihrem Umfeld nicht gut geht. Sprechen Sie mit ihm darüber. Die Person kann gut Hilfe gebrauchen.
2: Waage.
1: Die gefühlsbetonten Waagen ziehen sich heute zurück. Die Angst, verletzt zu werden, ist zu groß.
2: Skorpion.
1: Wenn Sie in festen Händen sind, können Sie sich gemeinsam ins nächtliche Vergnügen stürzen. Das belebt die Beziehung.
2: Schütze.
1: Sie brauchen eine Aufgabe, die Sie erfüllt und Ihnen Spaß macht. Suchen Sie sich ein neues Projekt.
2: Steinbock.
1: Nach einem stressigen Arbeitstag wollen Sie nur eins: abschalten.
2: Wassermann.
1: Was nützen schöne Worte, wenn die Taten fehlen? Achten Sie darauf, was man Ihnen verspricht und wie das Ergebnis letztendlich aussieht.
2: Fische.
1: Heute sind ein paar Überstunden fällig, wenn Sie mit Ihrem Projekt fertig werden wollen.

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1: Der Dienstag ist verbreitet sonnig und freundlich. Schnell wird es allerdings sehr schwül und die Zahl der Quellwolken nimmt deutlich zu. Am Nachmittag muss verbreitet mit Hitzegewittern gerechnet werden, örtlich mit Starkregen, Hagel und Sturmböen. Zuvor können die Temperaturen noch einmal auf Werte um 34 Grad im Eubener Land und zwischen Aachen und Düren, auf 33 Grad im Hohen Venn, auf 32 Grad am Ruhrsee und am Obersee, auf 31 Grad auf der Dreibonner Hochfläche und auf 30 Grad in den Eifelgipfellagen klettern. Bis zu 36 Grad sind erneut entlang von Erft und Zwist möglich. Am Abend und in der Nacht regnet und Gewitter ist dann verbreitet örtlich mit weiterem Unwetterpotenzial. Nur langsam gehen die Temperaturen auf Werte zwischen 22 und 17 Grad zurück, wobei die tiefsten Werte in den Höhenlagen gemessen werden. Der Mittwoch präsentiert sich dann schwül-heiß, immer wieder bilden sich in der feuchten Luft Gewitter. Und die Temperaturen klettern dann bei einer Mischung aus Sonne, Wolken und Schauern auf Höchstwerte zwischen 27 und 30 Grad.
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1: Also wer es richtig heiß war, heute haben Sie nochmal die Gelegenheit, das zu genießen. Denn die nächsten Tage machen die Temperaturen mal eben schnell eine Kehrtwendung bis zu 15 Grad nach unten. Heute war erstmal Sonnenschein und gegen Nachmittag immer mehr Quellwolken und die bringen verbreitet Hitzegewitter mit. Dazu wird es zunehmend schwül. Die Temperaturen liegen heute Nachmittag bei 34 Grad in Olpen und in Stolberg und bei 31 Grad in St. Witt und in Hellental, in der Zülpicher Börde auch bis 35 Grad. Am Abend und in der Nacht sind zum Teil kräftige Schauer und Gewitter unterwegs, nicht überall kommt aber Regen runter. Die Temperaturen bei 21 bis 17 Grad. So richtig beruhigt hat sich das Wetter morgen noch nicht. Sonne, Wolken, Regen und Gewitter dazu sehr schwül, da ist alles in der Luft. So ein richtiger Schwitzi-Tag bei Temperaturen zwischen 28 und 31 Grad.
2: Regionalnachrichten. Ich bin Dieter Speth. Ein größerer Waldbrand hat gestern die Feuerwehren in der Eifel beschäftigt. In einem Wald im Nationalpark bei Mechenich-Feusel waren seit den frühen Morgenstunden bis zu 120 Kräfte im Einsatz. Der Brand war an einer schwer zugänglichen Stelle im Wald ausgebrochen. Deswegen wurde dort erstmals das neue Firefighter-Modul eingesetzt, das erst vor einigen Wochen in Betrieb genommen worden war. Am Nachmittag war der Brand unter Kontrolle. Die Nachlöscharbeiten dauerten aber bis in den Abend hinein. Zur Brandursache konnten zunächst keine Angaben gemacht werden. Verletzt wurde niemand. Nachdem in Euskirchen ein Mann offenbar seine Lebensgefährtin getötet hat, gibt es bislang noch keine neuen Erkenntnisse zum Motiv und den Hintergründen. Eine Mordkommission aus Bonn hat die Ermittlungen aufgenommen. Ein 45-Jähriger hatte am späten Sonntagabend einen Notruf abgesetzt. Die Polizei fand den schwer verletzten Mann und seine leblose Freundin in der Wohnung des 45-Jährigen. Rettungskräfte hätten nur noch den Tod seiner 46-jährigen Lebensgefährtin feststellen können. Offenbar hatte der Mann seine Freundin mit einem Messer angegriffen und sich anschließend selbst verletzt. Der Verdächtige wurde festgenommen und zur Behandlung in ein Krankenhaus gebracht. Bislang konnte aber noch nicht vernommen werden. Die Obduktion der Frau steht noch aus. Die mutmaßliche Tatwaffe wurde sichergestellt. Fuß weg vom Gas, heißt es seit Montag wieder in unserem Sendegebiet. Denn europaweit hat die Speed Week begonnen. Verkehrsteilnehmer müssen sich deshalb in den kommenden Tagen auf deutlich mehr Blitze einstellen. Ziel der europäischen Aktion ist es, Raser auszubremsen und für mehr Verkehrssicherheit zu sorgen. Auch in unserer Region wird dazu an vielen Stellen die Geschwindigkeit gemessen. Anders als bei früheren zentralen Blitzermarathon entscheiden nun die Behörden vor Ort flexibel, wann und wo geblitzt wird. Im Mittelpunkt stehen vor allem Unfallstellen und Gefahrenschwerpunkte, aber auch Bereiche vor Schulen, Kindergärten, Altenheimen und Krankenhäusern. Die Speed Week endet am Sonntag. In vielen kommunalen Verwaltungen hat am Montag das neue Ausbildungsjahr begonnen. Zahlreiche unterschiedliche Lehrberufe werden in den Verwaltungen angeboten. Bei der Stadt Aachen haben 186 Berufseinsteiger am Montag ihre Lehre begonnen. In anderen Kommunen sah es nicht viel anders aus. In Eschweiler gibt es zum Beispiel 6 neue Auszubildende bei der Stadtverwaltung. Auch die Kreisverwaltungen bilden tüchtig aus. In der Städteregion Aachen wurden aus der großen Zahl der Bewerber 60 neue Auszubildende ausgewählt, die am Montag begrüßt worden sind. 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
1: Warum in die Ferne schweifen? Ein wenig Urlaub vor der eigenen Haustür mit jeder Menge Strandatmosphäre verspricht die Beachparty mit Live-Musik. Auch heute wieder ab 16 Uhr im alten Schwimmbad in Euskirchen. Einen kleinen Vorgeschmack auf die Reit-WM in Aachen bietet das Schachspiel mit übergroßen Figuren. Den ganzen Tag wird zu einer Partie auf den Aachener Katschhof eingeladen. Lesespaß für die ganze Familie versprechen die Geschichten im Park. Aufgeblättert wird um 16 Uhr an den Säulen auf dem Aachener Lusberg. Bitte eine Picknickdecke mitbringen. Nach der Arbeit noch einkaufen, schlemmen und gemeinsam Musik lauschen. Das können Sie beim Feierabendmarkt auf dem Ferdinand-Schmetz-Platz in Herzogenrath. Buden und Stände öffnen um 16 Uhr. Die Band Kanaan rockt um 20 Uhr im Aachener Musikbunker. Für alle Bluesfreunde spielt Rob Tognoni um 20.15 Uhr im Rio in Eschweiler. In der Würselener Innenstadt hat die Würselener Sandkiste geöffnet. Mit Sand und Förmchen und einer Sommerlounge mit kulinarischen Angeboten. In der Dürener Innenstadt ist derweil ein Sommerstrand aufgeschüttet. Auch hier kann man buddeln oder Beachvolleyball spielen oder sich an der Cocktailbar erfrischen. Und die Kulturgeschichte des Rheinlandes lässt sich bei einem Besuch im LVR Freilichtmuseum in Mechernich-Kommern entdecken. Derzeit werden dort unter anderem die Sonderausstellungen Wir Rheinländer sowie Grässliche Glückseligkeit Faszination Kitsch gezeigt. Neu ist hier die Ausstellung Haus alt, mach neu. Ebenfalls neu ist eine Schau, die sich mit dem Thema Geburten im ländlichen Raum vor mehr als 100 Jahren beschäftigt. Derzeit wird auch die Wanderausstellung Netzwerk Börde gezeigt. Geöffnet ist täglich von 11 bis 17 Uhr. 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
4: Also wer es richtig heiß war, heute haben Sie nochmal die Gelegenheit, das zu genießen, denn die nächsten Tage machen die Temperaturen mal eben schnell eine Kehrtwendung bis zu 15 Grad nach unten. Heute war erstmal Sonnenschein und gegen Nachmittag immer mehr Quellwolken und die bringen verbreitet Hitzegewitter mit. Dazu wird es zunehmend schwül. Die Temperaturen liegen heute Nachmittag bei 34 Grad in Olpen und in Stolberg und bei 31 Grad in St. Witt und in Hellenthal, in der Zülpicher Börde auch bis 35 Grad. Am Abend und in der Nacht sind zum Teil kräftige Schauer und Gewitter unterwegs, nicht überall kommt aber Regen runter. Die Temperaturen bei 21 bis 17 Grad. So richtig beruhigt hat sich das Wetter morgen noch nicht. Sonne, Wolken, Regen und Gewitter dazu sehr schwül, da ist alles in der Luft. So ein richtiger Schwitzi-Tag bei Temperaturen zwischen 28 und 31 Grad.
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5: Ich bin Diana Kramer. Der Widerstand gegen das geplante Ende der Rente mit 63 wächst. 7 der insgesamt 16 Ministerpräsidenten haben sich mittlerweile gegen eine Abschaffung ausgesprochen. Ihr Argument, es gehe um den Respekt vor der Lebensleistung der Menschen. Schleswig-Holsteins Regierungschef Daniel Günther dagegen verteidigte den Vorschlag der Rentenkommission. Er sagte am Abend im ZDF:
6: Ich halte es für keine gute Idee, das Rentenpaket jetzt aufzuschnüren. Das ist eine wichtige und überfällige Reform. Wir haben dieses Thema viel zu lange vor uns hergeschoben.
5: Der Ministerpräsident von Schleswig-Holstein, Daniel Günther. Die EU-Innenminister beraten heute über die Migrationskrise in der spanischen Exklave Ceuta. In der Videokonferenz geht es um Konsequenzen aus dem Vorfall. Denn während sich die Lage in Ceuta selbst beruhigt, eskaliert der Streit innerhalb der EU.
7: Die spanische Regierung fühlt sich zu Unrecht an den Pranger gestellt. 22 EU-Regierungen, die einen offenen Kritikbrief an den spanischen Regierungschef Sanchez schickten, fühlen sich von diesem im Stich gelassen. Bei der EU, in diesem Fall den Innenministern, hängt immer alles mit allem zusammen. Sanchez hat in Sachen Migration, Verteidigung und Ukraine-Hilfe schon viele Hauptstädte verärgert. Die werfen ihm vor, den Grenzdurchbruch von Ceuta ermöglicht zu haben. Und Sanchez sieht seine Politik als erfolgreich an, fühlt sich missverstanden. Eine Videokonferenz wird da nicht ausreichen. Dieter Ebeling, Brüssel.
5: In Berlin berät heute der Innenausschuss des Bundestags über den islamistisch motivierten Terroranschlag am Rande des CSD in der Hauptstadt. Bundesinnenminister Alexander Dobrindt soll die Abgeordneten über den Stand der Ermittlungen informieren. Auch diese nicht öffentliche Sitzung findet wegen der parlamentarischen Sommerpause als Videokonferenz statt. Der Energiegesamtverbrauch in Deutschland ist im ersten Halbjahr laut einer Prognose der Arbeitsgemeinschaft Energiebilanzen um 1,9% gesunken. Hauptgründe dafür sind laut der AG die unverändert schwache Konjunktur und der Anstieg der Energiepreise. Der Verbrauch von Diesel ging um 6% zurück, der Absatz von leichtem Heizöl brach um mehr als ein Drittel ein.
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10: Die Frührevue um 8 Uhr und das hier am Dienstag mit mir, Tobias Reuter.
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0: Die regionalen Nachrichten hören Sie in dieser Stunde um 5:30. Außerdem gibt es wie immer die besten Schlager und Oldies. Und Kollege Jochen Spelt hat das Gesundheitswetter für Sie. Andi Holz, unser Wetterexperte, der blickt dann nochmal auf das Wetter.
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2: Die Schwüle in der Luft kann jetzt rheumatische Beschwerden begünstigen. Außerdem müssen Wetterfühlige jetzt mit einer erhöhten Neigung zu Gicht und Koliken sowie Krämpfen rechnen. Außerdem sorgen die hohen Temperaturen für eine starke Belastung von Herz und Kreislauf. Personen mit hohem Blutdruck bekommen das jetzt besonders zu spüren, also unbedingt ein wenig langsamer machen. Die Neigung zu dumpfen Kopfschmerzen und Migräne ist deutlich erhöht. Außerdem müssen wir auch weiterhin bei heftigem Sonnenschein am Nachmittag auf ausreichende Flüssigkeit und auf Sonnenschutz achten. Und denken Sie dran, auf jeden Fall nicht nur vor Sonnenbrand schützen, sondern anstrengende Tätigkeiten in großer Hitze draußen unbedingt auf die Morgen- oder Abendstunden verschieben. Anstrengend ist es bestimmt auch für die Pollen, davon ist reichlich was in der Luft. Wir haben eine starke Konzentration weiterhin von Gänsefuß und von Wegerichpollen. In mäßiger Belastung sind auch weiter noch Gräser und Ampfer, aber auch noch einige Beifuß- und Nesselpollen unterwegs und in schwacher Konzentration haben wir noch letzte Linden- und Kieferpollen. Ihnen allen einen angenehmen Dienstag.
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1: Also wer es richtig heiß war, heute haben Sie nochmal die Gelegenheit, das zu genießen, denn die nächsten Tage machen die Temperaturen mal eben schnell eine Kehrtwendung bis zu 15 Grad nach unten. Heute war erstmal Sonnenschein und gegen Nachmittag immer mehr Quellwolken und die bringen verbreitet Hitzegewitter mit. Dazu wird es zunehmend schwül. Die Temperaturen liegen heute Nachmittag bei 34 Grad in Olpen und in Stolberg und bei 31 Grad in St. Witt und in Hellental, in der Zülpicher Börde auch bis 35 Grad. Am Abend und in der Nacht sind zum Teil kräftige Schauer und Gewitter unterwegs, nicht überall kommt aber Regen runter. Die Temperaturen bei 21 bis 17 Grad. So richtig beruhigt hat sich das Wetter morgen noch nicht. Sonne, Wolken, Regen und Gewitter dazu sehr schwül, da ist alles in der Luft. So ein richtiger Schwitzi-Tag bei Temperaturen zwischen 28 und 31 Grad.
2: Regionalnachrichten. Ich bin Dieter Speth. Ein größerer Waldbrand hat gestern die Feuerwehren in der Eifel beschäftigt. In einem Wald im Nationalpark bei Mechenich-Feusel waren seit den frühen Morgenstunden bis zu 120 Kräfte im Einsatz. Der Brand war an einer schwer zugänglichen Stelle im Wald ausgebrochen. Deswegen wurde dort erstmals das neue Firefighter-Modul eingesetzt, das erst vor einigen Wochen in Betrieb genommen worden war. Am Nachmittag war der Brand unter Kontrolle. Die Nachlöscharbeiten dauerten aber bis in den Abend hinein. Zur Brandursache konnten zunächst keine Angaben gemacht werden. Verletzt wurde niemand. Nachdem in Euskirchen ein Mann offenbar seine Lebensgefährtin getötet hat, gibt es bislang noch keine neuen Erkenntnisse zum Motiv und den Hintergründen. Eine Mordkommission aus Bonn hat die Ermittlungen aufgenommen. Ein 45-Jähriger hatte am späten Sonntagabend einen Notruf abgesetzt. Die Polizei fand den schwer verletzten Mann und seine leblose Freundin in der Wohnung des 45-Jährigen. Rettungskräfte hätten nur noch den Tod seiner 46-jährigen Lebensgefährtin feststellen können. Offenbar hatte der Mann seine Freundin mit einem Messer angegriffen und sich anschließend selbst verletzt. Der Verdächtige wurde festgenommen und zur Behandlung in ein Krankenhaus gebracht. Bislang konnte aber noch nicht vernommen werden. Die Obduktion der Frau steht noch aus. Die mutmaßliche Tatwaffe wurde sichergestellt. Fuß weg vom Gas, heißt es seit Montag wieder in unserem Sendegebiet. Denn europaweit hat die Speed Week begonnen. Verkehrsteilnehmer müssen sich deshalb in den kommenden Tagen auf deutlich mehr Blitze einstellen. Ziel der europäischen Aktion ist es, Raser auszubremsen und für mehr Verkehrssicherheit zu sorgen. Auch in unserer Region wird dazu an vielen Stellen die Geschwindigkeit gemessen. Anders als bei früheren zentralen Blitzermarathon entscheiden nun die Behörden vor Ort flexibel, wann und wo geblitzt wird. Im Mittelpunkt stehen vor allem Unfallstellen und Gefahrenschwerpunkte, aber auch Bereiche vor Schulen, Kindergärten, Altenheimen und Krankenhäusern. Die Speed Week endet am Sonntag. In vielen kommunalen Verwaltungen hat am Montag das neue Ausbildungsjahr begonnen. Zahlreiche unterschiedliche Lehrberufe werden in den Verwaltungen angeboten. Bei der Stadt Aachen haben 186 Berufseinsteiger am Montag ihre Lehre begonnen. In anderen Kommunen sah es nicht viel anders aus. In Eschweiler gibt es zum Beispiel 6 neue Auszubildende bei der Stadtverwaltung. Auch die Kreisverwaltungen bilden tüchtig aus. In der Städteregion Aachen wurden aus der großen Zahl der Bewerber 60 neue Auszubildende ausgewählt, die am Montag begrüßt worden sind. Mehr zu diesem Thema hören Sie auch in einem aktuellen Beitrag in unserer Sendung Feierabend heute ab 16 Uhr bei Radio 700. 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
1: Der Dienstag ist verbreitet sonnig und freundlich. Schnell wird es allerdings sehr schwül und die Zahl der Quellwolken nimmt deutlich zu. Am Nachmittag muss verbreitet mit Hitzegewittern gerechnet werden, örtlich mit Starkregen, Hagel und Sturmböen. Zuvor können die Temperaturen noch einmal auf Werte um 34 Grad im Eubener Land und zwischen Aachen und Düren, auf 33 Grad im Hohen Venn, auf 32 Grad am Ruhrsee und am Obersee, auf 31 Grad auf der Dreiborner Hochfläche und auf 30 Grad in den Eifelgipfellagen klettern. Bis zu 36 Grad sind erneut entlang von Erft und Zwist möglich. Am Abend und in der Nacht regnet und Gewitter ist dann verbreitet örtlich mit weiterem Unwetterpotenzial. Nur langsam gehen die Temperaturen auf Werte zwischen 22 und 17 Grad zurück, wobei die tiefsten Werte in den Höhenlagen gemessen werden. Der Mittwoch präsentiert sich dann schwül heiß, immer wieder bilden sich in der feuchten Luft Gewitter. Und die Temperaturen klettern dann bei einer Mischung aus Sonne, Wolken und Schauern auf Höchstwerte zwischen 27 und 30 Grad.
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6: Also wer es richtig heiß war, heute haben Sie nochmal die Gelegenheit, das zu genießen, denn die nächsten Tage machen die Temperaturen mal eben schnell eine Kehrtwendung bis zu 15 Grad nach unten. Heute war erstmal Sonnenschein und gegen Nachmittag immer mehr Quellwolken und die bringen verbreitet Hitzegewitter mit. Dazu wird es zunehmend schwül. Die Temperaturen liegen heute Nachmittag bei 34 Grad in Olpen und in Stolberg und bei 31 Grad in St. Witt und in Hellental, in der Zülpicher Börde auch bis 35 Grad. Am Abend und in der Nacht sind zum Teil kräftige Schauer und Gewitter unterwegs, nicht überall kommt aber Regen runter, die Temperaturen bei 21 bis 17 Grad. So richtig beruhigt hat sich das Wetter morgen noch nicht, Sonne, Wolken, Regen und Gewitter dazu sehr schwül, da ist alles in der Luft, so ein richtiger Schwitzi-Tag bei Temperaturen zwischen 28 und 31 Grad.
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7: Ich bin Diana Kramer. In der Union herrscht weiter Uneinigkeit über die Rentenreform. Der Widerstand gegen das geplante Ende der Rente mit 63 wächst. 7 der insgesamt 16 Ministerpräsidenten haben sich dagegen gestellt. Unionsfraktionschef Thorsten Frei hat jetzt aber noch einmal betont, dass er keinen Spielraum für Nachbesserungen am Rentenpaket sieht.
8: Inzwischen kommt nicht mehr nur Kritik von CDU-Regierungschefs, auch kritische Stimmen aus der SPD werden lauter. Bei den Vorschlägen der Rentenkommission gäbe es mit Blick auf die Rente mit 63 eine große Ungerechtigkeit, sagt zum Beispiel Saarlands Regierungschefin Anke Rehlinger. Die zunehmende Kritik ändere aber nichts am Kurs der Regierung, betont Unionsfraktionschef Thorsten Frei. Würde man das Paket jetzt wieder aufschnüren, drohe die gesamte Reform zu scheitern. Fiona Reinhardt, Nachrichtenredaktion.
7: Angesichts der Migrationskrise in der spanischen Exklave Ceuta mit mindestens 72 Toten beraten die EU-Innenminister am Vormittag in einer Videokonferenz über die Konsequenzen. In der vergangenen Woche hatten bis zu 60.000 Menschen von Marokko aus Ceuta erreicht. Die Mehrheit der Staats- und Regierungschefs der EU kritisierte daraufhin die spanische Migrationspolitik. Spaniens Regierung warf den anderen Mitgliedsländern wiederum vor, die Krise politisch auszuschlachten. Der Energiegesamtverbrauch hier in Deutschland ist in den ersten 6 Monaten des Jahres um 1,9% gesunken. Das geht aus einer Hochrechnung der Arbeitsgemeinschaft Energiebilanzen hervor. Hauptgründe dafür sind die unverändert schwache Konjunktur und der Anstieg der Energiepreise.
9: Den hohen Ölpreis merkt man nicht nur beim Tanken. Deshalb wird, wo es geht, Energie gespart. Der Prognose zufolge sank der Verbrauch von Mineralöl im ersten Halbjahr um 8%. Bei leichtem Heizöl ging es sogar um mehr als ein Drittel nach unten. Zugelegt haben unter anderem die erneuerbaren Energien, vor allem durch ein starkes Plus bei der Windkraft. Sie haben inzwischen einen Anteil von einem guten Fünftel am Gesamtenergieverbrauch. Katrin Müller, Nachrichtenredaktion.
7: In Griechenland kämpfen Einsatzkräfte weiter gegen mehrere große Wald- und Buschbrände westlich der Hauptstadt Athen. Weitere Ortschaften und ein Industriepark mussten evakuiert werden. Auch im Nordwesten der USA, im Bundesstaat Washington, lodern drei riesige Feuer. Die Behörden sprechen von der schlimmsten Naturkatastrophe in der Geschichte der Region.
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12: Letzte Stunde, letzte Runde hier in der Frührevue mit mir, Tobias Reuter, für diesen Dienstag hier. Noch bis 10 für Sie am Mikrofon.
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0: Gleich wird hier wieder Energie gespart in unseren Energiespartipps. Außerdem gibt's wie immer die regionalen Nachrichten um 5:05.
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1: Widder. Ihre bodenständige Methode mag bei einigen Kollegen als zu konservativ erscheinen, doch Ihnen bringt es den gewünschten Erfolg.
2: Stier.
1: Ihre Arbeitslust hält sich momentan in Grenzen. Sie suchen die Herausforderung und haben die Nase voll von routinierten Abläufen.
2: Zwillinge.
1: Die Arbeit macht zwar Spaß, doch zehrt sie ganz schön an Ihren Nerven. Versuchen Sie, locker zu bleiben.
2: Krebs.
1: In einer festen Beziehung sollten Sie Ihrem Schatz keinen Grund zur Eifersucht geben. Das sorgt nur für unnötigen Ärger.
2: Löwe.
1: Wenn Sie in festen Händen sind, können Sie sich gemeinsam ins nächtliche Vergnügen stürzen. Das belebt die Beziehung.
2: Jungfrau.
1: Sie haben eine Antenne dafür, dass es jemandem in Ihrem Umfeld nicht gut geht. Sprechen Sie mit ihm darüber. Die Person kann gut Hilfe gebrauchen.
2: Waage.
1: Die gefühlsbetonten Waagen ziehen sich heute zurück. Die Angst, verletzt zu werden, ist zu groß.
2: Skorpion.
1: Wenn Sie in festen Händen sind, können Sie sich gemeinsam ins nächtliche Vergnügen stürzen. Das belebt die Beziehung.
2: Schütze.
1: Sie brauchen eine Aufgabe, die Sie erfüllt und Ihnen Spaß macht. Suchen Sie sich ein neues Projekt.
2: Steinbock.
1: Nach einem stressigen Arbeitstag wollen Sie nur eins: abschalten.
2: Wassermann.
1: Was nützen schöne Worte, wenn die Taten fehlen? Achten Sie darauf, was man Ihnen verspricht und wie das Ergebnis letztendlich aussieht.
2: Fische.
1: Heute sind ein paar Überstunden fällig, wenn Sie mit Ihrem Projekt fertig werden wollen.

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2: Viele Geräte futtern Strom, während wir schlafen. Netzteile, Router, Receiver, sie lutschen heimlich an der Steckdose, selbst wenn keiner schaut. Ein kleiner Test hilft. Abends Zähler ablesen und morgens noch einmal. Wenn sich die Zahlen bewegen, ohne dass jemand aufgestanden ist, habt ihr einen stillen Mitternachtssnacker. Steckdosenleisten mit Schalter oder smarte Stecker sind hier echte Diäthelfer. Ladekabel, die dauerhaft an der Wand hängen, sind Stromschlucker im Tarnmodus. Also lieber alles aus, was wirklich Pause hat. Also meine Lieben, wer nachts ruht, darf auch den Strom schlafen lassen. Sonst zahlt ihr fürs Träumen.
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1: Also wer es richtig heiß war, heute haben Sie nochmal die Gelegenheit, das zu genießen, denn die nächsten Tage machen die Temperaturen mal eben schnell eine Kehrtwendung bis zu 15 Grad nach unten. Heute war erstmal Sonnenschein und gegen Nachmittag immer mehr Quellwolken und die bringen verbreitet Hitzegewitter mit. Dazu wird es zunehmend schwül. Die Temperaturen liegen heute Nachmittag bei 34 Grad in Olpen und in Stolberg und bei 31 Grad in St. Witt und in Hellenthal, in der Zülpicher Börde auch bis 35 Grad. Am Abend und in der Nacht sind zum Teil kräftige Schauer und Gewitter unterwegs, nicht überall kommt aber Regen runter. Die Temperaturen bei 21 bis 17 Grad. So richtig beruhigt hat sich das Wetter morgen noch nicht. Sonne, Wolken, Regen und Gewitter dazu sehr schwül, da ist alles in der Luft. So ein richtiger Schwitzi-Tag bei Temperaturen zwischen 28 und 31 Grad.
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3: Ich bin Dieter Spät. Die Industrie- und Handelskammer Aachen hat zum Start ins neue Ausbildungsjahr einen deutlichen Rückgang bei neu eingetragenen Ausbildungsverhältnissen verzeichnet. In der Städteregion Aachen sowie in den Kreisen Düren, Heinsberg und Euskirchen wurden gerade einmal 2.566 neue Lehrverträge gezählt, 13,1% weniger als im Vorjahr. Gewerblich-technische und kaufmännische Berufe seien gleichermaßen betroffen. Damit folgt die Region den landesweiten Trend. Aus Sicht der Betriebe fehle es den Bewerbern immer häufiger auch an wichtigen Grundlagen. Dazu gehören Belastbarkeit, mentale Leistungsfähigkeit und Disziplin, genauso wie mangelnde Bildung, vor allem in den Bereichen Mathematik, Wirtschaftskenntnissen und dem Ausdrucksvermögen. Die Motivation vieler junger Menschen sei dagegen vorhanden. Aus diesem Grund müsse die Bildungskette mehr Grundkenntnisse, Praxisnähe und Berufsorientierung vermitteln, so die Kammer. Noch sei ein Einstieg ins aktuelle Ausbildungsjahr in vielen Berufen möglich. Besser ist dagegen der Ausbildungsstart im regionalen Handwerk im deutschen Teil unseres Sendegebietes verlaufen. Trotz der Rückkehr zum Abitur nach 9 Jahren in NRW in diesem Sommer blieb die Nachfrage hoch, so Marco Herwartz, Präsident der Handwerkskammer Aachen. Viele Betriebe würden trotz schwieriger Rahmenbedingungen in eine verlässliche Ausbildung junger Menschen investieren. Besonders beliebt sind bei Jugendlichen Berufe im Bereich der Energie- und Klimawende, vor allem Kraftfahrzeugmechatroniker, Elektroniker sowie Anlagenmechaniker für Heizung, Sanitär- und Klimatechnik sind gefragt, aber auch im Dachdeckerhandwerk ist eine erfreuliche Entwicklung der Ausbildungszahlen zu beobachten. Immer mehr jungen Menschen ist es wichtig, einen Beruf zu wählen, der durch die fortschreitende künstliche Intelligenz nicht ersetzt werden kann. Die Handwerkskammer weist darauf hin, dass dies aber auch auf Berufe wie Bäcker oder Friseure zutreffe. Im Bezirk der Handwerkskammer Aachen wurden zum Start ins neue Ausbildungsjahr bislang 1.478 neue Lehrverträge gezählt. Mehr zu diesem Thema hören Sie auch in einem ausführlichen Beitrag in unserer Sendung Feierabend, morgen ab 16 Uhr bei Radio 700. Die anhaltende Trockenheit macht auch den vielen Straßen- und Alleenbäumen zu schaffen. Besonders betroffen sind große Städte wie Aachen. Dort sterben plötzlich alte Baumbestände an Austrocknung, heißt es von der Baumkolonne des Aachener Stadtbetriebs. Betroffene Bäume sind nicht mehr verkehrssicher und müssen gefällt werden. Die Bürger werden um Unterstützung gebeten. Jeder Eimer Wasser für einen Baum vor dem Haus kann helfen. Zwar ist die Baumkolonne zur Bewässerung mit Fahrzeugen unterwegs, sie kommt aber kaum nach. Aus diesem Grund kommt es immer häufiger jetzt Grünastabbruch. Dann werfen die Bäume aufgrund der Trockenheit Äste ab, um sich zu entlasten. Noch bis Anfang September können sich Hausbesitzer mit zukunftsorientiert sanierten Wohngebäuden für den Wettbewerb Clever Saniert bewerben. Der Wettbewerb wird vom Verein Altbau Plus im Auftrag von Aachen und der Städteregion gestaltet. Ziel ist es, das Engagement von Hauseigentümern sichtbar zu machen und Sanierungsobjekte mit Vorbildcharakter auszuzeichnen. Die Schirmherrschaft haben Aachens Oberbürgermeister Michael Simons und Städteregionsrat Tim Grüttemeier übernommen. Die Preise und Gutscheine über bis zu 1.000 Euro werden in 3 Kategorien vergeben. Außerdem erhalten alle Teilnehmer eine Plakette, die an den Wohngebäuden angebracht werden kann. 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
2: Im Oktober 2025 startete vom chinesischen Weltraumbahnhof in der Wüste Gobi die Mission Shenzhou 21. In der Rekordzeit von 3,5 Stunden erreichte die Kapsel die Raumstation Tiangong, dem chinesischen Äquivalent zur internationalen Raumstation ISS. An Bord der Shenzhou waren 3 Astronauten, 4 Mäuse und ein Service-Roboter. In der Raumstation warteten ebenfalls 3 Astronauten auf die neue Crew. Bei den 4 Mäusen handelte es sich um 2 Männchen und 2 Weibchen, die an Bord getrennt gehalten wurden. Denn die beiden Mäusepaare sollten erst nach ihrer Rückkehr zur Erde Nachwuchs zeugen. Die Chinesen wollten herausfinden, ob der Aufenthalt im All die Fortpflanzungsfähigkeit der Mäuse beeinträchtigen würde. Geplant war, dass die Mäuse 1 Woche lang auf der Raumstation bleiben, um dann mit der alten Crew zurück zur Erde zu fliegen. Und zwar in der alten Kapsel Shenzhou 20, mit der diese Crew vor 1/2 Jahr an der Raumstation angedockt hatte. Doch kurz vor ihrem Abflug stellten die Astronauten fest, dass Shenzhou 20 von Weltraummüll getroffen worden war und sich ein gefährlicher Riss in einem Fenster befand. Deshalb wurde die Rückkehr verschoben. Nach 1 Woche fiel die Entscheidung, dass die alte Crew und die Mäuse mit der neuen Kapsel Shenzhou 21 zur Erde zurückkehren sollten. Der neuen Crew wurde als Ersatz eine weitere Kapsel der Shenzhou-Reihe unbemannt hochgeschickt. Für die Mäuse verzögerte sich die Rückkehr zur Erde damit um 9 Tage. Und zu allem Überfluss ging dann auch noch ihr Futter aus. Doch ihre menschlichen Kollegen teilten ihre eigene Nahrung mit den Mäusen und versorgten sie mit Sojamilchpulver, das sie mit Wasser anrührten. Die Mäuse nahmen die neue Nahrung erstaunlich gut an und zeigten keinerlei Mangelerscheinungen. Nach der Rückkehr zur Erde wurde es dann noch einmal spannend. Die Zoologie-Professorin Hong Mai Wang von der Chinesischen Akademie der Wissenschaften in Peking wartete mit ihrem Team darauf, ob zumindest eines der beiden Mäusepaare eine Familie gründen würde. Etwa 1 Monat später brachte dann tatsächlich eines der beiden Weibchen 9 gesunde Junge zur Welt. Bis Mai 2026 wurde sie 2 weitere Mal schwanger und hat inzwischen 28 Mäusebabys zur Welt gebracht. Ein Beweis dafür, dass ein Aufenthalt im All für etwaigen späteren Nachwuchs ungefährlich ist, ist damit aber noch nicht erbracht. Schon gar nicht für den Menschen. Das Team um Wang untersucht

0: nun, ob die zweite Mäusegeneration, die selbst nicht im All war, auch gesunde Junge zur Welt bringen wird. NASA und ESA werden jedenfalls weiterhin keine schwangeren Astronautinnen ins Weltall schicken.
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Ja, das war die Frührevue am Dienstagmorgen. Gleich ab 10 geht's hier weiter mit dem Rendezvous. Ja, und dann bin ich dann auch raus für heute. Mein Name ist Tobias Reuter. Ich sage Tschüss und wünsche schönen Dienstag.

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12: Also wer es richtig heiß war, heute haben Sie nochmal die Gelegenheit, das zu genießen, denn die nächsten Tage machen die Temperaturen mal eben schnell eine Kehrtwendung bis zu 15 Grad nach unten. Heute war erstmal Sonnenschein und gegen Nachmittag immer mehr Quellwolken und die bringen verbreitet Hitzegewitter mit. Dazu wird es zunehmend schwül. Die Temperaturen liegen heute Nachmittag bei 34 Grad in Eupen und in Stolberg und bei 31 Grad in St. Witt und in Hellental, in der Zülpicher Börde auch bis 35 Grad. Am Abend und in der Nacht sind zum Teil kräftige Schauer und Gewitter unterwegs, nicht überall kommt aber Regen runter. Die Temperaturen bei 21 bis 17 Grad. So richtig beruhigt hat sich das Wetter morgen noch nicht. Sonne, Wolken, Regen und Gewitter dazu sehr schwül, da ist alles in der Luft. So ein richtiger Schwitzi-Tag bei Temperaturen zwischen 28 und 31 Grad.
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13: Ich bin Diana Kramer. Angesichts der Migrationskrise in der spanischen Exklave Ceuta mit mindestens 72 Toten beraten die EU-Innenminister heute über die Lage und Konsequenzen. Der CSU-Europapolitiker und Chef der Europäischen Volkspartei Manfred Weber forderte Spaniens Regierung in der Bild zu einer Kehrtwende in der Migrationspolitik auf.
14: Nach dem Massenandrang in Ceuta wollen die EU-Innenminister unter anderem über einen besseren Schutz der Außengrenzen beraten. EVP-Chef Weber wirft Spanien Alleingänge vor und sieht die linke Regierung von Premier Sanchez isoliert. In der vergangenen Woche hatten zeitweise bis zu 60.000 Menschen von Marokko aus die spanische Exklave erreicht. Spaniens Regierung betont aber, der größte Teil der Migranten sei nach Marokko zurückgekehrt. Sie wirft den anderen EU-Staaten vor, die Krise politisch auszuschlachten. Katrin Müller, Nachrichtenredaktion.
13: FDP-Generalsekretär Martin Hagen hat der Bundesregierung mangelndes Durchsetzungsvermögen und Ideenlosigkeit in der Rentenpolitik vorgeworfen. Schwarz-Rot habe weder die Kraft, die Vorschläge der Rentenkommission 1:1 umzusetzen, noch das politische Vermögen oder den Mut, sinnvolle Alternativen zu einzelnen Ideen zu entwickeln, sagte Hagen der dpa. Die Kommission hatte unter anderem die Abschaffung der abschlagsfreien Rente nach 45 Beitragsjahren vorgeschlagen. Dagegen protestieren vor allem die Regierungschefs der ostdeutschen Bundesländer. Der tödliche Anschlag beim Berliner CSD wirft noch immer Fragen auf, unter anderem zum genauen Ablauf. Heute informiert Innenminister Alexander Dobrindt den Innenausschuss des Bundestags über den Stand der Ermittlungen.
15: Was ist da schiefgelaufen, fragt sich nicht nur die queere Community. Die Behörden hatten schließlich den mutmaßlichen Täter auf dem Schirm als islamistischen Gefährder. Er wurde auch überwacht, war aber auf freiem Fuß, weil ein Urteil noch nicht rechtskräftig war. Bei der Terrorfahrt mit einem Auto war eine Frau gestorben, viele Menschen wurden verletzt. Der Attentäter selbst konnte zunächst fliehen, wurde dann aber später von Polizisten erschossen. Claudia Wächter, Nachrichtenredaktion.
13: Bahnreisen waren für Fahrgäste auch im Juli eine echte Geduldsprobe. Nur gerade mal gut 52% aller Fernzüge waren ohne Verspätungen unterwegs. Die Gründe sind laut Bahn eine kontinuierliche Zunahme von Anlagenstörungen und weiterhin zahlreiche Baustellen.
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19: Hallo und einen wunderschönen guten Morgen, sagt Uwe Lorenz am Mikrofon bei Radio 700. Hier beginnt Ihr Rendezvous ab 10.
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0: Wir steigen wieder runter von den hohen Bergen. Fräulein Menke war das aus der großen Zeit des oder der sogenannten NDW, Neue Deutsche Welle. Sie wissen das, Anfang der 80er Jahre. Ja, es geht weiter mit ganz viel guter Musik, Schlagern und Oldies in der richtigen Mischung und einer ganzen Menge Informationen. Gleich wieder ein leckeres Rezept aus unserer Sommerküche, dann unsere Regionalmeldungen aus Eifel und Euregio und wir haben das Gesundheitswetter dabei.
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0: Ja, ja.
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3: Hallo liebe Hörer, heute für Sie empfehlen wir Ihnen Barbecue-Schaschlik-Grillspieß. Schnell und lecker für den Grill oder vom Smoker. Die Zutaten für 4 Personen. 1 Kilo Schweinenacken in ca. 2x2 cm Würfel geschnitten. 2 Zwiebeln. 2 Paprikaschoten. Für die Marinade einen halben Teelöffel brauner Zucker, ein Esslöffel Apfelessig, ein Esslöffel Olivenöl, 2 Esslöffel passierte Tomaten, ein Lorbeerblatt, ein Teelöffel Barbecue-Gewürz, ein Teelöffel Cayennepfeffer, Salz und Pfeffer. Die Zubereitung. Das Fleisch wurde ja in ca. 2x2 cm große Würfel geschnitten. Die Zutaten für die Marinade, siehe Liste, bitte vermischen, mit dem Fleisch vermengen. Nun das Fleisch in den Kühlschrank mindestens 6 Stunden, idealerweise über Nacht stehen lassen. Wenn Zeit ist, einige Male zwischendurch umrühren. Nun das marinierte Fleisch, Zwiebel und Paprika auf die Schaschlikspieße aus Holz dicht aufspießen. Auf dem Grill ca. 15 Minuten grillen. Als kleiner Tipp, die Holzspieße sollten zuvor mindestens 30 Minuten in Wasser eingeweicht sein. So kleben sie nicht am Fleisch und werden auch nicht auf dem Grill verbrannt. Guten Appetit!
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Ja, Sie wissen das, so gegen 20 nach 10, so langsam wird es Zeit, mal drüber nachzudenken, was gibt's an regionalen Informationen und Aktualitäten in unserem Sendegebiet, und unsere Nachrichtenredaktion ist da auf dem neuesten Stand der Dinge. Gleich das Neueste aus Eifel und Euregio.

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1: Heute Nachmittag scheint zunächst noch überall die Sonne, später ziehen immer mehr Quellwolken auf, es wird sehr schwül und später muss verbreitet mit Schauern und kräftigen Hitzegewittern gerechnet werden, örtlich auch unwetterartig. 34 bis 35 Grad die Höchstwerte heute Nachmittag in Raren und in Eschweiler, 31 Grad werden es in Monschau und in Büttchenbach, bis zu 36 Grad in der Kölner Bucht. Am Abend und in der Nacht gebietsweise kräftige Schauer und Gewitter, die kommen aber nicht überall hin, die Temperaturen 21 bis 17 Grad und am Mittwoch feucht-schwüle Hitze mit Sonnenschein, Wolkenfeldern und immer wieder kräftigen Schauern und Gewittern, die sich in der schwülen Luft bilden, die Temperaturen dann 27 bis 30 Grad.
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3: Ich bin Dieter Spieth. Die Industrie- und Handelskammer Aachen hat zum Start ins neue Ausbildungsjahr einen deutlichen Rückgang bei neu eingetragenen Ausbildungsverhältnissen verzeichnet. In der Städteregion Aachen sowie in den Kreisen Düren, Heinsberg und Euskirchen wurden gerade einmal 2566 neue Lehrverträge gezählt, 13,1% weniger als im Vorjahr. Gewerblich-technische und kaufmännische Berufe seien gleichermaßen betroffen. Damit folgt die Region den landesweiten Trend. Aus Sicht der Betriebe fehle es den Bewerbern immer häufiger auch an wichtigen Grundlagen. Dazu gehören Belastbarkeit, mentale Leistungsfähigkeit und Disziplin, genauso wie mangelnde Bildung, vor allem in den Bereichen Mathematik, Wirtschaftskenntnissen und dem Ausdrucksvermögen. Die Motivation vieler junger Menschen sei dagegen vorhanden. Aus diesem Grund müsse die Bildungskette mehr Grundkenntnisse, Praxisnähe und Berufsorientierung vermitteln, so die Kammer. Noch sei ein Einstieg ins aktuelle Ausbildungsjahr in vielen Berufen möglich. Besser ist dagegen der Ausbildungsstart im regionalen Handwerk im deutschen Teil unseres Sendegebietes verlaufen. Trotz der Rückkehr zum Abitur nach 9 Jahren in NRW in diesem Sommer blieb die Nachfrage hoch, so Marco Herwartz, Präsident der Handwerkskammer Aachen. Viele Betriebe würden trotz schwieriger Rahmenbedingungen in eine verlässliche Ausbildung junger Menschen investieren. Besonders beliebt sind bei Jugendlichen Berufe im Bereich der Energie- und Klimawende, vor allem Kraftfahrzeugmechatroniker, Elektroniker sowie Anlagenmechaniker für Heizung, Sanitär- und Klimatechnik sind gefragt, aber auch im Dachdeckerhandwerk ist eine erfreuliche Entwicklung der Ausbildungszahlen zu beobachten. Immer mehr jungen Menschen ist es wichtig, einen Beruf zu wählen, der durch die fortschreitende künstliche Intelligenz nicht ersetzt werden kann. Die Handwerkskammer weist darauf hin, dass dies aber auch auf Berufe wie Bäcker oder Friseure zutreffe. Im Bezirk der Handwerkskammer Aachen wurden zum Start ins neue Ausbildungsjahr bislang 1478 neue Lehrverträge gezählt. Mehr zu diesem Thema hören Sie auch in einem ausführlichen Beitrag in unserer Sendung Feierabend, morgen ab 16 Uhr bei Radio 700. Die anhaltende Trockenheit macht auch den vielen Straßen- und Alleenbäumen zu schaffen. Besonders betroffen sind große Städte wie Aachen. Dort sterben plötzlich alte Baumbestände an Austrocknung, heißt es von der Baumkolonne des Aachener Stadtbetriebs. Betroffene Bäume sind nicht mehr verkehrssicher und müssen gefällt werden. Die Bürger werden um Unterstützung gebeten. Jeder Eimer Wasser für einen Baum vor dem Haus kann helfen. Zwar ist die Baumkolonne zur Bewässerung mit Fahrzeugen unterwegs, sie kommt aber kaum nach. Aus diesem Grund kommt es immer häufiger jetzt Grünastabbruch. Dann werfen die Bäume aufgrund der Trockenheit Äste ab, um sich zu entlasten. Noch bis Anfang September können sich Hausbesitzer mit zukunftsorientiert sanierten Wohngebäuden für den Wettbewerb Clever Saniert bewerben. Der Wettbewerb wird vom Verein Altbau Plus im Auftrag von Aachen und der Städteregion gestaltet. Ziel ist es, das Engagement von Hauseigentümern sichtbar zu machen und Sanierungsobjekte mit Vorbildcharakter auszuzeichnen. Die Schirmherrschaft haben Aachens Oberbürgermeister Michael Simons und Städteregionsrat Tim Grütemeyer übernommen. Die Preise und Gutscheine über bis zu 1.000 Euro werden in drei Kategorien vergeben. Außerdem erhalten alle Teilnehmer eine Plakette, die an den Wohngebäuden angebracht werden kann. 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

Ja, bei der nächsten Frau könnte man fast schon sagen, wo hat sie nicht Karriere gemacht? Ein wirklicher Weltstar eigentlich einmal rund um den Globus. Und Caterina Valente ist natürlich ein klingender Name und bei uns im Programm immer wieder vertreten. Jetzt mit dem Titel 1000 rosarote Pfeile. In den 60er Jahren war das ein Hit von Lippy Lee, Little Arrows hieß der im Original. Ja, und dann mein Kollege Jochen Speth, er präsentiert die neuesten Fakten zum Gesundheitswetter.

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2: Die Schwüle in der Luft kann jetzt rheumatische Beschwerden begünstigen. Außerdem müssen Wetterfühlige jetzt mit einer erhöhten Neigung zu Gicht und Koliken sowie Krämpfen rechnen. Außerdem sorgen die hohen Temperaturen für eine starke Belastung von Herz und Kreislauf. Personen mit hohem Blutdruck bekommen das jetzt besonders zu spüren, also unbedingt ein wenig langsamer machen. Die Neigung zu dumpfen Kopfschmerzen und Migräne ist deutlich erhöht. Außerdem müssen wir auch weiterhin bei heftigem Sonnenschein am Nachmittag auf ausreichende Flüssigkeit und auf Sonnenschutz achten. Und denken Sie dran, auf jeden Fall nicht nur vor Sonnenbrand schützen, sondern anstrengende Tätigkeiten in großer Hitze draußen unbedingt auf die Morgen- oder Abendstunden verschieben. Anstrengend ist es bestimmt auch für die Pollen, davon ist reichlich was in der Luft. Wir haben eine starke Konzentration weiterhin von Gänsefuß und von Wegerichpollen. In mäßiger Belastung sind auch weiter noch Gräser und Ampfer, aber auch noch einige Beifuß- und Nesselpollen unterwegs. Und in schwacher Konzentration haben wir noch letzte Linden- und Kieferpollen. Ihnen allen einen angenehmen Dienstag.
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14: Heute Nachmittag scheint zunächst noch überall die Sonne, später ziehen immer mehr Quellwolken auf, es wird sehr schwül und später muss verbreitet mit Schauern und kräftigen Hitzegewittern gerechnet werden, örtlich auch unwetterartig. 34 bis 35 Grad die Höchstwerte heute Nachmittag in Raren und in Eschweiler, 31 Grad werden es in Monschau und in Büttchenbach, bis zu 36 Grad in der Kölner Bucht. Am Abend und in der Nacht gebietsweise kräftige Schauer und Gewitter, die kommen aber nicht überall hin, die Temperaturen 21 bis 17 Grad und am Mittwoch feuchtschwüle Hitze mit Sonnenschein, Wolkenfeldern und immer wieder kräftigen Schauern und Gewittern, die sich in der schwülen Luft bilden. Die Temperaturen dann 27 bis 30 Grad.
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15: Ich bin Diana Kramer. Die Innenminister der EU-Staaten beraten heute in einer Videokonferenz über mögliche Konsequenzen aus der Migrationskrise in der spanischen Exklave Ceuta. EVP-Chef Manfred Weber sprach mit Blick auf den Menschenandrang dort im ZDF-Morgenmagazin von einem Weckruf für Europa.
16: Die Bilder, die wir von Ceuta übers Wochenende gesehen haben, war natürlich schon ein Stück weit eine Schockwelle für Europa, weil wir einen unkontrollierten Zustand erlebt haben, weil die staatlichen Behörden nicht in der Lage waren, einen Massenansturm von 50.000 Flüchtlingen eben zu stoppen. Das darf Europa nicht mehr passieren und ich erwarte heute von den Innenministern, dass sie da gegenüber dem spanischen Kollegen Klartext reden und deutlich machen, Grenzen müssen geschützt werden.
15: Der Vorsitzende der Europäischen Volkspartei, Manfred Weber. Unionsfraktionschef Thorsten Frey sieht keinen Spielraum für Nachbesserungen am Rentenpaket wegen der wachsenden Kritik an der geplanten Abschaffung der abschlagsfreien Rente nach 45 Beitragsjahren. Im Interview mit Table Briefings betonte Frey mit Blick auf die Rentenkommission, man habe sich darauf geeinigt, die Vorschläge vollständig umzusetzen. Diese Zusage werde man einhalten. Das gelte auch für die Abschaffung der Rente mit 63. Erwerbstätige haben im vergangenen Jahr so viele Arzneimittel verschrieben bekommen wie noch nie. Das zeigt eine Auswertung der Techniker Krankenkasse. Rund 6 Millionen Erwerbstätige sind bei der größten deutschen Krankenkasse versichert und die lösten Rezepte für mehr als 34 Millionen Präparate ein.
17: Am häufigsten wurden Herz-Kreislauf-Medikamente verordnet, wie zum Beispiel Blutdrucksenker. Laut der Techniker-Krankenkasse steigen hier die verordneten Dosen schon seit 25 Jahren kontinuierlich an. Dabei bekommen Männer fast doppelt so viele Herzmedikamente verschrieben wie Frauen. Außerdem häufig verschrieben werden Präparate gegen Magen-Darm-Beschwerden, Sodbrennen und Mittel für das Nervensystem wie Antidepressiva. Fiona Reinhardt, Nachrichtenredaktion.
15: Bei den großen Bränden in Griechenland zeichnet sich leichte Entspannung ab. Die griechische Feuerwehr hat die Brandherde westlich von Athen weitgehend unter Kontrolle gebracht. Entwarnung gibt es aber weiterhin nicht. Im Laufe des Tages sollen erneut bis zu 30 Löschhubschrauber und Flugzeuge zum Einsatz kommen. Das Militär unterstützt die Einsatzkräfte mit schwerem Räumgerät, um schützende Schneisen zu schlagen.
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20: Auf geht's in die zweite Stunde unseres Rendezvous ab 10, heute am Dienstagvormittag bei Radio 700. Am Mikrofon Uwe Lorenz.
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0: auch in der zweiten Stunde unserer Sendung heute am Dienstagvormittag bei Radio 700 im Rendezvous ab 10. Ganz viel gute Musik, Schlager und Oldies in der richtigen Mischung und viele Informationen, die haben wir natürlich auch für Sie. Gleich mal wieder ein Blick in die neuesten Ehrenamtsangebote der Genueifel. Dann natürlich unsere Eifler Regio News, auch das ist wichtig. Und natürlich unsere Veranstaltungstipps, denn Events gibt es reichlich in unserem Sendegebiet. Welche genau, das klären wir so 20 vor 12.
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1: Heute Nachmittag scheint zunächst noch überall die Sonne, später ziehen immer mehr Quellwolken auf, es wird sehr schwül und später muss verbreitet mit Schauern und kräftigen Hitzegewittern gerechnet werden, örtlich auch unwetterartig. 34 bis 35 Grad die Höchstwerte heute Nachmittag in Raren und in Eschweiler, 31 Grad werden es in Monschau und in Wütjenbach, bis zu 36 Grad in der Kölner Bucht. Am Abend und in der Nacht gebietsweise kräftige Schauer und Gewitter, die kommen aber nicht überall hin, die Temperaturen 21 bis 17 Grad und am Mittwoch feuchtschwüle Hitze mit Sonnenschein, Wolkenfeldern und immer wieder kräftigen Schauern und Gewittern, die sich in der schwülen Luft bilden. Die Temperaturen dann 27 bis 30 Grad.
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2: Ich bin Ina Pleier. Ein Mann aus Bleiberg, der am Freitag in einem Bachbett in Neumorisnet gefunden worden war, ist seinen Verletzungen erlegen. Der Mann starb im Krankenhaus. Bei der Person handelt es sich um einen Pensionär mit Demenzerkrankung. Er war am Freitagnachmittag zunächst aus dem Garten seines Hauses verschwunden. Die Polizei leitete eine Suchaktion ein. Ein Spürhund fand den Vermissten schließlich in der Nähe in einem Bach. Der Mann kam schwer verletzt in ein Krankenhaus. Nach einem Bericht der Zeitung Südinfo gehen die Ermittler von einem Unfall als Unglücksursache aus. Ein offenbar besonders dreister Dieb hat am Samstagabend in einem Altenheim in Bad Münstereifel zugeschlagen. Laut Polizei hatte eine 95 Jahre alte Bewohnerin ihr Zimmer zum Abendessen verlassen. Sowohl Zimmertür als auch eine Schublade sollen verschlossen gewesen sein. Als sie nach einer Dreiviertelstunde zurückkam, war die Schublade geöffnet. Gestohlen wurden mehrere Goldketten, ein Goldarmband und zwei Ringe in einem Gesamtwert von rund 10.000 Euro. Auch ein kleiner Bargeldbetrag fiel dem Täter in die Hände. Die Polizei hat Spuren gesichert und Ermittlungen wegen Diebstahls aufgenommen. Die Eifelpolizei hat einen Erpressungsversuch aus St. Vith gemeldet. Bislang noch unbekannte Täter setzten zwei Personen über eine Internetplattform unter Druck. Sie drohten damit, Nacktbilder der Betroffenen zu veröffentlichen, wenn diese kein Geld bezahlen. Die Betroffenen ließen sich nicht auf die Forderungen ein und gingen zur Polizei. Die Ermittlungen dauern an. In Bütjenbach haben Trickbetrüger am Telefon zugeschlagen. Ein unbekannter Mann gab sich am Telefon bei seinem späteren Opfer als Mitarbeiter von Cardstop aus. Das Opfer bestätigte gutgläubig wie verlangt zwei Zahlungen. Eine der Zahlungen wurde vom Konto abgebucht, die zweite von der Bank nicht freigegeben. Die Eifelpolizei weist in diesem Zusammenhang noch einmal darauf hin, dass keine persönlichen Daten am Telefon preisgegeben werden sollten. 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

Die Traveling Wilburys bei Radio 700. Ganz vorsichtig. Handle with Care hieß der Titel. Ja, ganz vorsichtig jetzt weiter im Programm mit ganz viel guter Musik, wie ich schon ankündigte, Schlager und Oldies. Und jetzt gleich mit den Veranstaltungstipps. Mein Kollege Lukas Blasius hat wieder alle Events, die heute wichtig sind, in unserem Sendegebiet. Geht gleich los.

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1: Warum in die Ferne schweifen? Ein wenig Urlaub vor der eigenen Haustür mit jeder Menge Strandatmosphäre verspricht die Beachparty mit Live-Musik. Auch heute wieder ab 16 Uhr im alten Schwimmbad in Euskirchen. Einen kleinen Vorgeschmack auf die Reit-WM in Aachen bietet das Schachspiel mit übergroßen Figuren. Den ganzen Tag wird zu einer Partie auf den Aachener Katschhof eingeladen. Lesespaß für die ganze Familie versprechen die Geschichten im Park. Aufgeblättert wird um 16 Uhr an den Säulen auf dem Aachener Lusberg. Bitte eine Picknickdecke mitbringen. Nach der Arbeit noch einkaufen, schlemmen und gemeinsam Musik lauschen. Das können Sie beim Feierabendmarkt auf dem Ferdinand-Schmetz-Platz in Herzogenrath. Buden und Stände öffnen um 16 Uhr. Die Band Kanaan rockt um 20 Uhr im Aachener Musikbunker. Für alle Bluesfreunde spielt Rob Tognoni um 20.15 Uhr im Rio in Eschweiler. In der Würselener Innenstadt hat die Würselener Sandkiste geöffnet. Mit Sand und Förmchen und einer Sommerlounge mit kulinarischen Angeboten. In der Dürener Innenstadt ist derweil ein Sommerstrand aufgeschüttet. Auch hier kann man buddeln oder Beachvolleyball spielen oder sich an der Cocktailbar erfrischen. Und die Kulturgeschichte des Rheinlandes lässt sich bei einem

Soweit die zweite Stunde unseres Rendezvous ab 10, heute am Dienstagvormittag. Gleich geht's weiter mit unserer dritten Stunde. Kurz vor 12 bin ich wieder für Sie da. Mein Name ist Uwe Lorenz.

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8: Heute Nachmittag scheint zunächst noch überall die Sonne, später ziehen immer mehr Quellwolken auf, es wird sehr schwül und später muss verbreitet mit Schauern und kräftigen Hitzegewittern gerechnet werden, örtlich auch unwetterartig. 34 bis 35 Grad die Höchstwerte heute Nachmittag in Raren und in Eschweiler, 31 Grad werden es in Monschau und in Wütjenbach, bis zu 36 Grad in der Kölner Bucht. Am Abend und in der Nacht gebietsweise kräftige Schauer und Gewitter, die kommen aber nicht überall hin, die Temperaturen 21 bis 17 Grad und am Mittwoch feucht-schwüle Hitze mit Sonnenschein, Wolkenfeldern und immer wieder kräftigen Schauern und Gewittern, die sich in der schwülen Luft bilden. Die Temperaturen dann 27 bis 30 Grad.
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9: Ich bin Diana Kramer. Ostregierungschefs, SPD-Politiker, CDU-Arbeitnehmerflügel. Die Kritik an einem möglichen Aus der abschlagsfreien Rente nach 45 Beitragsjahren greift um sich. Unionsfraktionschef Thorsten Frei hält aber daran fest, dass das Rentenpaket genauso umgesetzt werden sollte, wie von einer Kommission vorgeschlagen. Er sagte im Frühstart bei NTV:
10: Ich glaube, das wäre eine große Gefahr, wenn man das täte, weil natürlich ganz viele ums Eck kommen und sagen, sie haben da einen einzigen Punkt, der Rest ist ja in Ordnung. Nur wenn das ganz unterschiedliche Gruppen sind, dann sind es am Ende eben doch wieder viele Einzelpunkte, die das Gesamtwerk ins Wanken bringen können.
9: Unionsfraktionschef Thorsten Frei. Gegen die Abschaffung der Rente mit 63 sind in erster Linie die Ministerpräsidenten der ostdeutschen Bundesländer. Nach dem Massenansturm von Migranten in der spanischen Exklave Ceuta beraten die EU-Innenminister heute in einer Videokonferenz über die Konsequenzen. Die spanische Regierung weist Vorwürfe zurück, sie habe Warnungen des Geheimdienstes vor einer Massenankunft ignoriert und fühlt sich von den anderen EU-Mitgliedstaaten zu Unrecht kritisiert.
11: Das Schlüsselwort in der Debatte der EU-Innenminister heißt Solidarität. Spaniens Regierung ist verbittert, weil Madrid nach dem Ansturm auf Ceuta mehr Solidarität der anderen EU-Regierungen erwartet hätte, nicht Forderungen nach Grenzschließungen. Solidarität wird von 22 anderen EU-Regierungen ganz anders verstanden. Sie sagen, dass Spanien durch seine Migrationspolitik und Aufenthaltsversprechen die Krise mit herbeigeführt habe. Und außerdem ist da auch noch die Frage, ob das Ganze nicht ein Versuch war, die EU zu destabilisieren. Dieter Ebeling, Brüssel.
9: Reisen mit der Deutschen Bahn waren für Fahrgäste auch im Juli eine Geduldsprobe. Fast jeder zweite Fernzug war im letzten Monat unpünktlich. Als Gründe nennt die Bahn mehr Störungen und weiterhin viele Baustellen. Einige Instandhaltungsarbeiten mussten auch wegen der großen Hitze teilweise verschoben werden. Der Energiegesamtverbrauch in Deutschland ist im ersten Halbjahr laut einer Prognose der Arbeitsgemeinschaft Energiebilanzen um 1,9% gesunken. Hauptgründe dafür sind laut der AG die unverändert schwache Konjunktur und der Anstieg der Energiepreise. Der Verbrauch von Diesel ging um 6% zurück. Der Absatz von leichtem Heizöl brach um mehr als ein Drittel ein.
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14: Das sieht nach Stunde 3 aus. Hier ist Ihr Rendezvous ab 10 bei Radio 700. Am Mikrofon Uwe Lorenz.
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0: Weiter viel abwechslungsreiche Musik bei uns bei Radio 700 und aktuelle Themen. Wir berichten gleich über die Höhenkommunen des Kreises Euskirchen. Dort wird der Glasfaserausbau gestartet, großflächig. Und dann haben wir gegen 20 vor 1 ein weiteres Thema. Da geht es um eines der größten Projekte in Aachen überhaupt, der Abriss des alten Polizeipräsidiums und die anschließende Erweiterung des Sportparks Sürs.
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0: Das digitale Zeitalter geht nun auch in den Höhenkommunen im Kreis Euskirchen voran. Dort ist der großflächige Glasfaserausbau gestartet. Für schnelles Internet bis ins kleinste Dorf. Julia Thomas berichtet.
1: Die Anbindung an das schnelle Internet wird heute immer wichtiger. Für die Kommunen ein Standortfaktor, ob Familien oder Unternehmen. Nur wenn es ein schnelles Netz gibt, ist der neue Wohn- oder Geschäftssitz auch attraktiv. Im Kreis Euskirchen wird nun mit dem großflächigen Ausbau des Glasfasernetzes begonnen. Möglichst viele Anschlüsse sollen schnell angebunden werden, um den Weg in die digitale Zukunft zu ebnen. 10 von 11 Kreiskommunen werden großflächig mit Breitbandnetzen ausgestattet. In Schleiden-Wolfgarten fiel jetzt der Startschuss für das Projekt. Wolfgang Andres, Pressesprecher des Kreises Euskirchen.
2: Vom Glasfaserausbau profitieren insgesamt 17.680 bisher unterversorgte Adressen im gesamten Kreis Euskirchen. Um die Dimension klarzumachen, das Ausbauprojekt umfasst eine Trassenlänge von über 400 Kilometern.
1: In mehreren Kommunen gleichzeitig beginnt nun der Ausbau. Zunächst vor allem im Südkreis Euskirchen. Hier gibt es auch den größten Nachholbedarf für den Anschluss an das schnelle Netz.
2: Ohne schnelles Internet geht es heute einfach nicht mehr. Der Glasfaseranschluss gehört genauso zur Daseinsvorsorge wie gute Straßen oder Schulen.
1: Die Arbeiten sollen schnell vorangehen. Der Kreis hat sich zusammen mit den technischen Partnern einen engen Zeitplan für die Realisierung gesteckt.
2: Der Zeitplan ist ambitioniert. Ende 2028 soll alles fertig sein.
1: Stück für Stück werden in den kommenden Monaten die Kommunen an das schnelle Netz angebunden, damit die digitale Zukunft schon bald auch das letzte Eifeldorf erreicht. Denn das schnelle Internet ist heute ein wichtiger Faktor für die Lebensqualität und berufliche Zukunft geworden. Im Kreis Euskirchen will man sich diesen Entwicklungen trotz kleiner Einteiliger Siedlungen nicht verschließen.

Es geht so langsam auf 20 nach 12 und das heißt für uns, die Nachrichten stehen wieder an, das Neueste aus Eifel und Euregio, präsentiert von unserer Nachrichtenredaktion, jetzt gleich im Anschluss.

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1: Heute Nachmittag scheint zunächst noch überall die Sonne, später ziehen immer mehr Quellwolken auf, es wird sehr schwül und später muss verbreitet mit Schauern und kräftigen Hitzegewittern gerechnet werden, örtlich auch unwetterartig. 34 bis 35 Grad die Höchstwerte heute Nachmittag in Raren und in Eschweiler, 31 Grad werden es in Monschau und in Büttchenbach, bis zu 36 Grad in der Kölner Bucht. Am Abend und in der Nacht gebietsweise kräftige Schauer und Gewitter, die kommen aber nicht überall hin, die Temperaturen 21 bis 17 Grad und am Mittwoch feucht-schwüle Hitze mit Sonnenschein, Wolkenfeldern und immer wieder kräftigen Schauern und Gewittern, die sich in der schwülen Luft bilden, die Temperaturen dann 27 bis 30 Grad.
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3: Ich bin Ina Pleier. Ein Mann aus Bleiberg, der am Freitag in einem Bachbett in Neu-Morisnet gefunden worden war, ist seinen Verletzungen erlegen. Der Mann starb im Krankenhaus. Bei der Person handelt es sich um einen Pensionär mit Demenzerkrankung. Er war am Freitagnachmittag zunächst aus dem Garten seines Hauses verschwunden. Die Polizei leitete eine Suchaktion ein. Ein Spürhund fand den Vermissten schließlich in der Nähe in einem Bach. Der Mann kam schwer verletzt in ein Krankenhaus. Nach einem Bericht der Zeitung Südinfo gehen die Ermittler von einem Unfall als Unglücksursache aus. Ein offenbar besonders dreister Dieb hat am Samstagabend in einem Altenheim in Bad Münstereifel zugeschlagen. Laut Polizei hatte eine 95 Jahre alte Bewohnerin ihr Zimmer zum Abendessen verlassen. Sowohl Zimmertür als auch eine Schublade sollen verschlossen gewesen sein. Als sie nach einer Dreiviertelstunde zurückkam, war die Schublade geöffnet. Gestohlen wurden mehrere Goldketten, ein Goldarmband und zwei Ringe in einem Gesamtwert von rund 10.000 Euro. Auch ein kleiner Bargeldbetrag fiel dem Täter in die Hände. Die Polizei hat Spuren gesichert und Ermittlungen wegen Diebstahls aufgenommen. Die Eifelpolizei hat einen Erpressungsversuch aus St. Vith gemeldet. Bislang noch unbekannte Täter setzten zwei Personen über eine Internetplattform unter Druck. Sie drohten damit, Nacktbilder der Betroffenen zu veröffentlichen, wenn diese kein Geld bezahlen. Die Betroffenen ließen sich nicht auf die Forderungen ein und gingen zur Polizei. Die Ermittlungen dauern an. In Büttchenbach haben Trickbetrüger am Telefon zugeschlagen. Ein unbekannter Mann gab sich am Telefon bei seinem späteren Opfer als Mitarbeiter von Cardstop aus. Das Opfer bestätigte gutgläubig, wie verlangt, zwei Zahlungen. Eine der Zahlungen wurde vom Konto abgebucht, die zweite von der Bank nicht freigegeben. Die Eifelpolizei weist in diesem Zusammenhang noch einmal darauf hin, dass keine persönlichen Daten am Telefon preisgegeben werden sollten. 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

Gleich berichten wir über eines der größten Projekte, das es in Aachen überhaupt je gegeben hat, über den Abriss des alten Polizeipräsidiums und die anschließende Erweiterung des Sportparkes Söhrs. Geht gleich los.

0: Es ist eines der größten Projekte in Aachen überhaupt. Der Abriss des alten Polizeipräsidiums und die anschließende Erweiterung des Sportparkes Soers. Symbolisch wurde jetzt mit den Abrissarbeiten begonnen. Julia Thomas und Charlene Kovac waren für uns mit dabei.
1: Es ist ein echtes Mammutprojekt, das gerade in der Aachener Soers seinen Anfang nimmt. Das alte Polizeipräsidium wird nach dem Auszug der Einsatzkräfte nun endlich abgerissen. An seiner Stelle wird der Sportpark Soers in vielfältiger Weise erweitert. Ein Meilenstein für den Aachener Breiten- und Spitzensport. So sieht das auch Aachens Oberbürgermeister Michael Simons.
2: So ein Abriss und so ein Riesenprojekt, ich meine 9,6 Millionen, das ist auch ein Umfang, der ist ganz schön enorm, ist immer eine Gemeinschaftsleistung in so einer Stadtverwaltung. Wir haben hier den Stadtbetrieb Gebäudemanagement, der beteiligt ist. Wir haben die Vergabestelle der Stadt Aachen, die beteiligt war. Wir haben einen interdisziplinären Projektlotsen, auch das innovativ für deutsche Verwaltungen, dass wir hier einen Menschen haben, der das Projekt über alle Fachbereiche, Dezernate hinweg steuert. Alle die haben gemeinsam super Arbeit geleistet und dann haben wir natürlich auch noch den ALRV im Boot, der das CREO veranstaltet, hier unseren Reitverein in Laurenzberg. Die Zusammenarbeit klappt super und das braucht es auch, um so ein Mammutprojekt zu stemmen.
1: Lange Jahre hat sich auf dem Gelände

0: Wir brauchen es den Abriss des Polizeipräsidiums. Ohne die Fläche hier können wir gar nichts tun. Und wir haben lange genug drauf gewartet. Gott sei Dank, heute geht's endlich los.
1: Damit die Abrissarbeiten die Reit-WM nicht stören, werden zunächst nur Arbeiten stattfinden, die auf dem Gelände des alten Polizeipräsidiums umzusetzen sind. Frank Schneiderwind, Leiter der Abteilung Hochbau und Technisches Gebäudemanagement bei der Stadt Aachen.
2: Baustelleneinrichtung wird stattfinden. Vielleicht passiert auch etwas in den Gebäuden, aber der ALFV oder die Reit-WM wird da also nicht behindert werden.
1: Auf dem frei werdenden Gelände wird der Sportpark Sörs erweitert. 40 Millionen Euro an Zuschüssen soll es geben. 20 Millionen davon gehen an die Anlagen des Aachen-Laurensberger Rennvereins. Gleich mehrere neue Projekte sollen hier realisiert werden, sagt Markus Krämer, Beigeordneter für Sport bei der Stadt Aachen.
3: Wir haben im Sportpark Sörs zwei maßgebliche Hochbauten. Das sind einmal die Reithalle für den ADAV und einmal die Multifunktionssporthalle. Die soll auch eines Tages einmal dann für die Ladies in Black werden. Und neben diesen beiden Hochbauten wird das gesamte Areal aber sportlich weiterentwickelt. Natürlich gibt es Freiräume um die Hallen herum, zwischen den Hallen. Wir haben ja auch Hallemania Aachen im Sportpark mit Trainingsbedarfen und, und. Und letztlich ist es unser Ziel, die Vereine natürlich hier zu unterstützen mit diesen Bauten, aber darüber hinaus den Sportpark für alle Bürgerinnen und Bürger zur Verfügung zu stellen. Das soll gelingen durch eine Laufstrecke, die auch idealerweise beleuchtet ist und den Sportpark hier erschließt durch Multifunktionsgeräte und vieles, vieles mehr. Das steckt jetzt noch in den Planungen, teilweise aber auch in der Realisierung. Und so freuen wir uns auf einen Sportpark, der für alle offen ist und nicht nur für Vereinsmitglieder, idealerweise 24/7 und so schnell wie möglich.
1: Die Reithalle des Aachen-Laurensberger Rennvereins soll ein bisheriges Gebäude ersetzen, das in die Jahre gekommen ist. 2029 könnte sie fertig sein. Außerdem wird eine neue Multifunktionshalle entstehen. Für deren Fertigstellung gibt es aber noch keinen Zeitrahmen. Hier wird es in jedem Fall länger dauern. 2030 werden zudem die Arbeiten für ein neues Jugend- und Parastadion für den ALRV beginnen. Dazu Philipp Erbers vom Aachen-Laurensberger Rennverein.
4: Das Jugend- und Parastadion wird dann anschließend ab dem Jahr 2031 dann entwickelt werden können, wenn dann entsprechend auch das Gelände des Polizeipräsidium dann soweit vorbereitet ist.
1: Dafür gibt es schon konkrete Pläne, denn zukünftig sollen in der Sörs auch auf modernstem Niveau Nachwuchs trainiert und Para-Wettbewerbe ausgetragen werden können.
4: Die aktuellen Planungen sehen vor, dass es ein offenes Stadion wird mit einer Zuschauertribüne, die dann überdacht ist. Und genau, dann können dort eben die Jugend- und Para-Wettbewerbe stattfinden.
1: Ein echtes Mammutprojekt für den Spitzen- und Breitensport entsteht in Aachen. In den nächsten Jahren werden zahlreiche Neubauten umgesetzt. Die Stadt setzt weiter auf den Sport und sieht darin eine gute und wichtige Investition in die Zukunft.

Das waren mal wieder 3 Stunden Musik und Informationen für Sie am Dienstagvormittag bei Radio 700. Mein Name ist Uwe Lorenz, ich bedanke mich fürs Zuhören und gebe jetzt ab an meinen Kollegen Jochen Speth. Er präsentiert Ihnen den Treffpunkt. Bis morgen dann. An dieser Stelle auf dieser Welle hören wir uns ab 10 Uhr wieder.

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3: Heute Nachmittag scheint zunächst noch überall die Sonne, später ziehen immer mehr Quellwolken auf, es wird sehr schwül und später muss verbreitet mit Schauern und kräftigen Hitzegewittern gerechnet werden, örtlich auch unwetterartig. 34 bis 35 Grad die Höchstwerte heute Nachmittag in Raren und in Eschweiler, 31 Grad werden es in Monschau und in Büttchenbach, bis zu 36 Grad in der Kölner Bucht. Am Abend und in der Nacht gebietsweise kräftige Schauer und Gewitter, die kommen aber nicht überall hin, die Temperaturen 21 bis 17 Grad und am Mittwoch feuchtschwüle Hitze mit Sonnenschein, Wolkenfeldern und immer wieder kräftigen Schauern und Gewittern, die sich in der schwülen Luft bilden. Die Temperaturen dann 27 bis 30 Grad.
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4: Ich bin Diana Kramer. Seit Aussetzung der Wehrpflicht im Jahr 2011 gibt es faktisch auch keinen Zivildienst mehr. Nun trifft das Bundesfamilienministerium Vorkehrungen für den Fall, dass sich die Lage ändert. Unionsfraktionschef Thorsten Frey erklärte im NTV-Frühstart, dass er das für sinnvoll hält.
5: Also jedenfalls bereitet man sich in der Bundesregierung auf Eventualitäten vor. Und für den Fall, dass es zu einer Wiedereinführung einer Wehrpflicht käme, müsste es ja auch einen entsprechenden Ersatzdienst geben.
4: Unionsfraktionschef Frey versichert aber auch, dass es in der Wehrdienstdebatte keinen neuen Stand gebe. FDP-Generalsekretär Martin Hagen hat der Bundesregierung mangelndes Durchsetzungsvermögen und Ideenlosigkeit in der Rentenpolitik vorgeworfen. Schwarz-Rot habe weder die Kraft, die Vorschläge der Rentenkommission 1:1 umzusetzen, noch das politische Vermögen und den Mut, sinnvolle Alternativen zu einzelnen Ideen zu entwickeln, sagte Hagen der dpa. Die Kommission hatte die Abschaffung der abschlagsfreien Rente nach 45 Beitragsjahren vorgeschlagen. Dagegen protestieren vor allem die Regierungschefs der ostdeutschen Bundesländer. Der Energiegesamtverbrauch in Deutschland ist in den ersten 6 Monaten des Jahres um 1,9% gesunken. Das geht aus einer Hochrechnung der Arbeitsgemeinschaft Energie Bilanzen hervor. Hauptgründe dafür sind die unverändert schwache Konjunktur und der Anstieg der Energiepreise.
6: Den hohen Ölpreis merkt man nicht nur beim Tanken. Deshalb wird, wo es geht, Energie gespart. Der Prognose zufolge sank der Verbrauch von Mineralöl im ersten Halbjahr um 8%. Bei leichtem Heizöl ging es sogar um mehr als ein Drittel nach unten. Zugelegt haben unter anderem die erneuerbaren Energien, vor allem durch ein starkes Plus bei der Windkraft. Sie haben inzwischen einen Anteil von einem guten Fünftel am Gesamtenergieverbrauch. Der Löwenanteil von mehr als 75% entfällt aber weiter auf fossile Brennstoffe wie Öl, Erdgas und Kohle. Katrin Müller, Nachrichtenredaktion.
4: Sinkender Bierabsatz und hohe Kosten setzen den Brauereien in Deutschland immer weiter zu. Im vergangenen Jahr ging die Zahl der produzierenden Betriebe erneut um 53 auf 1415 zurück, teilt das Statistische Bundesamt mit. Zwar steigt die Nachfrage nach alkoholfreiem Bier, das kann aber die Mengenverluste bei herkömmlichem Bier nicht ausgleichen.
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3: Und so starten wir durch in den Dienstagnachmittag. Schön, dass Sie mit dabei sind. Hallo zusammen.

0: Kurz nach eins, Sie hören den Treffpunkt hier am Dienstagnachmittag. Wir blicken ein bisschen auf unsere musikalischen Geburtstagskinder, blicken auf die Programm-Highlights der nächsten Tage. Da haben wir eine ganze Menge für Sie im Angebot. Wir haben den Veranstaltungskalender und natürlich auch wieder eine Zeitreise für Sie und jede Menge schönste Schlager und größte Oldies für die genau richtige Mischung. Und das an einem super heißen Dienstagnachmittag. Ihnen allen hoffentlich einen kühlen Kopf und kommen Sie mir gut durch den Nachmittag.
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Satchmo hätte heute Geburtstag gefeiert. Ja, seit 55 Jahren ist er nicht mehr unter uns, aber er ist wohl der allergrößte der amerikanischen Jazzmusik und begeisterte damit nicht nur ein Millionenpublikum rund um den Globus und setzte vor allem nach dem Zweiten Weltkrieg auch Hoffnung auf eine friedlichere Zeit. Seine Melodien, die begeistern auch noch bis heute und teilweise waren sie auch für große Filmproduktionen verwendet worden, zum Beispiel für Hello Dolly. Natürlich sein allergrößter Hit Wonderful World. 125 Jahre alt wäre Louis Armstrong heute geworden und wir erinnern nochmal an einen der absoluten Ausnahmekünstler aus dem Jazzbereich.

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1: Heute Nachmittag scheint zunächst noch überall die Sonne. Später ziehen immer mehr Quellwolken auf. Es wird sehr schwül und später muss verbreitet mit Schauern und kräftigen Hitzegewittern gerechnet werden. Örtlich auch unwetterartig. 34 bis 35 Grad die Höchstwerte heute Nachmittag in Raren und in Eschweiler. 31 Grad werden es in Monschau und in Büttchenbach. Bis zu 36 Grad in der Kölner Bucht. Am Abend und in der Nacht gebietsweise kräftige Schauer und Gewitter. Die kommen aber nicht überall hin. Die Temperaturen 21 bis 17 Grad und am Mittwoch feucht-schwüle Hitze mit Sonnenschein, Wolkenfeldern und immer wieder kräftigen Schauern und Gewittern, die sich in der schwülen Luft bilden. Die Temperaturen dann 27 bis 30 Grad.
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2: Ich bin Ina Pleier. Der Nahverkehrszweckverband Go Rheinland investiert in die Infrastruktur im Busverkehr. 3,2 Millionen Euro fließen in 5 Projekte. In Hellenthal, Bad Münstereifel, Zülpich und Mechernich sollen dafür 29 Bushaltestellen barrierefrei ausgebaut werden. In Zülpich werden zudem 9 barrierefreie Haltekanzeln angelegt und mit Wartehäuschen ausgestattet. In Mechernich sollen die Arbeiten im nächsten Jahr beginnen, in den übrigen Kommunen sogar noch in diesem Jahr. Insgesamt investiert Go Rheinland in den nächsten Monaten 33 Millionen Euro in die Verbesserung der Infrastruktur. Auf einem Grundstück in Welkenrath ist gestern Nachmittag ein Feld- und Vegetationsbrand ausgebrochen. Anwohner bemerkten die Flammen und starken Rauch im Böschungsbereich. Die Feuerwehr konnte die weitere Ausbreitung verhindern und rasch löschen. Die Ursache für das Feuer blieb zunächst ungeklärt. Verletzt wurde niemand. Viel zu tun gab es am Wochenende für die Beamten der Eifelpolizei. Bei Metz kam es am Samstagmorgen zu einem Wildunfall. Ein Reh wurde von einem Auto erfasst. Am Fahrzeug entstand erheblicher Sachschaden. In Roth war schon am Freitagabend ein Auto über einen Kreisverkehr gefahren und schleuderte in einen Graben. Dabei löste der automatische Notruf aus. Der Fahrer stand unter Alkoholeinfluss. Und in Büllingen ist eine Person während eines Jugendlagers am Freitagmittag von einem Anhänger gestürzt. Dabei wurde das Opfer am Bein verletzt. Der Verunglückte stand unter Alkoholeinfluss. Nach dem Ende des diesjährigen World Music Contest ziehen die Veranstalter eine positive Bilanz. Die dreiwöchige Veranstaltung gilt als Weltmeisterschaft für Blasorchester. Eine echte Überraschung in Kerkrade gab es für einen Teilnehmer aus Ostbelgien. Das Orchester Carmina Viva hatte eine andere Kapelle begleitet und erreichte im Bereich Konzertdivision den 2. Platz. Gewürdigt wurde außerdem die musikalische Zusammenarbeit der beiden Gruppen. Der WMC findet seit 1951 alle 4 Jahre statt. Die diesjährige Ausgabe lockte rund 300.000 Besucher nach Kerkrade. 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

Oh, ich freue mich schon auf den Donnerstagabend, denn die nächste Ausgabe vom Sommer am See steht an. 4 Wochen lang war der Veranstaltungsort die Weiheranlage in Blankenheim. Jetzt wird der Name so richtig der Veranstaltung gerecht, denn die letzten beiden Veranstaltungen finden wie immer am Ufer vom Freilinger See statt. Das ist ja richtig besonders schön. Ja, und am Donnerstagabend, da ist auch passend dazu das Motto gewählt, Bella Italia. Nicht für umsonst heißt es ja immer, dass Teile von Blankenheim aufgrund der großen Wacholderhänge, die Toskana der Eifel sind. Gar nicht weit von dort weg hat man italienisches Lebensflair und am Donnerstagabend lautet das Motto von Sommer am See deshalb auch Bella Italia. Es gibt italienisches Essen und italienische Musik mit Rocco und Francesco. Ein Abend fast so wie im Süden. Im Süden der Eifel. Vielleicht sind Sie auch mit dabei. Donnerstag um 18 Uhr geht's los. Nummer 5 von Sommer am See im Jahr 2026. Alles, was Sie heute Schönes unternehmen können, das weiß gleich jeder. Mein Kollege Lukas Blasius, er hat jede Menge Veranstaltungstipps für uns in gut 3 Minuten.

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1: Warum in die Ferne schweifen? Ein wenig Urlaub vor der eigenen Haustür mit jeder Menge Strandatmosphäre verspricht die Beachparty mit Live-Musik. Auch heute wieder ab 16 Uhr im alten Schwimmbad in Euskirchen. Einen kleinen Vorgeschmack auf die Reit-WM in Aachen bietet das Schachspiel mit übergroßen Figuren. Den ganzen Tag wird zu einer Partie auf den Aachener Katschhof eingeladen. Lesespaß für die ganze Familie versprechen die Geschichten im Park. Aufgeblättert wird um 16 Uhr an den Säulen auf dem Aachener Lusberg. Bitte eine Picknickdecke mitbringen. Nach der Arbeit noch einkaufen, schlemmen und gemeinsam Musik lauschen. Das können Sie beim Feierabendmarkt auf dem Ferdinand-Schmetz-Platz in Herzogenrath. Buden und Stände öffnen um 16 Uhr. Die Band Kanaan rockt um 20 Uhr im Aachener Musikbunker. Für alle Bluesfreunde spielt Rob Tognoni um 20.15 Uhr im Rio in Eschweiler. In der Würselener Innenstadt hat die Würselener Sandkiste geöffnet. Mit Sand und Förmchen und einer Sommerlounge mit kulinarischen Angeboten. In der Dürener Innenstadt ist derweil ein Sommerstrand aufgeschüttet. Auch hier kann man buddeln oder Beachvolleyball spielen oder sich an der Cocktailbar erfrischen. Und die Kulturgeschichte des Rheinlandes lässt sich bei einem Besuch im LVR Freilichtmuseum in Mechernich-Kommern entdecken. Derzeit werden dort unter anderem die Sonderausstellungen Wir Rheinländer sowie Grässliche Glückseligkeit Faszination Kitsch gezeigt. Neu ist hier die Ausstellung Haus alt, mach neu. Ebenfalls neu ist eine Schau, die sich mit dem Thema Geburten im ländlichen Raum vor mehr als 100 Jahren beschäftigt. Derzeit wird auch die Wanderausstellung Netzwerk Börde gezeigt. Geöffnet ist täglich von 11 bis 17 Uhr. 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

Werbung, Wetter und die Weltnachrichten stehen bereits Schlange hier bei Radio 700 und direkt danach starten wir durch in die zweite Stunde Treffpunkt am Dienstagnachmittag.

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17: Heute Nachmittag scheint zunächst noch überall die Sonne, später ziehen immer mehr Quellwolken auf, es wird sehr schwül und später muss verbreitet mit Schauern und kräftigen Hitzegewittern gerechnet werden, örtlich auch unwetterartig. 34 bis 35 Grad die Höchstwerte heute Nachmittag in Raren und in Eschweiler, 31 Grad werden es in Monschau und in Büttchenbach, bis zu 36 Grad in der Kölner Bucht. Am Abend und in der Nacht gebietsweise kräftige Schauer und Gewitter, die kommen aber nicht überall hin, die Temperaturen 21 20 bis 17 Grad und am Mittwoch feucht-schwüle Hitze mit Sonnenschein, Wolkenfeldern und immer wieder kräftigen Schauern und Gewittern, die sich in der schwülen Luft bilden. Die Temperaturen dann 27 bis 30 Grad.
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18: Ich bin Dirk Zeitler. Seit Aussetzung der Wehrpflicht 2011 gibt es faktisch auch keinen Zivildienst mehr. Nun trifft das Familienministerium Vorkehrungen für den Fall, dass sich die Lage ändert. Es bestätigte der Bild, dass zuletzt große Verbände und Organisationen befragt wurden, welche Kapazitäten sie für Wehrdienstverweigerer hätten.
19: Essen verteilen im Pflegeheim, Klinikpatienten vom Krankenbett zu ihren Untersuchungen bringen oder kleine Hausmeistertätigkeiten in der Schule. Wer früher den Wehrdienst aus Gewissensgründen verweigert hat, musste stattdessen Zivildienst machen. Sollte die Bundeswehr nicht genug freiwillige Rekruten finden, könnte es wieder eine Wehrpflicht geben. Und dann braucht es auch einen entsprechenden Ersatzdienst für die Verweigerer. Die Basis dafür will das Ministerium schon mal schaffen und nach dem Sommer die Pläne offiziell vorstellen. Fast alle befragten Verbände gaben demnach an, ja, bei uns gäbe es viele Möglichkeiten. Ursula Winkler, Nachrichtenredaktion.
18: Der Bundestagsinnenausschuss berät zur Stunde über den islamistisch motivierten Terroranschlag am Rande des Christopher Street Days in Berlin. Bundesinnenminister Dobrindt informierte die Abgeordneten in der Videoschalte über den Stand der Ermittlungen. Der Anschlag vom 25. Juli, bei dem eine Frau starb und mehrere Menschen verletzt wurden, wirft immer noch einige Fragen auf, unter anderem zum genauen Ablauf. In den USA und einigen europäischen Ländern kämpfen die Feuerwehren weiter gegen heftige Waldbrände. In Griechenland sind die Brandherde westlich von Athen weitestgehend unter Kontrolle. Im Osten der Niederlande hat sich das Feuer in einem Naturgebiet nahe der deutschen Grenze dagegen weiter ausgebreitet.
20: Rund 100 Hektar, das ist etwa ein Quadratkilometer, sind bisher verbrannt. Jetzt hat sich der Wind gelegt und das ist günstig, sagen die Behörden. Die Lage in dem Naturgebiet, gleich bei der Grenze zu Nordrhein-Westfalen, ist stabil. Hunderte Feuerwehrleute sind im Einsatz, Tag und Nacht, und auch Löschhubschrauber der Armee. Aus Amsterdam, Bettina Fisser.
18: Bahnreisen bleiben für Fahrgäste im Juli eine Geduldsprobe. Mit 52,6% war lediglich etwas mehr als die Hälfte der Fernzüge ohne größere Verzögerungen unterwegs. Das teilte die Bahn mit. Neben den Hitzetagen im Juni und Juli plagen den bundeseigenen Konzern und seine Fahrgäste weiterhin Probleme mit der Infrastruktur. Man verzeichne seit mehreren Monaten eine Zunahme von Anlagestörungen, so die Bahn.
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17: Jo, ganz schön heiß draußen und wir sorgen für heiße Musik aus Ihrem Radio in der zweiten Stunde Treffpunkt am Dienstagnachmittag.

0: Kurz nach zwei, Sie hören Radio 700 mit dem Treffpunkt am Dienstagnachmittag. In gut 10 Minuten, da schauen wir mal ein bisschen auf unseren Samstagabend, denn da wartet diese Woche eine ganz besondere Partytime-Ausgabe auf Sie. Außerdem schauen wir ein wenig auf den Sonntagmittag, denn da haben wir wieder einen besonderen musikalischen Treffpunkt vorbereitet, diesmal für alle Heimkehrer aus dem Urlaub. Außerdem haben wir gleich unser nächstes musikalisches Geburtstagskind für Sie und dann gibt es natürlich auch heute wieder Schlagzeilen von damals. Alles, was an einem 4. August vergangener Jahre wichtig war. Dazu mehr direkt nach der nächsten Musik.
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2: 4. August 1953. Was der Pfarrer in der Kirche predigt, hat Gewicht. Und für viele Gläubige ist es von alters her Gesetz. Kein Wunder, dass die freie Meinungsäußerung der Geistlichen der Politik ein Dorn im Auge ist. Aus Bismarcks Zeiten und als ein Symbol des Kulturkampfs hat sich der Kanzelparagraf über Kriegs- und Nachkriegszeit hinweg bis hinein ins Grundgesetz der Wirtschaftswunderjahre gehalten. Unbotsame politische Aussagen während einer kirchlichen Predigt können damit unter Strafe gestellt werden. Nun aber siegt die Meinungsfreiheit. Der Kanzelparagraf verschwindet ersatzlos. Bischöfe, Pfarrer und Pastoren sprechen vom Ende ihrer Zensur. 4. August 1971. Aufregung im Zentrum von München. Die Polizei wird zu einem Banküberfall gerufen. Das ist in dieser Zeit nichts Ungewöhnliches. Erstmals aber werden bei einer solchen Tat in Deutschland Geiseln genommen. Geiselgangster Dimitri Trodoy und sein Komplize liefern sich mit den Ermittlern einen Nervenkrieg. Die Beamten agieren unsicher, sind mit der Situation sichtlich überfordert. Am Ende kommt es zu einem überstürzten und unkoordinierten Befreiungsversuch. Eine Geisel und einer der Täter sterben im Kugelhagel. 4. August 1990. In den Monaten zwischen dem Fall der Mauer und der Wiedervereinigung wandelt sich die DDR vom Land der begrenzten Unmöglichkeiten zum Land der unbegrenzten Möglichkeiten. Erstmals seit dem Ende des Zweiten Weltkriegs steuert die Lufthansa mit ihren Maschinen einen Flughafen in Ost-Berlin an. Voller Begeisterung wird der erste Flieger der Kranich-Linie in Schönefeld empfangen. 4. August 2006. Der Mannheimer Sänger, Komponist und Songschreiber Xavier Naidoo polarisiert mit seiner Arbeit. Befinden sich politische Aussagen oder sogar Verschwörungstheorien in seinen Textzeilen? Im Sommer 2006 denkt Deutschland über diese Frage nicht nach. Die Fußball-WM ist zu Gast im Land und alle träumen vom kleinen Fußballmärchen. Zum Auftakt der Spiele singt Naidoo auf der Fanmeile in Berlin. Ein deutscher Sieg bei der Heim-WM gelingt zwar nicht, doch nach dem Ausscheiden im Halbfinale gibt's von Naidoo ein musikalisches Danke an die Kicker. Der Titel wird nun Nummer 1 in den deutschen Charts. Danke.

Radio 700 am Dienstagnachmittag. Und da blicken wir schon mal ein bisschen auf den Samstagabend, denn da heißt es bei uns wieder Nostalgie-Party-Time. Hacki Heinen lässt die 50er und 60er Jahre aufleben. Auch damals hat man ordentlich gefeiert und es krachen lassen. Und die Hits von damals, national und international, zum Mittanzen, Mitfeiern und Mitsingen, die dürfen Sie sich wünschen. Ganz gleich, ob Schlager oder Twist, ob Lipsy oder Rock'n'Roll oder die ersten großen Beat-Erfolge. Alles das wird aufgelegt, wenn es für gute Laune sorgt. Und Sie können jetzt schon Ihre Wünsche äußern, entweder per Mail partytime@radio700.eu über unser Musikwunschformular im Internet oder Sie können gerne auch anrufen auf dem Hörertelefon 080 480 105 oder aus Deutschland, den Niederlanden und Luxemburg unter der 00 3280 480 105. Die Partytime diesmal im Nostalgiemäntelchen, Samstag ab 19 Uhr mit meinem Kollegen Hacki Heinen.

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1: Heute Nachmittag scheint zunächst noch überall die Sonne, später ziehen immer mehr Quellwolken auf, es wird sehr schwül und später muss verbreitet mit Schauern und kräftigen Hitzegewittern gerechnet werden, örtlich auch unwetterartig. 34 bis 35 Grad die Höchstwerte heute Nachmittag in Raren und in Eschweiler, 31 Grad werden es in Monschau und in Bütchenbach, bis zu 36 Grad in der Kölner Bucht. Am Abend und in der Nacht gebietsweise kräftige Schauer und Gewitter, die kommen aber nicht überall hin, die Temperaturen 21 bis 17 Grad und am Mittwoch feucht-schwüle Hitze mit Sonnenschein, Wolkenfeldern und immer wieder kräftigen Schauern und Gewittern, die sich in der schwülen Luft bilden, die Temperaturen dann 27 bis 30 Grad.
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3: Ich bin Ina Pleier. Der Nahverkehrszweckverband Go Rheinland investiert in die Infrastruktur im Busverkehr. 3,2 Millionen Euro fließen in 5 Projekte. In Hellenthal, Bad Münstereifel, Zülpich und Mechernich sollen dafür 29 Bushaltestellen barrierefrei ausgebaut werden. In Zülpich werden zudem 9 barrierefreie Haltekanzeln angelegt und mit Wartehäuschen ausgestattet. In Mechernich sollen die Arbeiten im nächsten Jahr beginnen, in den übrigen Kommunen sogar noch in diesem Jahr. Insgesamt investiert Go Rheinland in den nächsten Monaten 33 Millionen Euro in die Verbesserung der Infrastruktur. Auf einem Grundstück in Welkenrath ist gestern Nachmittag ein Feld- und Vegetationsbrand ausgebrochen. Anwohner bemerkten die Flammen und starken Rauch im Böschungsbereich. Die Feuerwehr konnte die weitere Ausbreitung verhindern und rasch löschen. Die Ursache für das Feuer blieb zunächst ungeklärt. Verletzt wurde niemand. Viel zu tun gab es am Wochenende für die Beamten der Eifelpolizei. Bei Metz kam es am Samstagmorgen zu einem Wildunfall. Ein Reh wurde von einem Auto erfasst. Am Fahrzeug entstand erheblicher Sachschaden. In Roth war schon am Freitagabend ein Auto über einen Kreisverkehr gefahren und schleuderte in einen Graben. Dabei löste der automatische Notruf aus. Der Fahrer stand unter Alkoholeinfluss. Und in Büllingen ist eine Person während eines Jugendlagers am Freitagmittag von einem Anhänger gestürzt. Dabei wurde das Opfer am Bein verletzt. Der Verunglückte stand unter Alkoholeinfluss. Nach dem Ende des diesjährigen World Music Contest ziehen die Veranstalter eine positive Bilanz. Die dreiwöchige Veranstaltung gilt als Weltmeisterschaft für Blasorchester. Eine echte Überraschung in Kerkrade gab es für einen Teilnehmer aus Ostbelgien. Das Orchester Carmina Viva hatte eine andere Kapelle begleitet und erreichte im Bereich Konzertdivision den 2. Platz. Gewürdigt wurde außerdem die musikalische Zusammenarbeit der beiden Gruppen. Der WMC findet seit 1951 alle 4 Jahre statt. Die diesjährige Ausgabe lockte rund 300.000 Besucher nach Kerkrade. 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

Früh wurde er entdeckt und trat rasch im Musikantenstadl bei Karl Moik auf. Wenig später war er der jüngste Moderator einer großen Samstagabendshow im deutschsprachigen Fernsehen. Anfangs waren es noch die Feste der Volksmusik, die hat er von Carmen Nebel übernommen gehabt. Später wurden daraus die legendären Schlager-Events, die wir alle bis heute so begeistert mit ihm feiern. Daneben macht er sich aber auch sehr gut, wenn er mal in Vertretung zum Beispiel die Show mit der Maus moderiert oder in vielen Rateteams sitzt, wie zum Beispiel beim Jahresquiz, oder als Captain mit dem Traumschiff über die Weltmeere schippert. Und natürlich gibt es auch immer wieder neue musikalische Erfolge. Am Anfang war er mit der Volksmusik unterwegs, jetzt sucht er immer wieder tolle Duettpartner, um zu singen, und die größten Erfolge hatte er sicherlich mit Club 3 oder an der Seite von Helene Fischer bei Schau mal herein. Und heute, da feiert er seinen 45. Geburtstag. Wir gratulieren Florian Silbereisen.

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1: 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Bei uns gibt's gleich Werbung, Wetter und die Weltnachrichten. Und dann starten wir durch in eine weitere Stunde. Treffpunkt am Dienstagnachmittag. Die Sonne

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8: Heute Nachmittag scheint zunächst noch überall die Sonne, später ziehen immer mehr Quellwolken auf, es wird sehr schwül und später muss verbreitet mit Schauern und kräftigen Hitzegewittern gerechnet werden, örtlich auch unwetterartig. 34 bis 35 Grad die Höchstwerte heute Nachmittag in Raren und in Eschweiler, 31 Grad werden es in Monschau und in Wütjenbach, bis zu 36 Grad in der Kölner Bucht. Am Abend und in der Nacht gebietsweise kräftige Schauer und Gewitter, die kommen aber nicht überall hin, die Temperaturen 21 bis 17 Grad und am Mittwoch feuchtschwüle Hitze mit Sonnenschein, Wolkenfeldern und immer wieder kräftigen Schauern und Gewittern, die sich in der schwülen Luft bilden. Die Temperaturen dann 27 bis 30 Grad.
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9: Ich bin Dirk Zeitler. Die Spritpreise schwanken regional deutlich, das ist auch dem Bundeskartellamt nicht entgangen. Die Wettbewerbshüter haben im Ring um die Preisdaten der Raffinerien nun einen Zwischenerfolg erzielt. Die Behörde hat gegen alle Betreiber Verfahren eröffnet, um zu prüfen, ob die verlangten Preise gerechtfertigt sind.
10: Wie kommt es, dass die Spritpreise so stark gestiegen sind? Liegt es nur am Iran-Krieg oder nutzen die Konzerne den Moment, um die eigenen Kassen zu füllen? Wie viel zahlen sie genau für das Rohöl, die Verarbeitung und den Transport? Und wie groß ist letztlich ihre Gewinnspanne? Das will das Kartellamt wissen. Einige Antworten sind bereits eingetroffen, aber zwei Unternehmen zogen sogar vor Gericht, um die Auskunft zu stoppen. Laut Kartellamt ohne Erfolg. Die Behörde kann die Preise allerdings nicht direkt senken. Sie kann nur eingreifen, wenn ein marktmächtiges Unternehmen seine Stellung nachweislich ausgenutzt und Preise missbräuchlich überhöht hat. Ursula Winkler, Nachrichtenredaktion.
9: Unionsfraktionschef Frei hält es für richtig, dass das Bundesfamilienministerium Vorkehrungen für die mögliche Einführung eines neuen Zivildienstes trifft. Die Bundesregierung bereite sich auf Eventualitäten vor, sagte er im Frühstart von RTL-NTV. Für den Fall, dass es zu einer Wiedereinführung einer Wehrpflicht käme, müsse es auch einen entsprechenden Ersatzdienst geben. In den USA und einigen europäischen Ländern kämpfen die Feuerwehren weiter gegen heftige Waldbrände. In Griechenland sind die Brandherde westlich von Athen inzwischen weitgehend unter Kontrolle.
11: Die Erleichterung ist groß, auch wenn die Gefahr längst noch nicht gebannt ist. Quasi über Nacht hat die Feuerwehr diese riesige Fläche unter Kontrolle gebracht, die zuvor Dörfer und Ortschaften gefährdete. Warum das so plötzlich möglich war? Weil endlich der starke Wind aufgehört hat, der am Wochenende die Flammen so rasend schnell ausgebreitet hat und sogar den Einsatz von Löschflugzeugen und Hubschraubern verhinderte. Jetzt geht es darum, die Glutnester, die es immer noch gibt, mit Wasser zu durchtränken. Dann ist diese Katastrophe hoffentlich endlich vorbei. Aus Athen, Alexia Angelopoulou.
9: Bahnreisen bleibt für Fahrgäste im Juli eine Geduldsprobe. Lediglich etwas mehr als die Hälfte der Fernzüge war in dem Monat ohne größere Verspätungen unterwegs, teilte die Bahn mit. Neben den Hitzetagen im Juni und Juli plagen den bundeseigenen Konzern und seine Fahrgäste weiterhin Probleme mit der Infrastruktur, beispielsweise Signalstörungen.
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8: Dritte Stunde, dritte Runde, Treffpunkt an diesem sommerlich heißen Dienstagnachmittag. Schön, dass Sie mit dabei sind.

0: Kurz nach drei, Sie hören Radio 700 mit dem Treffpunkt am Dienstagnachmittag. In dieser Stunde blicken wir noch auf weitere Highlights aus unserem Programm der kommenden Tage. Unter anderem schauen wir auf die nächste Ausgabe von Recht und Musik, die erwartet uns nämlich bereits am kommenden Dienstag. Wir blicken nochmal rein in die Sommerküche und dann haben wir auch gleich noch ein weiteres musikalisches Geburtstagskind für Sie.
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Einmal im Monat, da ist unser Rechtsexperte Dieter Schüll bei uns zu Gast in den Studios und beantwortet Ihre Rechtsfragen zu Themen aus dem Alltag. Nächste Woche Dienstag ist wieder zweiter Dienstag im Monat und dann ist Dieter Schüll wieder da. Und in dieser Woche, da freuen wir uns, wenn Sie uns wieder Ihre Fragen zu aktuellen Rechtsfällen des Alltags schicken. Wie immer gilt, eine richtige Anwaltsberatung, die gibt's nur in der Kanzlei und ist außerhalb nicht möglich. Wir schauen in bestehende Gesetzestexte und Urteile und konnten auf diese Weise in den letzten knapp 5,5 Jahren oftmals den Gang vor Gericht vermeiden und Streitigkeiten schnell klären helfen mit unserer Sendung. Wenn Sie also Lust haben, dann einfach auf dem Hörertelefon anrufen oder uns eine Mail an info@radio700.eu schreiben, Ihr Anliegen schildern. Wie immer werden alle Fälle anonym behandelt. Bitte bis Freitagnachmittag dran denken, dass Ihre Mail bei uns sein muss, denn mein Kollege Dieter Schüll muss ja auch noch sich Ihrem Fall annehmen können. Und heute in einer Woche, also Dienstag, 11. August, ab 12 Uhr, gibt er dann Ihre Antworten. 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

Diesen Sommer war schon ordentlich was los hier im Programm von Radio 700. Wir haben sie unter anderem nach Liechtenstein geschickt und zum Olpener Tiroler Fest. Bald gibt's schon die nächste Reise, die wir mit ihnen antreten möchten. Und wir waren auch mit ihnen auf ganz vielen Veranstaltungen in der Region. Ja, zum Beispiel bei der Jobmesse in Bitburg waren wir gewesen. Dann gerade erst Samstag vor einer Woche bei Ruhrsee in Flammen in Simmerath war richtig toll. Und dann direkt am Mittwoch danach in Ruhrmund auf dem Schommelmärt. Also es gab schon jede Menge toller Highlights. Die Bilder dazu, die finden Sie übrigens immer bei uns in der Bildergalerie im Internet auf radio700.eu. Da kann man sich richtig toll durchklicken, lohnt auf jeden Fall und macht eine Menge Spaß. Da sehen Sie dann auch mal, wie das so ist, wenn wir als Reporter unterwegs sind. Und die nächsten Termine, die stehen auch schon unter anderem Samstag, 5. September, dann wieder in der Stadthalle Bitburg bei der nächsten Ausgabe der Bitburger Bautage. Gleich gibt's das Neueste aus Eifel und Euregio und dann blicken wir noch auf ein weiteres musikalisches Geburtstagskind.

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1: Heute Nachmittag scheint zunächst noch überall die Sonne, später ziehen immer mehr Quellwolken auf, es wird sehr schwül und später muss verbreitet mit Schauern und kräftigen Hitzegewittern gerechnet werden, örtlich auch unwetterartig. 34 bis 35 Grad die Höchstwerte heute Nachmittag in Raren und in Eschweiler, 31 Grad werden es in Monschau und in Bütchenbach, bis zu 36 Grad in der Kölner Bucht. Am Abend und in der Nacht gebietsweise kräftige Schauer und Gewitter, die kommen aber nicht überall hin, die Temperaturen 21 bis 17 Grad und am Mittwoch feucht-schwüle Hitze mit Sonnenschein, Wolkenfeldern und immer wieder kräftigen Schauern und Gewittern, die sich in der schwülen Luft bilden, die Temperaturen dann 27 bis 30 Grad.
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3: Ich bin Ina Pleier. Die Polizei hat Bilanz der verstärkten Kontrollen vom Samstagabend in Teilen der Städteregion gezogen. Die Überprüfungen fanden in Aachen, Eschweiler und Alsdorf statt. Vor allem die Tuning- und Poser-Szene stand im Fokus. Insgesamt wurden 140 Menschen überprüft, 16 Verkehrsverstöße wurden festgestellt. Außerdem wurden mehrere Anzeigen geschrieben. Vor allem im Alsdorfer Annapark hatte es zu Beginn der Kontrollen noch viel Betrieb gegeben. Dort hatten sich Anwohner zuletzt verstärkt vom Lärm getunter Fahrzeuge gestört gefühlt. Die Kontrollen sollen in Zukunft weiter intensiv fortgeführt werden. Im Eupener Stadtteil Nispert gibt es nach langer Pause wieder eine Kirmes. Organisiert wird sie vom Schützenverein Eupen-Nispert. Das Fest soll zwischen dem 21. und dem 24. August auf dem Marienplatz stattfinden. Am Kirmesmontag wird auch der alte Brauch des Kirmesbegräbnisses wieder aufgelebt. Früher war das in der gesamten Region üblich und sollte das Ende der Feierlichkeiten und die Rückkehr in den Alltag symbolisieren. Dabei wird der Kirmesknochen bei viel guter Laune in einem nachgespielten Trauerzug symbolisch zu Grabe getragen und die Kirmes damit beendet. Im Norden der DG ist es am Wochenende zu mehreren Einbrüchen gekommen. In Hauset sind am Sonntagmittag Diebe in ein Wohnhaus eingedrungen. Sie hatten laut Polizei den Antriebsmotor einer Toreinfahrt herausgerissen. Anschließend schlugen sie ein Fenster ein. Obwohl die Alarmanlage auslöste, durchsuchten die Täter das Gebäude. Im gleichen Ort waren Unbekannte am Wochenende auch in ein unbewohntes Haus eingestiegen. Nachbarn hatten Stimmen gehört. Die Täter konnten entkommen. Auch in Eupen wurde ein Wohnungseinbruch gemeldet. Hier waren die Täter über einen Balkon in ein Wohnhaus geklettert. Ob die Fälle in einem Zusammenhang stehen, muss noch ermittelt werden. Mit dem Ende der Bauferien haben in dieser Woche in der Belgischen Eifel zahlreiche neue Arbeiten im Straßen- und Wegenetz begonnen. Seit gestern finden in Galhausen bei St. Vith Asphaltierungsarbeiten im Bereich Steinefeld und Steinkelt statt. In Neubrück wird an der Zufahrt zum Forellenhof sowie in Neundorf auf der Verbindung entlang des Bahndamms zur Industriezone gearbeitet. Und in St. Vith finden bis Donnerstag Bauarbeiten auf der Klosterstraße in Höhe des Planetenweges statt. Heute kam noch eine neue Baustelle im Kirchweg in Amel dazu. Eine Woche finden dort Unterhaltsarbeiten statt. Die Straße ist voll gesperrt. 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

und das war der Beginn seiner Karriere. Direkt nach Na und folgten weitere große Produktionen. Er ging unter anderem mit Helene Fischer auf Stadiontour und wenig später gab es richtig tolle Duette, zum Beispiel an der Seite von Kerstin Ott oder der unvergessenen Bonnie Tyler. Im vergangenen Jahr, da wirkte er bei Let's Dance mit und gab auch da eine gute Figur ab. Seine Stimme, die ist tatsächlich prägend, niemand anderes hat eine solche und deswegen hat er auch immer wieder ganz besondere Erfolge und macht sich damit selbst zum Markenzeichen. Inzwischen singt auch seine kleine Schwester Sarah und auch sie feiert große Erfolge. Ich könnte ein kleines Wortspiel wagen und wissen Sie was, ich tue es musikalisch, da ist er das Salz in der Suppe und das, obwohl er Zucker heißt. Und hier kommt er zum 43. Geburtstag, Ben Zucker.

Seit Jahren erfreut sich das Gesundheitskiosk für Aachen und die Städteregion großer Beliebtheit. Jetzt wurde an den Aachen-Arkaden Jahresbilanz für 2025 gezogen. Wir schauen genauso drauf wie auf den jetzt beginnenden Umbau am Mühlensee in Mechernich. Der See ist schon lange verschwunden. Nun wird es dort mehr Hochwasserschutz für die Menschen in Kommern geben. Und dann war gestern Ausbildungsstart in Deutschland. Und wir haben mal bei der Städteregion Aachen nachgefragt, wie viele neue Azubis dort eigentlich ins Berufsleben eingestiegen sind. Drei unserer Themen gleich hier ab 4 im Radio 700 Feierabend mit meiner Kollegin Julia Thomas. Wir hören uns, wenn Sie mögen, morgen wieder. Würde mich sehr freuen. 13 Uhr treffen wir uns hier beim Treffpunkt von Radio 700. Ich bin Jochen Späth. Macht's gut.

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12: Heute Nachmittag scheint zunächst noch überall die Sonne, später ziehen immer mehr Quellwolken auf, es wird sehr schwül und später muss verbreitet mit Schauern und kräftigen Hitzegewittern gerechnet werden, örtlich auch unwetterartig. 34 bis 35 Grad die Höchstwerte heute Nachmittag in Raren und in Eschweiler, 31 Grad werden es in Monschau und in Wütjenbach, bis zu 36 Grad in der Kölner Bucht. Am Abend und in der Nacht gebietsweise kräftige Schauer und Gewitter, die kommen aber nicht überall hin, die Temperaturen 21 bis 17 Grad und am Mittwoch feuchtschwüle Hitze mit Sonnenschein, Wolkenfeldern und immer wieder kräftigen Schauern und Gewittern, die sich in der schwülen Luft bilden. Die Temperaturen dann 27 bis 30 Grad.
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13: Ich bin Dirk Zettler. Die EU-Staaten wollen nach ihrem Streit über die Migrationskrise in Ceuta künftig geschlossener auftreten. Außerdem wollen sie durch Frühwarnsysteme besser vorbereitet sein. Das teilten die Mitgliedsländer nach einer Videokonferenz der Innenminister mit. In der vergangenen Woche hatten Zehntausende Menschen von Marokko aus Ceuta erreicht. Die meisten sind inzwischen nach Marokko zurückgekehrt.
14: Die Innenminister bemühten sich um Einigkeit und Schadensbegrenzung. Nach dem Streit um Spaniens Migrationspolitik und den Ansturm auf Ceuta würdigten die Minister jetzt die raschen und wirksamen Maßnahmen der spanischen Behörden. Künftig wolle man die Kommunikation stärken und man wolle böswilligen externen Akteuren und deren Falschmeldungen besser entgegentreten. Aus Brüssel, Dieter Ebeling.
13: Die Spritpreise schwanken regional deutlich, das ist auch dem Bundeskartellamt nicht entgangen. Die Wettbewerbshüter haben im Ring um die Preisdaten der Raffinerien nun einen Zwischenerfolg erzielt. Die Behörde hat gegen alle Betreiber Verfahren eröffnet, um zu prüfen, ob die verlangten Preise gerechtfertigt sind.
15: Wie kommt es, dass die Spritpreise so stark gestiegen sind? Liegt es nur am Iran-Krieg oder nutzen die Konzerne den Moment, um die eigenen Kassen zu füllen? Wie viel zahlen sie genau für das Rohöl, die Verarbeitung und den Transport? Und wie groß ist letztlich ihre Gewinnspanne? Das will das Kartellamt wissen. Einige Antworten sind bereits eingetroffen, aber zwei Unternehmen zogen sogar vor Gericht, um die Auskunft zu stoppen. Laut Kartellamt ohne Erfolg. Die Behörde kann die Preise allerdings nicht direkt senken. Sie kann nur eingreifen, wenn ein marktmächtiges Unternehmen seine Stellung nachweislich ausgenutzt und Preise missbräucht. gebräuchlich überhöht hat. Ursula Winkler, Nachrichtenredaktion.
16: Bei den großen Bränden in Griechenland zeichnet sich leichte Entspannung ab. Die griechische Feuerwehr hat die Brandherde westlich von Athen weitgehend unter Kontrolle gebracht. Entwarnung gibt es jedoch weiterhin nicht. Besonders kritisch sind laut Feuerwehr die heißen Mittagsstunden. Bahnreisen blieben für Fahrgäste im Juli eine Geduldsprobe. Lediglich etwas mehr als die Hälfte der Fernzüge war in dem Monat ohne größere Verzögerungen unterwegs, teilte die Bahn mit. Neben den Hitzetagen im Juni und Juli plagen den bundeseigenen Konzern und seine Fahrgäste weiterhin Probleme mit der Infrastruktur, beispielsweise Signalstörungen.
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20: 16 Uhr, herzlich willkommen zum Radio 700 Feierabend heute am Dienstag. Am Mikrofon begrüßt Sie Julia Thomas. Schön, dass Sie eingeschaltet haben.

0: Immer wieder wird Mechernich-Kommern von schweren Hochwassern heimgesucht. Nun soll der Schutz verbessert werden. Dazu erhält der Bereich am früheren Mühlensee ein komplett neues Gesicht. Wie das aussehen soll, hören Sie gleich in unserem ersten Interview heute hier im Feierabend. Es ist jetzt kurz nach 4.
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0: Gleich mehrfach wurde in den letzten Jahren der Mechernicher Stadtteil Kommern von Hochwasser getroffen. Besonders schwer bei der Flut 2021. Schuld ist der Bleibach, der bei Starkregen die großen Wassermengen kaum bewältigen kann. Um besseren Hochwasserschutz umzusetzen, wurde der bisherige Mühlensee geleert. Hier entsteht künftig ein modernes Hochwasserschutzkonzept. In diesen Tagen beginnen die Arbeiten. Thomas Hambach von der Stadt Mechernich.
1: Diese Maßnahme in der Tat, Kommern war ja mehrfach betroffen von Starkregen. Ereignissen, Überflutungen, soll derart aussehen, dass der bisherige See ja abgelassen worden ist und jetzt umgebaut wird vom Erftverband als Zuständigen für die Gewässer in ein Hochwasserschutzbecken.
0: Die Arbeiten werden in mehreren Phasen ablaufen. Kernstück ist ein neues Drosselbauwerk mit Damm- und Schutzfunktion.
1: Der erste Teilabschnitt wird ein Durchbruch durch dieses Dammbauwerk sein, wo dann eine neue Ablaufleitung eingebaut wird und ein Notüberlauf, sodass also dauerhaft eine gewisse Menge, die durch den Ort verträglich durchgeleitet werden kann, fließt. Und erst wenn zu viel Wasser kommt, das dann eben zurückgestaut wird in diesem dann trockenen Becken.
0: Damit auch bei einer Katastrophe reguliert werden kann, wird nicht auf Elektronik gesetzt, die bei einem Stromausfall versagen könnte. Stattdessen geht es um eine große mechanische Klappe, die Kommern künftig besser vor neuen schweren Hochwassern schützen soll.
1: Mit dieser Klappe kann ich eben einstellen, dass diese maximale Menge, die durch den Ort verträglich durchgeht, auch dabei bleibt. Jetzt ist das nicht geregelt zum heutigen Zeitpunkt mit diesem Überlaufbauwerk. Das heißt, schlagartig, wenn das einstaut, läuft das mit viel mehr Kubik durch den Ort und ufert dann aus. Und das soll dann zukünftig natürlich über diese Klappensteuerung nicht mehr erfolgen.
0: Die Umsetzung der Maßnahmen koordiniert der Erftverband. Viele Fördermittel von Bund und Land fließen in das Projekt. Und weil sich der Klimawandel nicht aufhalten lässt und Starkregenereignisse statistisch zunehmen, will man sich auch keine Zeit bei der Umsetzung lassen.
1: Geplant ist, dass das sicherlich in einem Jahr abgeschlossen ist, diese Maßnahme. Es hat sich eigentlich verzögert. Eigentlich sollten wir ja schon viel weiter sein. Aber Vorplanungen, Genehmigungen und Ähnliches haben einfach sich hingezogen.
0: Und so beginnen gerade erst die Arbeiten, die schon in naher Zukunft dafür sorgen sollen, dass sich so schlimme Flutereignisse wie 2021 oder in den Jahren zuvor nicht mehr so einfach wiederholen können.

Der Eubner Stadtteil Nispert bekommt wieder eine eigene Kirmes und die findet schon diesen August statt. Alles dazu und was die Menschen in Eifel und Euregio sonst noch bewegt, hören Sie gleich wieder in unseren Nachrichten hier im Feierabend um 5 vor halb 5.

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1: Teils ist es einfach nur schwül, aber insgesamt trocken. Teils kommen kräftige Schauer und Hitzegewitter runter. So präsentieren sich der Abend und die kommende Nacht, wobei die Schauer in der zweiten Nachthälfte vorübergehend nachlassen. Die Temperaturen teilweise noch tropisch, 21 Grad, die niedrigsten Werte in Kelmis und auch in Alsdorf. 17 Grad werden es in Mechernich und in Amel. Am Mittwoch schwülwarm und das schweißtreibend, denn immer wieder kommt in die schwüle Luft Quellwolken und die bringen Schauer und Gewitter mit. Dazu bei Temperaturen von 27 bis 31 Grad eher unangenehm warm. Am Donnerstag ist die Schwüle nach den nächsten Schauern raus aus der Luft. Sonnenschein und lockere Wolkenfelder wechseln sich ab. Ein herrlicher Sommertag zum Durchatmen bei 24 bis 27 Grad.
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3: Ich bin Ina Pleier. Die Polizei hat Bilanz der verstärkten Kontrollen vom Samstagabend in Teilen der Städteregion gezogen. Die Überprüfungen fanden in Aachen, Eschweiler und Alsdorf statt. Vor allem die Tuning- und Poser-Szene stand im Fokus. Insgesamt wurden 140 Menschen überprüft, 16 Verkehrsverstöße wurden festgestellt. Außerdem wurden mehrere Anzeigen geschrieben. Vor allem im Alsdorfer Annapark hatte es zu Beginn der Kontrollen noch viel Betrieb gegeben. Dort hatten sich Anwohner zuletzt verstärkt vom Lärm getunter Fahrzeuge gestört gefühlt. Die Kontrollen sollen in Zukunft weiter intensiv fortgeführt werden. Im Eupener Stadtteil Nispert gibt es nach langer Pause wieder eine Kirmes. Organisiert wird sie vom Schützenverein Eupen-Nispert. Das Fest soll zwischen dem 21. und dem 24. August auf dem Marienplatz stattfinden. Am Kirmesmontag wird auch der alte Brauch des Kirmesbegräbnisses wieder aufgelebt. Früher war das in der gesamten Region üblich und sollte das Ende der Feierlichkeiten und die Rückkehr in den Alltag symbolisieren. Dabei wird der Kirmesknochen bei viel guter Laune in einem nachgespielten Trauerzug symbolisch zu Grabe getragen und die Kirmes damit beendet. Im Norden der DG ist es am Wochenende zu mehreren Einbrüchen gekommen. In Hauset sind am Sonntagmittag Diebe in ein Wohnhaus eingedrungen. Sie hatten laut Polizei den Antriebsmotor einer Toreinfahrt herausgerissen. Anschließend schlugen sie ein Fenster ein. Obwohl die Alarmanlage auslöste, durchsuchten die Täter das Gebäude. Im gleichen Ort waren Unbekannte am Wochenende auch in ein unbewohntes Haus eingestiegen. Nachbarn hatten Stimmen gehört. Die Täter konnten entkommen. Auch in Eupen wurde ein Wohnungseinbruch gemeldet. Hier waren die Täter über einen Balkon in ein Wohnhaus geklettert. Ob die Fälle in einem Zusammenhang stehen, muss noch ermittelt werden. Mit dem Ende der Bauferien haben in dieser Woche in der Belgischen Eifel zahlreiche neue Arbeiten im Straßen- und Wegenetz begonnen. Seit gestern finden in Galhausen bei St. Vith Asphaltierungsarbeiten im Bereich Steinefeld und Steinkelt statt. In Neubrück wird an der Zufahrt zum Forellenhof sowie in Neundorf auf der Verbindung entlang des Bahndamms zur Industriezone gearbeitet. Und in St. Vith finden bis Donnerstag Bauarbeiten auf der Klosterstraße in Höhe des Planetenweges statt. Heute kam noch eine neue Baustelle im Kirchweg in Amel dazu. Eine Woche finden dort Unterhaltsarbeiten statt. Die Straße ist voll gesperrt. 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

0: Immer zum Start in den August beginnt das Ausbildungsjahr in Deutschland. Auch bei den kommunalen Verwaltungen. Die Berufe dort sind vielfältig. Vom Bürojob über den Techniker und den Mitarbeiter im Bauhof bis zum Stadtgärtner ist alles mit dabei. Und Nachwuchs wird dringend gebraucht. Weil NRW wieder zum Abitur nach 9 Jahren zurückkehrt, war es diesmal aufwendiger, die passenden Lehrlinge zu finden. Zum Start ins Ausbildungsjahr ist Kreisdirektorin Birgit Nolte von der Städteregion Aachen trotzdem sehr zufrieden.
1: Ja, es war ein bisschen schwieriger. Wir haben ja in diesem Jahr auch einen ausgefallenen Abiturjahrgang gehabt und trotzdem ist es uns gelungen, ganz viele Interessentinnen und Interessenten für unsere Auswahl zu gewinnen. Wir haben, glaube ich, über 1200 Bewerbungen gehabt und 60 neue Nachwuchskräfte, die wir in verschiedenen Bereichen der Verwaltung jetzt begrüßen können. Also an der Stelle ist es uns wirklich gut gelungen, trotz der etwas schwierigeren Bedingungen neue Kräfte für uns zu gewinnen.
0: Viele junge Leute achten bei der Berufswahl derzeit darauf, dass die Jobs auch dauerhaft sicher sind. Zu groß ist die Sorge, dass die künstliche Intelligenz die Beschäftigten von morgen irgendwann überflüssig machen kann. Bei den meisten der 60 Ausbildungsstellen ist diese Sorge aber eher unbegründet. Vermutlich waren die Ausbildungsplätze auch deshalb sehr gefragt.
1: Das Leben der Menschen begleitet zunehmendermaßen Krisen und an der Stelle braucht ein Land eine gut funktionierende Demokratie und Verwaltung. Und das macht auch allen Menschen in Deutschland nochmal deutlich, wie wichtig gut funktionierende Verwaltungen sind und wie unersetzbar sie sind. Und deshalb sind natürlich solche Berufe sehr zukunftsorientiert.
0: Die Auszubildenden werden jetzt in ihre neuen Aufgaben eingeführt. So vielfältig wie die neuen Mitarbeiter sind auch ihre Aufgaben und Berufsbilder. Genau das macht die Arbeit auch abwechslungsreich und spannend.
1: Ganz vielfältig ist auch das, was wir jetzt hier an Nachwuchskräften haben, sowohl von den Menschen, die sich für uns entschieden haben, aber auch von den Berufen, die wir jetzt hier zur Ausbildung stellen. Es sind 8 verschiedene Berufskategorien, verschiedene aus dem Bereich der Kernverwaltung, verschiedene aus dem Bereich der Kitas und aber auch aus dem Bereich der Technik. Also immer wieder ist man, wenn man nicht so genau hinguckt, bei Verwaltung wirklich überrascht, wie vielfältig die Ausbildungs- und Beschäftigungsmöglichkeiten da sind.
0: Nicht nur bei der Städteregion Aachen starten viele Auszubildende in diesen Tagen in die Lehre. Auch bei den meisten Städten und Gemeinden gibt es jede Menge neue Auszubildende. Allein bei der Stadt Aachen haben gerade mehr als 180 ihre Stelle angetreten. Alle in der Hoffnung, ihren Job fürs Leben gefunden zu haben. Wir drücken die Daumen, dass es auch so sein wird.

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3: Teils ist es einfach nur schwül, aber insgesamt trocken. Teils kommen kräftige Schauer und Hitzegewitter runter. So präsentieren sich der Abend und die kommende Nacht, wobei die Schauer in der zweiten Nachthälfte vorübergehend nachlassen. Die Temperaturen teilweise noch tropisch, 21 Grad, die niedrigsten Werte in Kelmis und auch in Alsdorf. 17 Grad werden es in Mechernich und in Amel. Am Mittwoch schwül warm und das schweißtreibend, denn immer wieder kommt in die schwüle Luft Quellwolken und die bringen Schauer und Gewitter mit. Dazu bei Temperaturen von 27 bis 31 Grad eher unangenehm warm. Am Donnerstag ist die Schwüle nach den nächsten Schauern raus aus der Luft. Sonnenschein und lockere Wolkenfelder wechseln sich ab. Ein herrlicher Sommertag zum Durchatmen bei 24 bis 27 Grad.
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4: Ich bin Dirk Zeitler. Die EU-Staaten wollen nach ihrem Streit über die Migrationskrise in Ceuta künftig geschlossener auftreten. Außerdem wollen sie durch Frühwarnsysteme besser vorbereitet sein. Das halten die Mitgliedsländer nach einer Videokonferenz der Innenminister mit. In der vergangenen Woche hatten Zehntausende Menschen von Marokko aus Ceuta erreicht. Die meisten sind inzwischen nach Marokko zurückgekehrt.
5: Die Innenminister bemühten sich um Einigkeit und Schadensbegrenzung. Nach dem Streit um Spaniens Migrationspolitik und den Ansturm auf Ceuta würdigten die Minister jetzt die raschen und wirksamen Maßnahmen der spanischen Behörden. Künftig wolle man die Kommunikation stärken und man wolle böswilligen externen Akteuren und deren Falschmeldungen besser entgegentreten. Deshalb wolle man auch soziale Netzwerke besser beobachten, denn dort war ja behauptet worden, die Grenze nach Spanien sei offen. Aus Brüssel, Dieter Ebeling.
4: Entspannung in Griechenland, Sorgen in den USA und den Niederlanden. Die Waldbrände westlich von Athen sind größtenteils gelöscht, auch wenn jederzeit neue Flammen befürchtet werden. In einem Naturgebiet im Osten der Niederlande wüten jedoch die Feuer unkontrolliert weiter. Auch im US-Bundesstaat Washington stehen alle Zeichen auf Alarm. Ganze Wohngebiete wurden verwüstet. Die Bahn will in Sachen Pünktlichkeit aufholen, bleibt aber bisher hinter den gesteckten Zielen zurück. Wie schon im Vormonat war auch im Juli fast jeder zweite Fernzug unpünktlich, wie die Bahn mitteilte.
6: Ein großes Problem auch für die Bahn ist die aktuelle Hitze. An den vielen Baustellen ging es langsamer voran. Einige nötige Arbeiten mussten auch verschoben werden. Die hohen Temperaturen machten der maroden Infrastruktur zusätzlich zu schaffen. Immer mehr Anlagen sind gestört. Im gesamten ersten Halbjahr waren nicht einmal 60% der Züge pünktlich. Ursula Winkler, Nachrichtenredaktion.
4: Sinkender Bierabsatz und hohe Kosten setzen den Brauereien in Deutschland zu. Im vergangenen Jahr ging die Zahl der produzierenden Betriebe um 53 auf 1415 zurück, teilte das Statistische Bundesamt mit. Zwar steigt die Nachfrage nach alkoholfreiem Bier, das kann aber die Mengenverluste beim herkömmlichen Bier nicht ausgleichen.
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9: Es schlägt Punkt 5 Uhr am Dienstagnachmittag. Weiter geht es mit dem Radio 700 Feierabendstunde 2. Am Mikrofon begleitet sie Julia Thomas.

0: Sie hören Radio 700, das ist der Feierabend am Dienstag um jetzt kurz nach 5. Hier geht's gleich weiter mit unserem nächsten Interview und dazu schauen wir rüber nach Aachen. Hier ist das Gesundheitskiosk der Städteregion, einst gestartet als Vorzeigeobjekt für ein niederschwelliges Beratungsangebot. Heute ist es unverzichtbar geworden und das spiegelt auch die jetzt veröffentlichte Bilanz für das Jahr 2025 wider. Gleich dazu mehr nach der nächsten Musik.
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0: Schon häufiger haben wir im Gesundheitskiosk der Städteregion Aachen vorbeigeschaut. Seit seinem Start begleiten wir dessen Arbeit in den Aachen-Arkaden am Bahnhof Rote Erde. Hier wird ein niederschwelliges Beratungsangebot präsentiert. Einst eine Idee für ganz NRW oder ganz Deutschland, dann großes Vorbild und schließlich wieder irgendwo in den Bundessparplänen verschwunden. In Aachen funktioniert alles perfekt. Das Gesundheitskiosk hat sich etabliert und ist zu einem wichtigen Dienstleister geworden. Und das spiegelt sich auch in den Nutzerzahlen wider, sagt Andrea Klebingart, die Leiterin des Gesundheitskiosks der Städteregion Aachen.
1: Insgesamt ist das Gesundheitsberatungsangebot des Gesundheitskiosks Städteregion Aachen im Rahmen der niedrigschwelligen Versorgungsstruktur im Jahr 2025 insgesamt 2483 Mal im vergangenen Jahr von Seiten der städteregionalen Bevölkerung genutzt worden. Der Bedarf an niedrigschwelliger Gesundheitsberatung wächst kontinuierlich hier in der Städteregion Aachen. Wir konnten das Beratungsangebot um weitere 108 Beratungen ausbauen und auch die Vielfalt der Beratungsthemen spiegelt das in jeglicher Hinsicht wider. Die Menschen wenden sich mit ganz unterschiedlichen Anliegen hier bei uns und auch die Komplexität der gesundheitlichen Anliegen ist auf jeden Fall zunehmend.
0: Tatsächlich sind die Anliegen an die Mitarbeiter vielfältig, genau wie die Nutzer.
1: Die Zielgruppen sind insbesondere sozial benachteiligte Akteure, die zum Teil das deutsche Gesundheitssystem nicht verstehen, die aber auch über sprachliche Hürden beispielsweise verfügen oder die sich noch nicht genau auskennen im deutschen Gesundheitssystem oder über einen geringen finanziellen Status verfügen und über eine geringe Gesundheitskompetenz. Die Hauptzahl der Ratsuchenden hat die Altersgruppe Gruppe 35 bis 64 Jahre ausgemacht und da haben auch tatsächlich die Männer das Gesundheitsberatungsangebot in hohem Maße wahrgenommen und auch tatsächlich Menschen über 65 Jahre und da insbesondere die Gruppe der Frauen, die vorrangig einen Unterstützungs- und Beratungsbedarf zum Thema Pflege im Schwerpunkt hatten.
0: Und genau so hatten sich die Planer beim Start der Einrichtung das Angebot auch vorgestellt. Es verfügt auch über Büros in den Städten und Gemeinden rund um Aachen. Außerdem gibt es einen Gesundheitsbus, der direkt vor Ort angekommen ist. Eigentlich wäre das System auf alle Landkreise in Deutschland übertragbar und sicher auch sinnvoll, um den Medizin- und Gesundheitssektor zu entlasten und auch die Wartezeiten für Menschen mit Erkrankungen zu verkürzen. Noch aber gibt es das Angebot so nur in der Städteregion Aachen. Dort aber hat es sich bereits etabliert und ist unverzichtbar geworden.
1: Der Gesundheitskiosk Städteregion Aachen konnte sich hier wirklich als zentrale Schnittstelle im Sozial- und Gesundheitsbereich etablieren. Wir haben derzeit ein belastbares Netzwerk aufbauen können mit bis zu 450 Netzwerkpartnern, mit denen wir in einem stetigen Austausch stehen und wo regelmäßige Arbeitsgruppengespräche und Netzwerkrunden, sei es auf der kommunalen Ämterebene stattfindet, beziehungsweise auch mit den Wohlfahrtsverbänden oder eben auch mit den Integrationsvereinen. Wir stehen in einem regelmäßigen Austausch. Eingeschlafen ist das Angebot tatsächlich nicht, auch in den letzten Jahren nicht. Im Gegenteil, die Zahlen verdeutlichen, dass das Angebot, also wie gesagt, immer weiter im Rahmen der Beratungszahlen wahrgenommen wird und dass der Bedarf an dieser niedrigschwelligen Gesundheitsberatung auch von Jahr zu Jahr wächst.
0: In Zukunft will man die Angebote weiter ausdehnen, vor allem um in der Reform des Gesundheitssektors entstehende Freiräume zu füllen und abzufedern. Da warten in Zukunft noch mehr neue Aufgaben auf das Gesundheitskiosk.
1: Unser Ziel ist es tatsächlich noch mehr, die Zusammenarbeit mit den ärztlichen und medizinischen Akteuren zu erweitern, zu stärken, damit diese im täglichen Alltag auch entlastet werden. Über unser Beratungsangebot im Sinne der sozialmedizinischen Beratung können wir an sehr vielen Stellen Beratungsdienste übernehmen, zum Beispiel das niedrigschwellige Erklären medizinischer Dokumente in der jeweiligen Muttersprache, was schlussendlich auch dazu führt, dass die Ratsuchenden besser vorbereitet sind auf die Arzttermine und sodass dann die Haus- und Fachärzte und auch die Ärzte in den Kliniken wieder viel größere Zeitfenster zur Verfügung haben, um Behandlungen, Therapien bei den Patienten durchzuführen.
0: Das Gesundheitskiosk in der Städteregion Aachen hat sich zu einem echten Erfolgsmodell entwickelt und leistet eine wertvolle Brückenfunktion zwischen Ratsuchenden, die oft schon Patienten sind, und dem Gesundheitssystem. Nachmachen in anderen Landkreisen ist da ausdrücklich erwünscht.

Bald halb sechs. Kurz davor hat meine Kollegin Ina Pleier wieder die aktuellen Themen für Sie aus der Nachrichtenredaktion. Gleich nach Susan Kent und Schmetterlinge fliegen überall hin.

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1: Teils ist es einfach nur schwül, aber insgesamt trocken. Teils kommen kräftige Schauer und Hitzegewitter runter. So präsentieren sich der Abend und die kommende Nacht, wobei die Schauer in der zweiten Nachthälfte vorübergehend nachlassen. Die Temperaturen teilweise noch tropisch, 21 Grad, die niedrigsten Werte in Kelmis und auch in Alsdorf. 17 Grad werden es in Mechernich und in Amel. Am Mittwoch schwülwarm und das schweißtreibend, denn immer wieder kommt in die schwüle Luft Quellwolken und die bringen Schauer und Gewitter mit. Dazu bei Temperaturen von 27 bis 31 Grad eher unangenehm warm. Am Donnerstag ist die Schwüle nach den nächsten Schauern raus aus der Luft. Sonnenschein und lockere Wolkenfelder wechseln sich ab. Ein herrlicher Sommertag zum Durchatmen bei 24 bis 27 Grad.
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2: Ich bin Ina Pleier. In Düren ist am späten Sonntagabend die diesjährige Anna-Kirmes zu Ende gegangen. Trotz großer Hitze und damit verbundener besucherschwächerer Tage ziehen die Schausteller insgesamt eine positive Bilanz. An den weniger heißen Tagen sei das Besucheraufkommen sehr gut gewesen, so die Schausteller. Auch die Polizei zog eine zufriedenstellende Bilanz. Der Betrieb der Kirmes sei überwiegend friedlich verlaufen. Größte Herausforderung bleiben aber steigende Kosten für Energie, Personal und Standortplätze. Dies habe für erhebliche Preisunterschiede gesorgt. In Düren hatten sich deshalb rund 40 Marktmeister sowie Vertreter von Schausteller und Markthändlerverbänden aus ganz Deutschland getroffen. Auf der dreitägigen Tagung wurde über die Finanzierung und die Sicherheit von Volksfesten und den fehlenden Nachwuchs gesprochen. Weil es immer häufiger zu kurzfristigen Absagen von Schaustellern kommt, wollen die Teilnehmer künftig enger zusammenarbeiten und sich stärker gegenseitig unterstützen. Nach einem schweren Motorradunfall bei Raffelsbrand musste die B399 längere Zeit voll gesperrt werden. Ein 63 Jahre alter Biker war am Sonntagabend laut Polizei in Richtung Zweifall plötzlich an einer Kreuzung nach rechts von der Fahrbahn abgekommen. Er konnte seine Maschine zwar wieder zurück auf die Fahrbahn steuern, dabei prallte seine 46 Jahre alte Sozia allerdings frontal gegen ein entgegenkommendes Auto. Sie erlitt bei dem Zusammenstoß lebensgefährliche Kopfverletzungen. Sie musste mit dem Rettungshubschrauber in ein Krankenhaus geflogen werden. Die Polizei nahm die Ermittlungen zur Unfallursache auf. Die Bundesstraße war bis zum frühen gestrigen Morgen voll gesperrt. Seit 5 Jahren stellt die Stadt Aachen Zuschüsse dafür zur Verfügung, Innenstädte und Ortszentren zu beleben und attraktiver zu machen. Bislang konnten bereits 130 Maßnahmen ermöglicht werden. Trotz angespannter Finanzlage und Haushaltssperre setzte die Stadt das Programm fort. Ab sofort können sich Verbände, Werbe-, Straßen- und Interessengemeinschaften sowie sonstige Zusammenschlüsse von mindestens 3 Unternehmen aus Einzelhandel, Gastronomie und Handwerk sowie Immobilieneigentümer für die neueste Auflage des Fonds Öcherperlen bewerben. Stadt- und Citymanagement unterstützen kreative Projekte zur Steigerung der Attraktivität der Einkaufsstraßen. Damit sollen zusätzliche Besucheranlässe geschaffen werden. Die maximale Fördersumme pro Projekt beträgt mit Blick auf die angespannte Haushaltslage 7.500 Euro. Ziel sei es, möglichst viele Ideen in ihrer Umsetzung zu fördern. Anträge können bis zum 13. September über das Serviceportal der Stadt eingereicht werden. Die Ursache für 2 Brände auf dem Gelände eines holzverarbeitenden Betriebes zwischen Büllingen und Bütschenbach ist geklärt. Am Samstagmittag war die Feuerwehr mit Löscharbeiten an einem Humushaufen beschäftigt. Verletzt wurde niemand. Auch ein Übergreifen der Flammen auf Anlagen des Unternehmens konnte verhindert werden. Wie sich jetzt herausstellte, hatte der gleiche Mulchberg auch schon am Freitagabend gebrannt. Auch hier war die Feuerwehr vor Ort. Nach jetzigen Erkenntnissen hatte ein Blitzschlag den Brand ausgelöst. Danach hatte die Glut wohl den zweiten Brand entfacht. 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
2: Danke, Ina. Das waren unsere Nachrichten aus Eifel und Euregio. Weiter geht es musikalisch durch den Radio 700 Nachmittag. Ich habe gleich drei Hits am Stück für Sie. Es singen Jürgen Rentfort, Andrea Jürgens und Conny Francis. Es geht los mit Die Liebe ist ein Selbst.

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1: Warum in die Ferne schweifen? Ein wenig Urlaub vor der eigenen Haustür mit jeder Menge Strandatmosphäre verspricht die Beachparty mit Live-Musik. Auch heute wieder ab 16 Uhr im alten Schwimmbad in Euskirchen. Einen kleinen Vorgeschmack auf die Reit-WM in Aachen bietet das Schachspiel mit übergroßen Figuren. Den ganzen Tag wird zu einer Partie auf den Aachener Katschhof eingeladen. Lesespaß für die ganze Familie versprechen die Geschichten im Park. Aufgeblättert wird um 16 Uhr an den Säulen auf dem Aachener Lusberg. Bitte eine Picknickdecke mitbringen. Nach der Arbeit noch einkaufen, schlemmen und gemeinsam Musik lauschen. Das können Sie beim Feierabendmarkt auf dem Ferdinand-Schmetz-Platz in Herzogenrath. Buden und Stände öffnen um 16 Uhr. Die Band Kanaan rockt um 20 Uhr im Aachener Musikbunker. Für alle Bluesfreunde spielt Rob Tognoni um 20.15 Uhr im Rio in Eschweiler. In der Würselener Innenstadt hat die Würselener Sandkiste geöffnet. Mit Sand und Förmchen und einer Sommerlounge mit kulinarischen Angeboten. In der Dürener Innenstadt ist derweil ein Sommerstrand aufgeschüttet. Auch hier kann man buddeln oder Beachvolleyball spielen oder sich an der Cocktailbar erfrischen. Und die Kulturgeschichte des Rheinlandes lässt sich bei einem Besuch im LVR Freilichtmuseum in Mechernich-Kommern entdecken. Derzeit werden dort unter anderem die Sonderausstellungen Wir Rheinländer sowie Grässliche Glückseligkeit Faszination Kitsch gezeigt. Neu ist hier die Ausstellung Haus alt, mach neu. Ebenfalls neu ist eine Schau, die sich mit dem Thema Geburten im ländlichen Raum vor mehr als 100 Jahren beschäftigt. Derzeit wird auch die Wanderausstellung Netzwerk Börde gezeigt. Geöffnet ist täglich von 11 bis 17 Uhr. 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
19: 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Das Wetter. Teils ist es einfach nur schwül, aber insgesamt trocken. Teils kommen kräftige Schauer und Hitzegewitter runter. So präsentieren sich der Abend und die kommende Nacht, wobei die Schauer in der zweiten Nachthälfte vorübergehend nachlassen. Die Temperaturen teilweise noch tropisch, 21 Grad, die niedrigsten Werte in Kelmis und auch in Alsdorf. 17 Grad werden es in Mechernich und in Amel. Am Mittwoch schwül warm und das schweißtreibend, denn immer wieder kommt in die schwüle Luft Quellwolken und die bringen Schauer und Gewitter mit. Dazu bei Temperaturen von 27 bis 31 Grad eher unangenehm warm. Am Donnerstag ist die Schwüle nach den nächsten Schauern raus aus der Luft. Sonnenschein und lockere Wolkenfelder wechseln sich ab. Ein herrlicher Sommertag zum Durchatmen bei 24 bis 27 Grad.
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21: Ich bin Dirk Zeitler. Die EU-Staaten wollen nach ihrem Streit über die Migrationskrise in Ceuta künftig geschlossener auftreten. Außerdem wollen sie durch Frühwarnsysteme besser vorbereitet sein. Das teilten die Mitgliedsländer nach einer Videokonferenz der Innenminister mit. In der vergangenen Woche hatten zehntausende Menschen von Marokko aus Ceuta erreicht. Die meisten sind inzwischen nach Marokko zurückgekehrt. Seit Aussetzung der Wehrpflicht 2011 gibt es faktisch auch keinen Zivildienst mehr. Nun trifft das Familienministerium Vorkehrungen für den Fall, dass sich die Lage ändert. Es bestätigte der Bild, dass zuletzt große Verbände und Organisationen befragt wurden, welche Kapazitäten sie für Wehrdienstverweigerer hätten.
22: Essen verteilen im Pflegeheim, Klinikpatienten vom Krankenbett zu ihren Untersuchungen bringen oder kleine Hausmeistertätigkeiten in der Schule. Wer früher den Wehrdienst aus Gewissensgründen verweigert hat, musste stattdessen Zivildienst machen. Sollte die Bundeswehr nicht genug freiwillige Rekruten finden, könnte es wieder eine Wehrpflicht geben. Und dann braucht es auch einen entsprechenden Ersatzdienst für die Verweigerer. Die Basis dafür will das Ministerium schon mal schaffen und nach dem Sommer die Pläne offiziell vorstellen. Ursula Winkler, Nachrichtenredaktion.
21: Entspannung in Griechenland, Sorgen in den USA und den Niederlanden. Die Waldbrände westlich von Athen sind größtenteils gelöscht, auch wenn jederzeit neue Flammen befürchtet werden. In einem Naturgebiet im Osten der Niederlande wüten jedoch die Feuer unkontrolliert weiter.
23: Rund 100 Hektar, das ist etwa ein Quadratkilometer, sind bisher verbrannt. Jetzt hat sich der Wind gelegt und das ist günstig, sagen die Behörden. Die Lage in dem Naturgebiet, gleich bei der Grenze zu Nordrhein-Westfalen, ist stabil. Hunderte Feuerwehrleute sind im Einsatz, Tag und Nacht, und auch Löschhubschrauber der Armee. Zum Glück wurde bisher niemand verletzt und es sind auch keine Ortschaften in Gefahr. Aus Amsterdam, Bettina Fisser.
21: Sinkender Bierabsatz und hohe Kosten setzen den Brauereien in Deutschland zu. Im vergangenen Jahr ging die Zahl der produzierenden Betriebe um 53 auf 1415 zurück, teilte das Statistische Bundesamt mit. Zwar steigt die Nachfrage nach alkoholfreiem Bier, das kann aber die Mengenverluste beim herkömmlichen Bier nicht ausgleichen.
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26: 18 Uhr, die Stimme an Ihrer Seite gehört weiter Julia Thomas und ich freue mich sehr, dass Sie zuhören. In die letzte Stunde Feierabendprogramm geht es jetzt mit Isabel Varell und nie mehr.

0: Kurz nach 18 Uhr am Dienstagabend. Schön, dass Sie zuhören und sich heute wieder für den Feierabend von Radio 700 entschieden haben. Unsere letzte Stunde ist heute nicht nur gut gefüllt mit den schönsten Schlagern und den besten Oldies. Sie hören auch ein letztes Mal heute die aktuellen Nachrichten aus unserer Region von Ina Pleier um 6:35. Kurz davor hat Energieexperte Jan-Paul Mohr den heutigen Energiespartipp für Sie. Hier geht es um nächtliche Stromfresser. Und gleich verlese ich Ihnen, wie jeden Dienstag, die aktuellen Gesuche und Angebote von der Genua Eifel in unserer Ehrenamtsbörse.
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1: 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Ein neues Mitglied wird in den nächsten Monaten nach Euskirchen ziehen, um wieder näher bei seiner Tochter zu wohnen. 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
1: Viele Geräte futtern Strom, während wir schlafen. Netzteile, Router, Receiver, sie lutschen heimlich an der Steckdose, selbst wenn keiner schaut. Ein kleiner Test hilft. Abends Zähler ablesen und morgens noch einmal. Wenn sich die Zahlen bewegen, ohne dass jemand aufgestanden ist, habt ihr einen stillen Mitternachtssnacker. Steckdosenleisten mit Schalter oder smarte Stecker sind hier echte Diäthelfer. Ladekabel, die dauerhaft an der Wand hängen, sind Stromschlucker im Tarnmodus. Also lieber alles aus, was wirklich Pause hat. Also meine Lieben, wer nachts ruht, darf auch den Strom schlafen lassen. Sonst zahlt ihr fürs Träumen.
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1: Teils ist es einfach nur schwül, aber insgesamt trocken. Teils kommen kräftige Schauer und Hitzegewitter runter. So präsentieren sich der Abend und die kommende Nacht, wobei die Schauer in der zweiten Nachthälfte vorübergehend nachlassen. Die Temperaturen teilweise noch tropisch, 21 Grad, die niedrigsten Werte in Kelmis und auch in Alsdorf. 17 Grad werden es in Mechernich und in Amel. Am Mittwoch schwül warm und das schweißtreibend, denn immer wieder kommt in die schwüle Luft Quellwolken und die bringen Schauer und Gewitter mit. Dazu bei Temperaturen von 27 bis 31 Grad eher unangenehm warm. Am Donnerstag ist die Schwüle nach den nächsten Schauern raus aus der Luft. Sonnenschein und lockere Wolkenfelder wechseln sich ab. Ein herrlicher Sommertag zum Durchatmen bei 24 bis 27 Grad.
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2: Ich bin Ina Pleier. In Düren ist am späten Sonntagabend die diesjährige Anna-Kirmes zu Ende gegangen. Trotz großer Hitze und damit verbundener besucherschwächerer Tage ziehen die Schausteller insgesamt eine positive Bilanz. An den weniger heißen Tagen sei das Besucheraufkommen sehr gut gewesen, so die Schausteller. Auch die Polizei zog eine zufriedenstellende Bilanz. Der Betrieb der Kirmes sei überwiegend friedlich verlaufen. Größte Herausforderung bleiben aber steigende Kosten für Energie, Personal und Standortplätze. Dies habe für erhebliche Preisunterschiede gesorgt. In Düren hatten sich deshalb rund 40 Marktmeister sowie Vertreter von Schausteller und Markthändlerverbänden aus ganz Deutschland getroffen. Auf der dreitägigen Tagung wurde über die Finanzierung und die Sicherheit von Volksfesten und den fehlenden Nachwuchs gesprochen. Weil es immer häufiger zu kurzfristigen Absagen von Schaustellern kommt, wollen die Teilnehmer künftig enger zusammenarbeiten und sich stärker gegenseitig unterstützen. Nach einem schweren Motorradunfall bei Raffelsbrand musste die B399 längere Zeit vollgesperrt werden. Ein 63 Jahre alter Biker war am Sonntagabend laut Polizei in Richtung Zweifall plötzlich an einer Kreuzung nach rechts von der Fahrbahn abgekommen. Er konnte seine Maschine zwar wieder zurück auf die Fahrbahn steuern, dabei prallte seine 46 Jahre alte Sozia allerdings frontal gegen ein entgegenkommendes Auto. Sie erlitt bei dem Zusammenstoß lebensgefährliche Kopfverletzungen. Sie musste mit dem Rettungshubschrauber in ein Krankenhaus geflogen werden. Die Polizei nahm die Ermittlungen zur Unfallursache auf. Die Bundesstraße war bis zum frühen gestrigen Morgen voll gesperrt. Seit 5 Jahren stellt die Stadt Aachen Zuschüsse dafür zur Verfügung, Innenstädte und Ortszentren zu beleben und attraktiver zu machen. Bislang konnten bereits 130 Maßnahmen ermöglicht werden. Trotz angespannter Finanzlage und Haushaltssperre setzte die Stadt das Programm fort. Ab sofort können sich Verbände, Werbe-, Straßen- und Interessengemeinschaften sowie sonstige Zusammenschlüsse von mindestens 3 Unternehmen aus Einzelhandel, Gastronomie und Handwerk sowie Immobilieneigentümer für die neueste Auflage des Fonds Öcherperlen bewerben. Stadt- und Citymanagement unterstützen kreative Projekte zur Steigerung der Attraktivität der Einkaufsstraßen. Damit sollen zusätzliche Besucheranlässe geschaffen werden. Die maximale Fördersumme pro Projekt beträgt mit Blick auf die angespannte Haushaltslage 7.500 Euro. Ziel sei es, möglichst viele Ideen in ihrer Umsetzung zu fördern. Anträge können bis zum 13. September über das Serviceportal der Stadt eingereicht werden. Die Ursache für 2 Brände auf dem Gelände eines holzverarbeitenden Betriebes zwischen Büllingen und Bütschenbach ist geklärt. Am Samstagmittag war die Feuerwehr mit Löscharbeiten an einem Humushaufen beschäftigt. Verletzt wurde niemand. Auch ein Übergreifen der Flammen auf Anlagen des Unternehmens konnte verhindert werden. Wie sich jetzt herausstellte, hatte der gleiche Mulchberg auch schon am Freitagabend gebrannt. Auch hier war die Feuerwehr vor Ort. Nach jetzigen Erkenntnissen hatte ein Blitzschlag den Brand ausgelöst. Danach hatte die Glut wohl den 2. Brand entfacht. 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

Das war's mit dem zweiten Feierabend der Woche. Aus dem Nachmittag ist Abend geworden und ich hoffe, Sie blicken auf einen erfolgreichen Tag zurück. An dieser Stelle darf ich mich schon mal verabschieden. Sie hören hier gleich noch die lutherische Stunde, dann die aktuellen Nachrichten aus Belgien, Deutschland und der ganzen Welt und um 19 Uhr dann die Wiederholung des Schlagerkalenders, diese Woche mit Barbara Müller. Ich wünsche Ihnen noch einen gemütlichen Dienstagabend und sage bis morgen. Da begrüße ich Sie, wenn Sie mögen, wieder hier zum Feierabend am Nachmittag ab 4. Am Mikrofon verabschiedet sich Julia Thomas.

Dies ist die Geschichte von Elude. Einem Mann, der geboren wurde, um wie ein wildes Tier gejagt zu werden, weil er arm war und sich nicht wehren konnte. Aber er gab sich mit seinem Schicksal nicht zufrieden und heute wurde seine Ehre wiederhergestellt.

Volles, pralles Leben. Was stellen Sie sich darunter vor? Feiern mit Familie und Freunden? Urlaub am Meer oder in den Bergen? Shoppen gehen und nicht aufs Geld achten? Oder noch etwas ganz anderes? Auf jeden Fall ein Leben ohne ewig störende Grenzen. Knapper Kasse, zu wenig Zeit, nervige Mitmenschen. Volles, pralles Leben. Denken Sie dabei vielleicht zuerst an Jesus Christus.

0: Wohl eher nicht. Denn die Christen, das sind doch die mit den 10 Geboten, die sonntags in die Kirche rennen und manchmal richtig Spaßbremsen sind. Und obendrein auch noch Kirchensteuern zahlen müssen. Nein, nach vollem, prallem Leben hört sich das nun wirklich nicht an. Die Bibel sagt dazu allerdings etwas verblüffend anderes. Jesus Christus sagte einen erstaunlichen Satz: Ich bin gekommen, damit sie das Leben haben und es in Fülle haben. Sie finden diese Aussage im Neuen Testament der Bibel, im Evangelium des Johannes, im 10. Kapitel. Das beschreibt, was Jesus Christus zu seinen Jüngern sagte. Aber an wen richtet sich diese Verheißung? Wer sind diese Menschen, die Jesus ganz allgemein mit sie bezeichnet? Ganz einfach. Setzen Sie statt sie Ihren eigenen Namen ein. Hören Sie dann, was Jesus Christus Ihnen ganz persönlich anbietet. Ich bin gekommen, damit du, ja genau du, das Leben hast und in Fülle hast. Denn Jesus Christus kennt sie genau, mit all ihrer unstillbaren Sehnsucht nach dem vollen Leben. Er kennt ihre Grenzen, also alles das, was sie täglich daran hindert, das Leben ganz bewusst zu genießen. Ihr rastloses Jagen nach immer mehr, ihr Verlangen nach Liebe und Freiheit zugleich, ihre Schuld, die sie von Menschen und von Gott trennt. Volles, pralles Leben über die Grenzen von Schuld, Krankheit und Tod hinaus. Das verspricht Jesus Christus allen, die ihm vertrauen. Auch Ihnen. Gehen Sie auf die Suche danach. Lesen Sie zum Beispiel das ganze Johannesevangelium und lassen Sie sich finden von dem, der selbst das volle Leben ist, Jesus Christus. Jesus Christus spricht: Ich bin gekommen, damit Sie das Leben haben und in Fülle haben. Das finden Sie im Johannesevangelium, Kapitel 10, Vers 10. 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
6: Teils ist es einfach nur schwül, aber insgesamt trocken. Teils kommen kräftige Schauer und Hitzegewitter runter. So präsentieren sich der Abend und die kommende Nacht, wobei die Schauer in der zweiten Nachthälfte vorübergehend nachlassen. Die Temperaturen teilweise noch tropisch, 21 Grad, die niedrigsten Werte in Kelmis und auch in Alsdorf. 17 Grad werden es in Mechernich und in Amel. Am Mittwoch schwül warm und das schweißtreibend, denn immer wieder kommt in die schwüle Luft Quellwolken und die bringen Schauer und Gewitter mit. Dazu bei Temperaturen von 27 bis 31 Grad eher unangenehm warm. Am Donnerstag ist die Schwüle nach den nächsten Schauern raus aus der Luft. Sonnenschein und lockere Wolkenfelder wechseln sich ab. Ein herrlicher Sommertag zum Durchatmen bei 24 bis 27 Grad.
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7: Ich bin Dirk Zeitler. Wie geht es weiter im Konflikt zwischen dem Iran und den USA? Nach der jüngsten Drohung von US-Präsident Trump gibt es zumindest diplomatische Vermittlungsbemühungen. Und US-Finanzminister Bessent hat sogar eine mögliche Einigung mit dem Iran zur Öffnung der Straße von Hormuz für heute oder morgen in Aussicht gestellt.
8: Schiffe, die frei und ungestört durch die Straße von Hormuz fahren. Glaubt man den Worten von US-Finanzminister Bessent, könnte es das schon bald wieder geben. Auch der Vermittler Katar gibt sich optimistisch, dass es bald eine Einigung geben könnte. Doch selbst wenn sich die USA und der Iran wirklich einigen, bleibt die Frage, wie nachhaltig ist das? Seit dem Kriegsbeginn Ende Februar hat noch keine Verabredung langfristig gehalten. Aus Washington, Franziska Spieker.
7: Die EU-Staaten wollen nach ihrem Streit über die Migrationskrise in Ceuta künftig geschlossener auftreten. Außerdem wollen sie durch Frühwarnsysteme besser vorbereitet sein. Das teilten die Mitgliedsländer nach einer Videokonferenz der Innenminister mit. In der vergangenen Woche hatten Zehntausende Menschen von Marokko aus Ceuta erreicht. Die meisten sind inzwischen nach Marokko zurückgekehrt. In den USA und einigen europäischen Ländern kämpfen die Feuerwehren weiter gegen heftige Waldbrände. In Griechenland sind die Brandherde westlich von Athen weitgehend unter Kontrolle. Entwarnung gibt es dort jedoch weiterhin nicht.
9: Die Erleichterung ist groß, auch wenn die Gefahr längst noch nicht gebannt ist. Quasi über Nacht hat die Feuerwehr diese riesige Fläche unter Kontrolle gebracht, die zuvor Dörfer und Ortschaften gefährdete. Warum das so plötzlich möglich war? Weil endlich der starke Wind aufgehört hat, der am Wochenende die Flammen so rasend schnell ausgebreitet hat und sogar den Einsatz von Löschflugzeugen und Hubschraubern verhinderte. Jetzt geht es darum, die Glutnester, die es immer noch gibt, mit Wasser zu durchtränken. dann ist diese Katastrophe hoffentlich endlich vorbei. Aus Athen, Alexia Angelopoulou.
7: Bahnreisen belieben für Fahrgäste im Juli eine Geduldsprobe. Mit 52,6% war lediglich etwas mehr als die Hälfte der Fernzüge ohne größere Verzögerungen unterwegs, teilte die Bahn mit. Neben den Hitzetagen im Juni und Juli plagten den bundeseigenen Konzern und seine Fahrgäste weiterhin Probleme mit der Infrastruktur. Einige Instandhaltungsarbeiten mussten wegen der großen Hitze teilweise verschoben werden.
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12: Zu genau diesem begrüße ich Sie ganz herzlich. Einen schönen Samstagnachmittag wünsche ich, beziehungsweise schönen Dienstagabend. Und wir starten mit Andreas Zaron. Der bringt's auf den Punkt.

Recht hat er, der Tom Astor. Hallo Europa. Da haben wir mit Hallo Welt angefangen. Und Hallo Europa, es geht auch ein bisschen kleiner mit Tom Astor. Ja, an dieser tollen Vision sollten wir durchaus festhalten. Denn es ist doch irgendwie wirklich immer noch eine tolle Vorstellung, dass wir tatsächlich mit Frieden und Gerechtigkeit durchs Leben gehen und das in ganz Europa. Das wäre doch mal vielleicht ein Vorbild für die ganze Welt. Träumen darf man ja noch, auch im Schlagerkalender, zu dem ich Sie nochmal ganz, ganz herzlich begrüße, entweder am Samstagnachmittag oder am Dienstagabend. Ja, wo auch immer wir gehört werden, ich freue mich, dass Sie dabei sind. Von wegen Hallo Welt, stimmt ja irgendwie doch, das Internet macht's ja möglich. Ich würde ja manchmal, ehrlich gesagt, gern mal Mäuschen spielen, wo wir so gehört werden, wo sie uns so zuhören. Vielleicht haben sie ja mal Lust, uns zu schreiben. Ja, übers Internet geht das ja, unser Formular, das steht ja jederzeit 24 Stunden für eine E-Mail bereit. Machen wir ein bisschen Musik, bevor wir zu unserer CD der Woche kommen. Ja, ich dachte, jeder redet übers Wetter, dann lassen wir doch auch mal über das Wetter singen mit Adamo. Und guten Morgen, schönes Wetter. Und den Willem haben wir dann auch noch mit dem schönen Wetterbericht und die Blackfoes aus Kölle mit dem Wettermann.

Ey, was soll denn das? Wohl noch nie einen Mann im Nachthemd gesehen, wa? Jetzt fehlt nur, dass die Hühner auch noch sehen.

Sehe ich so besser aus? Ja, so gefällt euch der Papi, gell? Und nun zum geschäftlichen Teil. Darf ich mich vorstellen? Ich bin der Chef vom Meteorologischen Institut Buxtehude. Und hier ist der neueste Wetterbericht. Mittlere Tagestemperaturen zwischen 25 Grad im Süden und 28 Grad im Norden. Sonne, wo man nur hinschaut. Wolkenloser Himmel. Zu warm für die Jahreszeit. Ich würde vorschlagen, Sie rufen Ihren Boss an und melden sich krank. Dann schnappen sich ein paar Freunde und ab geht's zum Baden. Viel Vergnügen. Na, was hab ich gesagt? Bärenwetter, was? So hat's der Bürger gerne. Hoffentlich nehmen uns die Sozis das nicht auch noch weg. So Mädels, jetzt könnt ihr wieder singen. Meinetwegen auch ausländisch. Sahnewetter, was?

0: der Papi für euch gemacht.
1: Ach du mein Vater, du mein Lieber. War wohl nichts mit der Vorhersage, wa? Da muss ich ja schon wieder meinen Frosch würgen. Dieser Schweinewetterfrosch. Tut mir leid, Folks. Aber gut gemeint, nicht? Nichts für ungut. Nächstes Jahr dann vielleicht besser, nicht? Mahlzeit. Ich gehe wieder die Haie ab. Bisschen

0: 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Und soll ihnen einer was anders sein, das sag ich jetzt schon. Der lügt, der weiß auch nicht mehr wie mir. Ich sehe sie wieder am Freitag. Vielleicht wird es ja doch ein bisschen anders. Tschüss.
1: Tja, so kann das gehen mit den Wettermännern und Wetterfrauen. Sie haben ja auch wirklich keinen leichten Job. Das muss man ja echt wirklich sagen. Ist es am Regnen, dann schimpfen die Leute, scheint die Sonne, dann regnet's, geht der Wind, dann schimpfen, scheinen die Sonne, dann regen sich die Leute auf, weil es zu warm ist. So wollte ich eigentlich sagen. Also Sie wissen, was ich meine, ne? Es können die Wetterfrösche eigentlich ja nur falsch machen. Das gilt übrigens auch für uns im Radio, ne? Wir müssen ja das Wetter auch nur verkünden, was die Wetterfrösche uns so durchgeben. Und wenn das nicht stimmt, da habe ich auch mir schon so einiges mal anhören dürfen zwischendurch. Naja, wie auch immer, wir nehmen es mit Humor, was wir ja gerade bei den letzten Titeln auch gesehen haben. Wir kommen zu diesem hier.

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1: Vor einigen Wochen habe ich mich sehr gefreut, als ich gehört habe, dass Chris Dirk mal wieder ein Album rausbringen wird. Das hat sie nämlich lange nicht gemacht, die Schlagersängerin aus der ehemaligen DDR. Heute muss ich aber meine Zunge auch noch mal ein bisschen entknoten, meine Güte. Also die Schlagersängerin aus der ehemaligen DDR, die ja mit Frank Schöbel sehr erfolgreich war, Ende der 60er Jahre und Anfang der 70er Jahre auch als Chris und Frank unterwegs, sogar mit eigenen Shows und vielen Auftritten, die sie hatten. Ja, und dann ging ja die Beziehung auseinander und dann machte Chris Dirk alleine weiter, bis sie Stimmprobleme dazu gezwungen haben, dann doch mal eine Pause zu machen. Ja, und später kam sie ja dann Gott sei Dank wieder zurück. Und ich muss sagen, nach wie vor sehr stimmgewaltig. Mit ihrem Album Schenk jeden Tag ein Lachen. Und daraus hören wir den Titelsong. Und einen weiteren hören wir dann in der zweiten Stunde. Und ich werde derweil meine Zunge entknoten. Fest versprochen.

Aus ihrem Album Carpe Diem haben wir Nicole gerade gehört mit dem Titel Freunde. Und warum habe ich ihn hinter Chris Dirk gehängt? Naja, weil er so schön mit seiner fröhlichen Stimmung da reingepasst hat und weil ja vorgestern auch internationaler Tag der Freundschaft war. Und somit ist das natürlich auch kurz nochmal Thema hier am Samstag im Schlagerkalender. Und somit spielen wir nochmal ein paar Titel zum Thema Freundschaft, zum Beispiel Maxi und Chris Garden und Lied für einen Freund aus dem Jahr 1988. Und damit traten sie beim Grand Prix an für Deutschland und belegten Platz 14 damals. Ja, und dann gehen wir noch ein bisschen weiter zurück in den 80ern zu Roland Kaiser. Naja, Freunde müssen ja nicht unbedingt nur menschliche Freunde sein. Hallo, mein alter Freund, hören wir dann anschließend eben von Roland Kaiser.

Ja, ich denke, da spricht Roland Kaiser bestimmt ganz, ganz vielen Menschen aus der Seele. Hallo, mein alter Freund. Ja, und bleiben noch mal ein bisschen beim Thema Freundschaft mit dem neuen Titel von Andy Frei, der aus dem rheinland-pfälzischen Saarburg stammt und ja, seine Titel so ein bisschen als Deutschpop bezeichnet. Das ist aber so eine Sache. Was ist Deutschpop? Was ist Schlager? Ich denke, da sind die Grenzen ja doch sehr fließend, so auch im Schlagerkalender. Und er hat einen neuen Titel draußen mit seiner Musik. Ist ihm immer sehr wichtig, dass er die Texte selber schreibt und ja, dass sie auch authentisch bleiben. Sein neuer Titel, Ein Freund wie kein anderer, den hören wir jetzt.

0: Millionen, die sich mit 3L schreiben, die Jungs, die sich in Mannheim nach einem Konzert kennengelernt haben und in dieser einen Nacht beschlossen haben, dass sie zusammen Musik machen wollen. Das mal die Kurzversion. Ich habe noch ein paar Schallbonbons für Sie.
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0: Es wird sommerlich mit Cindy und Bert, mit Freddy Breck und Peter Rubin. Ja, ja, genau. Die alle zusammen hören wir jetzt gleich aus dem Jahr 1976. Wir liegen in der Sonne. Okay, ob das so gesund ist, das steht heute auf einem anderen Blatt. Aber damals war das, glaube ich, noch selbstverständlich. Kincaid haben wir dann noch. John Kincaid in Deutsch gesungen, nämlich hell wie die Sonne. Shine any woman, so heißt der Titel, glaube ich. Im Original, das muss, jetzt ist er gerade weg aus meinem Kopf, so ist das natürlich mal wieder. Ja, ich werde es auf jeden Fall nachgucken und nochmal nachreichen, wie das Original genau heißt.

Shine on Me, Woman, so heißt er im Original, beziehungsweise in der englischen Version von John Kincaid oder Kincaid im Englischen natürlich. Ja, manchmal reicht es auch, wenn man den Titel einfach nur in Gedanken mal mitsingt. Dann kommt die richtige Textzeile schon alleine wieder zum Vorschein. Ja, ich könnte ja sagen, schuld war nur der Limoncello, aber naja, ganz so ist es doch nicht. Ich schwöre, vor mir steht nur ein alkoholfreier Eistee. Ganz, ganz brav und ganz artig. Dennoch ist das der nächste Titel und der letzte in dieser Stunde wahrscheinlich, denn zu mir werden wir nicht mehr kommen. Die Schlagerpiloten haben wir noch und dann kommen die neuesten Nachrichten und anschließend die zweite Stunde des Schlagerkalenders. Ich freue mich drauf.

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10: Teils ist es einfach nur schwül, aber insgesamt trocken. Teils kommen kräftige Schauer und Hitzegewitter runter. So präsentieren sich der Abend und die kommende Nacht, wobei die Schauer in der zweiten Nachthälfte vorübergehend nachlassen. Die Temperaturen teilweise noch tropisch, 21 Grad, die niedrigsten Werte in Kelmis und auch in Alsdorf. 17 Grad werden es in Mechernich und in Amel. Am Mittwoch schwülwarm und das schweißtreibend, denn immer wieder kommt in die schwüle Luft Quellwolken und die bringen Schauer und Gewitter mit. Dazu bei Temperaturen von 27 bis 31 Grad eher unangenehm warm. Am Donnerstag ist die Schwüle nach den nächsten Schauern raus aus der Luft. Sonnenschein und lockere Wolkenfelder wechseln sich ab. Ein herrlicher Sommertag zum Durchatmen bei 24 bis 27 Grad.
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11: Ich bin Dirk Zeitler. Bei der Aufklärung des tödlichen Anschlags am Rande des Berliner CSD sehen Innenpolitiker im Bundestag noch viele offene Fragen. Die Sondersitzung des Innenausschusses habe deutlich gemacht, dass wesentliche Fragen weiterhin unbeantwortet seien, erklärte der Grünen-Abgeordnete Emmerich. Die Abgeordneten hatten fast 3,5 Stunden nicht öffentlich getagt, wegen der laufenden Sommerpause in digitaler Sitzung. Wie geht es weiter im Konflikt zwischen dem Iran und den USA? Nach der jüngsten Drohung von US-Präsident Trump gibt es zumindest diplomatische Vermittlungsbemühungen. Und US-Finanzminister Bessent hat sogar eine mögliche Einigung mit dem Iran zur Öffnung der Straße von Hormuz für heute oder morgen in Aussicht gestellt.
12: Schiffe, die frei und ungestört durch die Straße von Hormuz fahren. Glaubt man den Worten von US-Finanzminister Bessent, könnte es das schon bald wieder geben. Auch der Vermittler Katar gibt sich optimistisch, dass es bald eine Einigung geben könnte. Doch selbst wenn sich die USA und der Iran wirklich einigen, bleibt die Frage, wie nachhaltig ist das? Seit dem Kriegsbeginn Ende Februar hat noch keine Verabredung langfristig gehalten. Auch nach dem Rahmenabkommen vom Juni flammte der Krieg wieder auf. Aus Washington, Franziska Spieker.
11: Der Großbrand im Naturgebiet im Osten der Niederlande sorgt auch auf der angrenzenden deutschen Seite für Brandgeruch und Unruhe. Im gesamten Gebiet des Kreises Kleve in NRW komme es zu einem unangenehmen Brandgeruch, sagt ein Sprecher der Feuerwehr im Kreis Kleve.
13: Rund 100 Hektar, das ist etwa ein Quadratkilometer, sind bisher verbrannt. Jetzt hat sich der Wind gelegt und das ist günstig, sagen die Behörden. Die Lage in dem Naturgebiet, gleich bei der Grenze zu Nordrhein-Westfalen, ist stabil. Hunderte Feuerwehrleute sind im Einsatz, Tag und Nacht, und auch Löschhubschrauber der Armee. Zum Glück wurde bisher niemand verletzt und es sind auch keine Ortschaften in Gefahr. Aus Amsterdam, Bettina Fisser.
14: Bahnreisen blieben für Fahrgäste im Juli eine Geduldsprobe. Mit 52,6% war lediglich etwas mehr als die Hälfte der Fernzüge ohne größere Verzögerungen unterwegs, teilte die Bahn mit. Laut Bahn gibt es immer mehr Anlagenstörungen. Außerdem bremste die Hitze den Fernverkehr aus.
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19: Und wir starten in die zweite Stunde mit Tammy. Sie verbringt ihren Sommer daheim und Bernhard Brinks neue Version von Caipirinha.

Da hat er den nochmal neu aufgenommen, Kai Pirinha, in der 2026er Version. Er hat ihn ja vor einigen Jahren schon mal gemacht, der Bernhard Brink. Ja, die kleinen Urlaubskatastrophen, die können einen schon mal auch musikalisch eine ganze Weile beschäftigen. Deswegen hören wir jetzt Gus Backus und was er erlebt hat auf der Reise nach dem Süden. Eine Reise nach dem Süden. Und dann haben wir noch Reinhard Fendrich und Strada del Sole. Und Udo Jürgens, der hat auch mal Urlaub im Süden gemacht. Und dreimal ist es irgendwie schiefgegangen. Aber überzeugen Sie sich selber.

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1: Da hätte ich mal zwei Geburtstagskinder ausgesucht aus dieser Woche. Am 22. Juli wurde nämlich Mireille Mathieu 80 Jahre alt. Eine großartige Stimme nach wie vor. Ich habe sie mal mit einem Titel rausgesucht aus dem Jahr 1975. Wunderschön. Der Zar und das Mädchen. Und am 29. Juli hatte Michael Holm Geburtstag. Von ihm hören wir Allein mit dir aus dem Jahr 77.

Michael Hollmund, allein mit dir aus dem Jahr 77. Ich habe aber noch ein Geburtstagskind, nämlich Isabel Varell. Und sie ist geboren am 31.07.1961. Jetzt ist sie ja gerade sehr beschäftigt mit den Karl-May-Festspielen. Ja, sie hat sogar reiten gelernt dafür. Ich habe mal ihren Titel aus dem Jahr 2020 ausgesucht. Ja, ich weiß, wir haben zwar Sommerferien, aber wir erinnern uns gerne mit ihr zusammen an Mrs. Alice Morrison, ihre Englischlehrerin. Und ich kann so ein bisschen nachvollziehen, was sie da beschreibt.

0: Christian Anders und Verliebt in den Lehrer. Das hat er 1977 gesungen. Ja, und zuvor die Isabel Varell mit ihrer Hymne an ihre Englischlehrerin. Ich hatte auch eine ganz tolle Englischlehrerin in der Schule. Mit der haben wir auch ganz viel gesungen. Sie hatte eine großartige Stimme und immer wenn sie ihre Gitarre mit in die Klasse brachte, war ich dann ganz glücklich und ich wusste, die Stunde wird richtig gut und der Unterricht hat auch richtig viel Spaß gemacht. Ich habe sofort daran gedacht, als ich den Titel zum ersten Mal gehört habe. Ja, aber jetzt sind wir sozusagen in den Sommerferien.
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0: Sommerferien heißt nämlich der Titel, den ich noch spielen werde vom Album der Woche von Chris Dirk, das wir ja vorgestellt haben in der ersten Stunde schon, Schenk jedem Tag ein Lachen. Und das hier ist der zweite Titel, Sommerferien.

Der war recht kurz, der Titel von Annie Perka, mein Gott. Fiesta del Sol, ja, da waren wir noch mal ein bisschen in Urlaubsstimmung. Und ich habe noch einen neuen Titel dabei von Alessa. Wir warten gespannt aufs neue Album, lang wird es nicht mehr dauern. Ein kleiner Vorgeschmack davon, den kriegen wir jetzt gleich mit dem Titel Zwischen deinen Zeilen.

Der neue Titel von Annemarie Eilfeld, so wie ein Feuerwerk. Aber ich glaube, mit dem Feuerwerk, das lassen wir besser bei den heißen Temperaturen. Das war schon wieder der Schlagerkalender. Und für mich wird's Zeit, Tschüss zu sagen. Nächste Woche ist dann mein Kollege Uwe Lorenz wieder an der Reihe. Ich wünsche Ihnen einen schönen Sonntag, beziehungsweise für die Dienstagshörer.

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8: Teils ist es einfach nur schwül, aber insgesamt trocken. Teils kommen kräftige Schauer und Hitzegewitter runter. So präsentieren sich der Abend und die kommende Nacht, wobei die Schauer in der zweiten Nachthälfte vorübergehend nachlassen. Die Temperaturen teilweise noch tropisch, 21 Grad, die niedrigsten Werte in Kelmis und auch in Alsdorf. 17 Grad werden es in Mechernich und in Amel. Am Mittwoch schwülwarm und das schweißtreibend, denn immer wieder kommt in die schwüle Luft Quellwolken und die bringen Schauer und Gewitter mit. Dazu bei Temperaturen von 27 bis 31 Grad eher unangenehm warm. Am Donnerstag ist die Schwüle nach den nächsten Schauern raus aus der Luft. Sonnenschein und lockere Wolkenfelder wechseln sich ab. Ein herrlicher Sommertag zum Durchatmen bei 24 bis 27 Grad.
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9: Ich bin Dirk Zeitler. Die EU-Staaten wollen nach ihrem Streit über die Migrationskrise in Ceuta künftig geschlossener auftreten. Außerdem wollen sie durch Frühwarnsysteme besser vorbereitet sein. Das teilten die Mitgliedsländer nach einer Videokonferenz der Innenminister mit.
10: Die Innenminister bemühten sich um Einigkeit und Schadensbegrenzung. Nach dem Streit um Spaniens Migrationspolitik und den Ansturm auf Ceuta würdigten die Minister jetzt die raschen und wirksamen Maßnahmen der spanischen Behörden. Künftig wolle man die Kommunikation stärken und man wolle böswilligen externen Akteuren und deren Falschmeldungen besser entgegentreten. Deshalb wolle man auch soziale Netzwerke besser beobachten, denn dort war ja behauptet worden, die Grenze nach Spanien sei offen. Aus Brüssel, Dieter Ebeling.
9: Bei der Aufklärung des tödlichen Anschlags am Rande des Berliner CSD sehen Innenpolitiker im Bundestag noch viele offene Fragen. Die Sondersitzung des Innenausschusses hat deutlich gemacht, dass wesentliche Fragen weiterhin unbeantwortet sind, erklärte der Grünen-Abgeordnete Emmerich. Die Abgeordneten hatten fast 3,5 Stunden nicht öffentlich getagt, wegen der laufenden Sommerpause in digitaler Sitzung. In den USA und einigen europäischen Ländern kämpfen die Feuerwehren weiter gegen heftige Waldbrände. In Griechenland sind die Brandherde westlich von Athen weitgehend unter Kontrolle. Entwarnung gibt es dort jedoch weiterhin nicht.
11: Die Erleichterung ist groß, auch wenn die Gefahr längst noch nicht gebannt ist. Quasi über Nacht hat die Feuerwehr diese riesige Fläche unter Kontrolle gebracht, die zuvor Dörfer und Ortschaften gefährdete. Warum das so plötzlich möglich war? Weil endlich der starke Wind aufgehört hat, der am Wochenende die Flammen so rasend schnell ausgebreitet hat und sogar den Einsatz von Löschflugzeugen und Hubschraubern verhinderte. Jetzt geht es darum, die Glutnester, die es immer noch gibt, mit Wasser zu durchtränken. Dann ist diese Katastrophe hoffentlich endlich vorbei. Aus Athen, Alexia Angelopoulou.
9: Sinkender Bierabsatz und zu hohe Kosten setzen den Brauereien in Deutschland zu. Im vergangenen Jahr ging die Zahl der produzierenden Betriebe um 53 auf 1415 zurück. Das teilte das Statistische Bundesamt mit. Zwar steigt die Nachfrage nach alkoholfreiem Bier, das kann aber die Mengenverluste beim herkömmlichen Bier nicht ausgleichen.
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1: Als erstes lese ich ein Wort aus der Bibel vor. Gleich wie der Sohn des Menschen nicht gekommen ist, um bedient zu werden, sondern um zu dienen und sein Leben zu geben als Lösegeld für viele. Matthäus 20, Vers 28. Zar Nikolaus hatte die Angewohnheit, gelegentlich die Unterkünfte seiner Armeeangehörigen als gut verkleideter Soldat unerkannt zu besuchen. Bei einer dieser Unternehmungen stieß er eines Nachts auf einen jungen Offizier, der an einem Tisch sitzend eingeschlafen war. Sein Körper hing zusammengesackt auf dem Stuhl und der Kopf ruhte auf der Tischplatte. Neben ihm lagen ein Bogen Papier und ein Revolver. Zar Nikolaus nahm das Schriftstück leise in die Hand und entdeckte darauf die aufgelisteten Spielschulden des Offiziers. Unter die Gesamtsumme hatte er mit zittriger Hand geschrieben: Wer kann eine solch große Schuld bezahlen? Ermüdet und deprimiert war er offenbar eingeschlafen, bevor er sich aus dem Leben hatte schießen können. Nach anfänglichem Zögern griff der nächtliche Besucher zu der auf dem Tisch liegenden Feder und schrieb unter die Frage des Verzweifelten in großen Buchstaben: Ich, Nikolaus. Wussten Sie, dass es auch einen gegen uns bestehenden Schuldschein gibt? Dort sind zwar keine Geldbeträge aufgelistet, aber er enthält die Summe der zwischen uns und Gott stehenden Sünden. Wie kann das bezahlt werden? Die Antwort finden wir in der Bibel. Er hat uns alle Vergehungen vergeben. Er hat den Schuldschein gegen uns gelöscht und hat ihn aus unserer Mitte fortgeschafft, indem er ihn an das Kreuz nagelte. Wer soll das bezahlen? In blutroten Buchstaben steht unter dem Schuldschein: Ich, Jesus Christus.
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1: Teils ist es einfach nur schwül, aber insgesamt trocken. Teils kommen kräftige Schauer und Hitzegewitter runter. So präsentieren sich der Abend und die kommende Nacht, wobei die Schauer in der zweiten Nachthälfte vorübergehend nachlassen. Die Temperaturen teilweise noch tropisch, 21 Grad, die niedrigsten Werte in Kelmis und auch in Alsdorf. 17 Grad werden es in Mechernich und in Amel. Am Mittwoch schwül warm und das schweißtreibend, denn immer wieder kommt in die schwüle Luft Quellwolken und die bringen Schauer und Gewitter mit. Dazu bei Temperaturen von 27 bis 31 Grad eher unangenehm warm. Am Donnerstag ist die Schwüle nach den nächsten Schauern raus aus der Luft. Sonnenschein und lockere Wolkenfelder wechseln sich ab. Ein herrlicher Sommertag zum Durchatmen bei 24 bis 27 Grad.
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2: Ich bin Tanja Wagner. Bei der Aufklärung des tödlichen Anschlags am Rande des Berliner CSDs sehen Innenpolitiker im Bundestag noch viele offene Fragen. Das wurde nach einer Sondersitzung des Innenausschusses deutlich.
3: Fast 3,5 Stunden dauerte die Videoschalte. Innenminister Dobrindt war dabei, auch die Chefs von Verfassungsschutz, BKA und Bundespolizei. Viele neue Erkenntnisse gab es aber wohl nicht. Wesentliche Fragen blieben unbeantwortet, sagt der Grünen-Abgeordnete Emmerich. Etwa die, warum der als Gefährder eingestufte Täter nach einem Gerichtsurteil frei herumlief. Auch ist weiter unklar, ob es weitere Beteiligte gab. Bei dem Anschlag am 25. Juli war eine Frau getötet worden, 31 Menschen wurden verletzt. Der Täter wurde tags darauf von der Polizei erschossen. Thomas Brock, Berlin.
2: Die EU-Staaten wollen nach ihrem Streit über die Migrationskrise in Ceuta künftig geschlossener auftreten. Außerdem wollen sie durch Frühwarnsysteme besser vorbereitet sein. Das teilten die Mitgliedsländer nach einer Videokonferenz der Innenminister mit.
4: Madrids liberale Einwanderungspolitik dafür verantwortlich gemacht. In Ceuta halten sich laut lokalen Behörden noch hunderte unbegleitete Kinder und Jugendliche auf. Minderjährige Migranten dürfen laut UN-Konvention nur rückgeführt werden, wenn eine angemessene Betreuung im Herkunftsland garantiert ist. Julia Macher, Barcelona.
2: Die Bundesregierung trifft Vorkehrungen, im Fall einer Rückkehr zur Wehrpflicht auch den Zivildienst wieder zu aktivieren. Doch Sozialverbände reagierten skeptisch. So erklärte der Paritätische Gesamtverband auf Anfrage der Deutschen Presseagentur, man trete für eine Stärkung der Freiwilligendienste ein. Die mögliche Wiedereinführung eines neuen Zivildienstes im Zuge einer Bedarfswehrpflicht dürfe aber nicht zulasten der Freiwilligendienste gehen. Ähnlich äußerte sich der Sozialverband Deutschland. Nach den katastrophalen Waldbränden an der französischen Atlantikküste wirbt die Region um eine schnelle Rückkehr der Urlauber. Die Wasser- und Luftqualität sei wieder in Ordnung und Strände, Campingplätze und Quartiere seien wieder geöffnet, ebenso wie alle Flughäfen und Bahnhöfe der Region, hieß es von den Touristikern. Alle Aktivitäten seien wieder möglich.
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1: Heute Nacht sind viele Wolken unterwegs und gebietsweise muss mit kräftigen Schauern und Gewittern gerechnet werden, vorübergehend gegen morgen hin aber erst einmal Wetterberuhigung. Die Temperaturen gehen auf Werte um 21 Grad in Balen und in Rötchen und auf 17 Grad in Fettweiß und in Burgheuland zurück. Sonnenaufgang am Mittwoch um 5.53 Uhr. Mit jeder Menge Sonne geht es zunächst in den Tag. Es wird schnell schwül warm und das bedeutet, in dieser Luft bilden sich immer wieder Quellwolken, die Schauer und Gewitter absondern. Die Temperaturen schweißtreibend bei 27 bis 30 Grad. Im Radio 700 Wettertrend macht der Hochsommer kurz vor den Hundstagen eine kleine Pause. Am Donnerstag zunächst Sonnenschein und lockere Wolkenfelder, herrlich bei 24 bis 27 Grad. Freitag noch ein wenig kühler, Sonnenschein und Wolken zunächst, gegen Abend wieder Schauer und Gewitter bei nur 21 bis 24 Grad.
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2: Ich bin Tanja Wagner. Seit Aussetzung der Wehrpflicht 2011 gibt es faktisch auch keinen Zivildienst mehr. Nun trifft das Familienministerium Vorkehrungen für den Fall, dass sich die Lage ändert. Unionsfraktionschef Frei erklärte im NTV-Frühstart, dass er das für sinnvoll hält.
3: Dass sich das Bundesfamilienministerium mit allen Eventualitäten darauf vorbereitet und auf unterschiedliche Situationen und Szenarien vorbereitet, ist, glaube ich, sehr klug und richtig.
2: Sozialverbände reagierten skeptisch. Was die Debatte über einen verpflichtenden Wehrdienst angeht, gibt es laut Frei bisher keinen neuen Stand. Die EU-Staaten wollen nach ihrem Streit über die Migrationskrise in Ceuta künftig geschlossener auftreten. Außerdem wollen sie durch Frühwarnsysteme besser vorbereitet sein. Das teilten die Mitgliedsländer nach einer Videokonferenz der Innenminister mit. In der vergangenen Woche hatten nach Angaben der spanischen Regierung rund 72.000 Menschen von Marokko aus die spanische Exklave erreicht. Rund 70.000 der Migranten seien inzwischen nach Marokko zurückgekehrt. Wie geht es weiter im Konflikt zwischen dem Iran und den USA? US-Finanzminister Bessent hat eine mögliche Einigung mit dem Iran zur Öffnung der Straße von Hormuz in Kürze in Aussicht gestellt.
4: Schiffe, die frei und ungestört durch die Straße von Hormuz fahren. Glaubt man den Worten von US-Finanzminister Bessent, könnte es das schon bald wieder geben. Auch der Vermittler Katar gibt sich optimistisch, dass es bald eine Einigung geben könnte. Doch selbst wenn sich die USA und der Iran wirklich einigen, bleibt die Frage, wie nachhaltig ist das? Seit dem Kriegsbeginn Ende Februar hat noch keine Verabredung langfristig gehalten. Auch nach dem Rahmenabkommen vom Juni flammte der Krieg wieder auf. Franziska Spieker, Washington.
2: Bahnreisen blieben für Fahrgäste im Juli eine Geduldsprobe. Nur knapp mehr als die Hälfte der Fernzüge war ohne größere Verzögerungen unterwegs, teilte die Bahn mit. Grund sind die andauernden Probleme mit der Infrastruktur. Seit Monaten gibt es immer mehr Störungen an den Anlagen. Dazu kommen die vielen Baustellen.
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1: Heute Nacht sind viele Wolken unterwegs und gebietsweise muss mit kräftigen Schauern und Gewittern gerechnet werden, vorübergehend gegen morgen hin aber erst einmal Wetterberuhigung. Die Temperaturen gehen auf Werte um 21 Grad in Balen und in Rötchen und auf 17 Grad in Fettweiß und in Burgheuland zurück. Sonnenaufgang am Mittwoch um 5.53 Uhr. Mit jeder Menge Sonne geht es zunächst in den Tag. Es wird schnell schwül warm und das bedeutet, in dieser Luft bilden sich immer wieder Quellwolken, die Schauer und Gewitter absondern. Die Temperaturen schweißtreibend bei 27 bis 30 Grad. Im Radio 700 Wettertrend macht der Hochsommer kurz vor den Hundstagen eine kleine Pause. Am Donnerstag zunächst Sonnenschein und lockere Wolkenfelder, herrlich bei 24 bis 27 Grad. Freitag noch ein wenig kühler, Sonnenschein und Wolken zunächst, gegen Abend wieder Schauer und Gewitter bei nur 21 bis 24 Grad.
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2: Ich bin Tanja Wagner. Bei der Aufklärung des tödlichen Anschlags am Rande des Berliner CSDs sehen Innenpolitiker im Bundestag noch viele offene Fragen. Das wurde nach einer Sondersitzung des Innenausschusses deutlich.
3: Fast 3,5 Stunden dauerte die Videoschalte. Innenminister Dobrindt war dabei, auch die Chefs von Verfassungsschutz, BKA und Bundespolizei. Viele neue Erkenntnisse gab es aber wohl nicht. Wesentliche Fragen blieben unbeantwortet, sagt der Grünen-Abgeordnete Emmerich. Etwa die, warum der als Gefährder eingestufte Täter nach einem Gerichtsurteil frei herumlief. Auch ist weiter unklar, ob es weitere Beteiligte gab. Bei dem Anschlag am 25. Juli war eine Frau getötet worden, 31 Menschen wurden verletzt. Der Täter wurde tags darauf von der Polizei erschossen. Thomas Brock, Berlin.
2: Die EU-Staaten wollen nach ihrem Streit über die Migrationskrise in Ceuta künftig geschlossener auftreten. Außerdem wollen sie durch Frühwarnsysteme besser vorbereitet sein. Das teilten die Mitgliedsländer nach einer Videokonferenz der Innenminister mit.
4: Da Madrids liberale Einwanderungspolitik dafür verantwortlich gemacht. In Ceuta halten sich laut lokalen Behörden noch hunderte unbegleitete Kinder und Jugendliche auf. Minderjährige Migranten dürfen laut UN-Konvention nur rückgeführt werden, wenn eine angemessene Betreuung im Herkunftsland garantiert ist. Julia Macher, Barcelona.
2: Die Bundesregierung trifft Vorkehrungen, im Fall einer Rückkehr zur Wehrpflicht auch den Zivildienst wieder zu aktivieren. Doch Sozialverbände reagierten skeptisch. So erklärte der Paritätische Gesamtverband auf Anfrage der Deutschen Presseagentur, man trete für eine Stärkung der Freiwilligendienste ein. Die mögliche Wiedereinführung eines neuen Zivildienstes im Zuge einer Bedarfswehrpflicht dürfe aber nicht zulasten der Freiwilligendienste gehen. Ähnlich äußerte sich der Sozialverband Deutschland. Nach den katastrophalen Waldbränden an der französischen Atlantikküste wirbt die Region um eine schnelle Rückkehr der Urlauber. Die Wasser- und Luftqualität sei wieder in Ordnung und Strände, Campingplätze und Quartiere seien wieder geöffnet, ebenso wie alle Flughäfen und Bahnhöfe der Region, hieß es von den Touristikern. Alle Aktivitäten seien wieder möglich.
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2: Heute Nacht sind viele Wolken unterwegs und gebietsweise muss mit kräftigen Schauern und Gewittern gerechnet werden, vorübergehend gegen morgen hin aber erst einmal Wetterberuhigung. Die Temperaturen gehen auf Werte um 21 Grad in Balen und in Rötchen und auf 17 Grad in Fettweiß und in Burgheuland zurück. Sonnenaufgang am Mittwoch um 5.53 Uhr. Mit jeder Menge Sonne geht es zunächst in den Tag. Es wird schnell schwül warm und das bedeutet, in dieser Luft bilden sich immer wieder Quellwolken, die Schauer und Gewitter absondern. Die Temperaturen schweißtreibend bei 27 bis 30 Grad. Im Radio 700 Wettertrend macht der Hochsommer kurz vor den Hundstagen eine kleine Pause. Am Donnerstag zunächst Sonnenschein und lockere Wolkenfelder, herrlich bei 24 bis 27 Grad. Freitag noch ein wenig kühler, Sonnenschein und Wolken zunächst, gegen Abend wieder Schauer und Gewitter bei nur 21 bis 24 Grad.
1: Es ist 5:01 Uhr. 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
3: Ich bin Tanja Wagner. Seit Aussetzung der Wehrpflicht 2011 gibt es faktisch auch keinen Zivildienst mehr. Nun trifft das Familienministerium Vorkehrungen für den Fall, dass sich die Lage ändert. Unionsfraktionschef Frei erklärte im NTV-Frühstart, dass er das für sinnvoll hält.
4: Dass sich das Bundesfamilienministerium mit allen Eventualitäten darauf vorbereitet und auf unterschiedliche Situationen und Szenarien vorbereitet, ist, glaube ich, sehr klug und richtig.
3: Sozialverbände reagierten skeptisch. Was die Debatte über einen verpflichtenden Wehrdienst angeht, gibt es laut Frei bisher keinen neuen Stand. Die EU-Staaten wollen nach ihrem Streit über die Migrationskrise in Ceuta künftig geschlossener auftreten. Außerdem wollen sie durch Frühwarnsysteme besser vorbereitet sein. Das teilten die Mitgliedsländer nach einer Videokonferenz der Innenminister mit. In der vergangenen Woche hatten nach Angaben der spanischen Regierung rund 72.000 Menschen von Marokko aus die spanische Exklave erreicht. Rund 70.000 der Migranten seien inzwischen nach Marokko zurückgekehrt. Wie geht es weiter im Konflikt zwischen dem Iran und den USA? US-Finanzminister Bessent hat eine mögliche Einigung mit dem Iran zur Öffnung der Straße von Hormuz in Kürze in Aussicht gestellt.
5: Schiffe, die frei und ungestört durch die Straße von Hormuz fahren. Glaubt man den Worten von US-Finanzminister Bessent, könnte es das schon bald wieder geben. Auch der Vermittler Katar gibt sich optimistisch, dass es bald eine Einigung geben könnte. Doch selbst wenn sich die USA und der Iran wirklich einigen, bleibt die Frage, wie nachhaltig ist das? Seit dem Kriegsbeginn Ende Februar hat noch keine Verabredung langfristig gehalten. Auch nach dem Rahmenabkommen vom Juni flammte der Krieg wieder auf. Franziska Spieker, Washington.
3: Bahnreisen blieben für Fahrgäste im Juli eine Geduldsprobe. Nur knapp mehr als die Hälfte der Fernzüge war ohne größere Verzögerungen unterwegs, teilte die Bahn mit. Grund sind die andauernden Probleme mit der Infrastruktur. Seit Monaten gibt es immer mehr Störungen an den Anlagen. Dazu kommen die vielen Baustellen. Zahlreiche Instandhaltungsarbeiten mussten wegen der Hitze verschoben werden.
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1: Heute Nacht sind viele Wolken unterwegs und gebietsweise muss mit kräftigen Schauern und Gewittern gerechnet werden. Vorübergehend gegen morgen hin aber erst einmal Wetterberuhigung. Die Temperaturen gehen auf Werte um 21 Grad in Balen und in Rötchen und auf 17 Grad in Fettweiß und in Burgheuland zurück. Sonnenaufgang am Mittwoch um 5.53 Uhr. Mit jeder Menge Sonne geht es zunächst in den Tag. Es wird schnell schwül warm und das bedeutet, in dieser Luft bilden sich immer wieder Quellwolken, die Schauer und Gewitter absondern. Die Temperaturen schweißtreibend bei 27 bis 30 Grad. Im Radio 700 Wettertrend macht der Hochsommer kurz vor den Hundstagen eine kleine Pause. Am Donnerstag zunächst Sonnenschein und lockere Wolkenfelder, herrlich bei 24 bis 27 Grad. Freitag noch ein wenig kühler, Sonnenschein und Wolken zunächst, gegen Abend wieder Schauer und Gewitter bei nur 21 bis 24 Grad.
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2: Ich bin Tanja Wagner. Der Widerstand der Ostministerpräsidenten gegen die geplante Abschaffung der Frührente mit 63 sorgt auf der Arbeitgeberseite für Entsetzen. Dass zentrale Elemente des Rentenpakets schon wieder in Frage gestellt werden, bevor sie überhaupt umgesetzt sind, macht mich fassungslos, sagte der Hauptgeschäftsführer der Bundesvereinigung der Deutschen Arbeitgeberverbände, Steffen Kampeter, der Bild-Zeitung. Wer an der Rente mit 63 festhalte, ignoriere den Fachkräftemangel, den demografischen Mangel und die wirtschaftliche Lage. Die EU-Staaten wollen nach ihrem Streit über die Migrationskrise in Ceuta künftig geschlossener auftreten und sich durch Frühwarnsysteme besser vorbereiten. Das teilten die Mitgliedsländer nach einer Videokonferenz der Innenminister mit. EU-Migrationskommissar Brunner sagte im ZDF, Europa habe die Bewährungsprobe vorerst definitiv bestanden.
3: Ja klar, diese Bilder sind natürlich nicht angenehm und darum bin ich froh, dass Spanien gemeinsam mit Marokko relativ rasch agiert hat, mit unserer Unterstützung auch der Europäischen Kommission vom ersten Tag an. Wir haben finanzielle Hilfe angeboten, wir haben operationelle Hilfe angeboten mit unseren Agenturen Frontex, Europol, aber auch unserer Asylagentur, um Spanien dabei zu unterstützen, die Kontrolle zurückzugewinnen und das ist Gott sei Dank ganz gut gelungen.
2: Bei der Aufklärung des tödlichen Anschlags am Rande des Berliner CSDs sehen Innenpolitiker im Bundestag noch viele offene Fragen. Das wurde nach einer Sondersitzung des Innenausschusses deutlich.
4: Wesentliche Fragen blieben unbeantwortet, sagt der Grünen-Abgeordnete Emmerich. Etwa die, warum der als Gefährder eingestufte Täter nach einem Gerichtsurteil frei herumlief. Auch ist weiter unklar, ob es weitere Beteiligte gab. Bei dem Anschlag am 25. Juli war eine Frau getötet worden, 31 Menschen wurden verletzt. Der Täter wurde tags darauf von der Polizei erschossen. Thomas Brock, Berlin.
2: FIFA-Boss Infantino hat englischen Medienberichten zufolge für heute zu einer Krisensitzung des Weltverbands nach Marokko eingeladen. Was er genau besprechen will, ist unklar. Nach heftigem Widerstand musste der enge Freund von US-Präsident Trump seine Pläne zum Verkauf der WM an Investoren begraben. Zuletzt hatten selbst enge Mitarbeiter Infantinos Kritik an ihrem Chef geübt.
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